0: wegen Bergungsarbeiten bis ca. 8 Uhr gesperrt. Auch hier gibt es eine Umleitung, die U19. Die A81 Heilbronn Richtung Würzburg ist zwischen Weinsberg-Ellhofen und Kreuz Weinsberg wegen einer Fahrbahnerneuerung bis Montag früh gesperrt. Und die A92 München Richtung Deggendorf ist zwischen Oberschleißheim und Unterschleißheim wegen Bauarbeiten bis Sonntag 4 Uhr gesperrt. Hier geht eine Umleitung über die U3. Da, wo Sie unterwegs sind, hoffen wir natürlich auf freie Straßen. Kommen Sie gut an.
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0: Dazu herzlich willkommen. Ich bin Imme Tröger und ich bin in dieser Nacht an Ihrer Seite aus dem Landesfunkhaus des Mitteldeutschen Rundfunks in Dresden. Zusammen gehen wir durch die Nacht mit Lobo und I'd Love You to Want Me und mit Share and Believe. Das hilft definitiv beim Wachbleiben. Kurz nach zwei haben wir es am Samstag. Heute ist der 9. Mai.

I love you to want me, Lobo war das. Und der Song, der war auch tatsächlich sein größter Erfolg. Wenn Ihnen das Lied jetzt gerade irgendwie bekannt vorkam, Sie es allerdings anders in Erinnerung haben, dann kann das gut sein, denn Anfang der 70er gab es da eine deutsche Version von Michael Holm namens Baby, du bist nicht alleine. So klingt die ARD-Hitnacht mit Imme Tröger und jetzt auch mit einem Original von Christopher Cross, Alright. Das ist Ihr Weg in den Samstag um 2:12 Uhr.

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1: Johnny Logan und Homie Now und er hält immer noch den Grand Prix-Rekord. Insgesamt dreimal hat er ihn gewonnen, den Grand Prix de la Chanson, später Eurovision Song Contest. 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So halten wir sie gerne wach und auch ganz, ganz liebevoll, gut gelaunt mit den Kings und Sunny Afternoon. Können wir alles hier. So begleiten wir sie auf Streife oder Rundgang beim Kochen, Backen, Puzzeln, Rätseln. Einfach die Nacht genießen. Viele Grüße aus Dresden.

0: Und hier ist der Verkehrsservice in der ARD-Hitnacht. Die A1 Dortmund Richtung Münster ist zwischen Dortmund-Unna und Kamenzentrum wegen Bauarbeiten bis Montag früh gesperrt. Die A2 Dortmund Richtung Hannover. Hier die Ausfahrt zum Rastplatz Varrelheide gesperrt. Auf der A2 selbst rollt es allerdings. A2 Dortmund Richtung Oberhausen zwischen Dreieck Bottrop und Kreuz Oberhausen wegen Bauarbeiten bis Montag früh gesperrt die Autobahn. Die A8 München-Salzburg ist zwischen Fraßdorf und Bernau wegen einer Nachtbaustelle bis 5 Uhr früh gesperrt. Eine Umleitung ist eingerichtet. Die A21 Kiel Richtung Bargteheide ist zwischen Lezen und Bad Oldesloe Süd wegen einer Nachtbaustelle bis 5 Uhr gesperrt. Die A30 Rheine Richtung Osnabrück ist gesperrt zwischen Rheine Kanalhafen und Hörstel. Hier laufen Bergungsarbeiten bis ca. 8 Uhr. Die A81 Heilbronn Richtung Würzburg ist zwischen Weinsberg-Ellhofen und Kreuz Weinsberg wegen einer Fahrbahnerneuerung bis Montag früh gesperrt. Und die A92 München Richtung Deggendorf ist zwischen Oberschleißheim und Unterschleißheim wegen Bauarbeiten bis Sonntag um 4 gesperrt. Hier gibt es eine Umleitung, das ist die U3. Gute und sichere Fahrt Ihnen allen.
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Ray Parker Jr. und seine Freunde. Er hatte nämlich keine Lust, Ghostbusters zu sagen und hat Leute gefragt, die er kannte, ob die es nicht machen. Eben gehört, die ARD hat Nacht hier mit Imme Tröger, Ghostbusters bei uns und ordentlich Post kam wieder von ihnen. Wolfgang bedankt sich für die tolle Musikauswahl heute Nacht. Er will nicht ins Bett, muss allerdings, weil er heute Abend noch zu einer Veranstaltung gehen will. Da wünschen wir schon mal viel Spaß. Elke schreibt, liebe Grüße ins Studio. Ich bin jede Nacht dabei, da ich nachts nicht gut schlafen kann. Petra schreibt das, und zwar aus Verden an der Aller. Vielen, vielen Dank. Und auch Frank hat liebe Grüße geschickt. Ich bin mit dem LKW von Leipzig nach Hannover unterwegs und verfolge deine Sendung, hat er geschrieben. Ich lausche deiner Stimme und wünsche eine gute Sendung, ein schönes Wochenende und schicke dir liebe Grüße aus dem Raum Hannover. Vielen Dank, Frank. Ich werde dran denken und schön, dass Sie an uns gedacht haben. Wir kommen hier an Bord der ARD Hitnacht, eine angenehme Zeit mit uns. Und Sie schreiben uns wie immer gern an ard-hitnacht@mdr.de. So klingt Ihr Weg in den neuen Tag, im besten Fall in Ihr Wochenende nach dem Nachtdienst nachher. Desi Nazareth und Love Hurts um 2:47 Uhr.

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1: Um 3 Uhr mit Ronald Lessig. US-Präsident Trump hat eine befristete Waffenruhe zwischen Russland und der Ukraine verkündet. Sie soll von heute bis einschließlich Montag gelten und ist laut Trump von ihm selbst vermittelt worden. Washington-Korrespondentin Anne Schneider erläutert, was die Vereinbarung konkret beinhalten soll.
2: Das heißt, der Stopp aller Kampfhandlungen, es soll einen Gefangenenaustausch geben, also 1000 Gefangene pro Seite sollen wiederum die Seite wechseln. Das haben auch beide Seiten bestätigt. Russland hat dem zugestimmt, Ukraine die Feuerpause eben auch bestätigt. Aber das ist kein Friedensabkommen, sondern nur eine kurzfristige Pause. Und ob das am Ende der Anfang vom Ende eines langen Krieges ist, wie Trump auch weiter gepostet hat, das weiß im Moment kein Mensch.
1: In der Pflegeversicherung droht nach den Worten von Bundesgesundheitsministerin Wargen in den kommenden 2 Jahren eine Finanzlücke von mehr als 22,5 Milliarden Euro. In der Rheinischen Post betonte die CDU-Politikerin, dass das Anwachsen des Defizits nicht nur demografische Gründe habe. Heutzutage würden auch Menschen als pflegebedürftig eingestuft, an die man früher gar nicht gedacht hatte, beispielsweise Kinder und Jugendliche mit ADHS. Das lasse die Ausgaben in der Pflegeversicherung weiter steigen. Nach einem Hantavirus-Ausbruch auf dem niederländischen Kreuzfahrtschiff Hondius hat die Weltgesundheitsorganisation WHO 6 Infektionen bestätigt. Zudem gäbe es 2 wahrscheinliche Fälle, teilte die UN-Behörde mit. Ein WHO-Sprecher warnte gleichzeitig vor Panik. Das Risiko für die Allgemeinbevölkerung sei absolut gering. Auf der Hondius waren 3 Menschen an dem Virus gestorben, darunter auch eine Deutsche. Das Schiff wird voraussichtlich morgen die Kanareninsel Teneriffa erreichen. In der Fußball-Bundesliga hat Borussia Dortmund zum Auftakt des vorletzten Spieltages Eintracht Frankfurt geschlagen. Durch den 3:2-Erfolg steht der BVB bereits als Vizemeister fest. Aus der Sportredaktion Jan Möller.
3: Schon nach 2 Minuten ging Frankfurt durch Uzun in Führung, doch Gerassi und Schlotterbeck drehten kurz vor der Pause das Spiel für den BVB. Inacio erhöhte nach 70 Minuten sogar auf 3:1, Burkhardt gelang nur noch der Anschlusstreffer für die Eintracht. Das war's, 3:2, Frankfurt droht eine Saison ohne Europapokal und Dortmund feiert am Ende nochmal den eingewechselten Niklas Süle, der seine letzten Minuten im Profifußball bestritt. In der zweiten Liga hat Paderborn nur 2:2 gegen Karlsruhe gespielt, ein Dämpfer im Aufstiegsrennen. Und Bielefeld muss nach einer 0:2 Niederlage in Kaiserslautern weiter um den Klassenerhalt bangen.
1: Das waren die Nachrichten. Das Wetter in Deutschland. Tagsüber zeitweise heiter, im Norden mehr Wolken, im Bergland einzelne Schauer, bei 14 Grad auf den Ostseeinseln und 25 Grad im Mittelgebirge. Am Sonntag oft freundlich bis 27 Grad. Es ist 3:03 Uhr.
4: Und da ist der Verkehrsservice in der ARD-Hitnacht. Die A1 Dortmund Richtung Münster ist zwischen Kreuz Dortmund-Unna und Carmen-Zentrum wegen Bauarbeiten bis Montag früh gesperrt. A2 Dortmund Richtung Hannover, hier ist die Ausfahrt zum Rastplatz Farelheide gesperrt. Die A2 Dortmund Richtung Oberhausen ist zwischen Dreieck Bottrop und Kreuz Oberhausen wegen Bauarbeiten bis Montag früh gesperrt. Die A8 München-Salzburg ist zwischen Fraßdorf und Bernau wegen einer Nachtbaustelle bis 5 Uhr in der Früh gesperrt. Eine Umleitung ist eingerichtet. Die A21 Kiel Richtung Bagdeheide ist zwischen Lezen und Bad Oldesloe Süd wegen einer Nachtbaustelle bis 5 Uhr gesperrt. Auch hier gibt es Umleitungen, die U96 und die U98. Die A30 Rheine Richtung Osnabrück ist zwischen Rheine-Kanal-Hafen und Hörstel wegen Bergungsarbeiten bis ca. 8 Uhr gesperrt. Hier geht die Umleitung über die U19. Die A81 Heilbronn Richtung Würzburg ist zwischen Weinsberg-Ellhofen und Kreuz Weinsberg wegen einer Fahrbahnerneuerung bis Montag früh gesperrt. Und die A92 München Richtung Deggendorf ist zwischen Oberschleißheim und Unterschleißheim wegen Bauarbeiten bis Sonntag früh um 4 gesperrt. Hier heißt die Umleitung U3. Ihnen überall eine gute und sichere Fahrt.
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4: Da freue ich mich, dass Sie bei uns sind. Ich bin Imme Tröger. Wir gehen heute aus Dresden mit Ihnen durch die Nacht. Gleich der Start in die neue Stunde mit Ich und Ich und Stark und mit Elton John. Der Elsie Wach Club at the end of the street. Kurz nach 3 auf dem Weg in den Samstagmorgen.

George McRae, Rock Your Baby, hier in der ARD Hitnacht. 3.15 Uhr ist es da, am 9. Mai und in 2 Wochen, da ist unsere nächste Sängerin beim Wave-Gotik-Treffen in Leipzig. Ja, sie überrascht ganz gerne mal, auch als sie in den 90ern Gartensendungen im englischen Fernsehen moderierte, da sie auch ausgebildete Landschaftsgärtnerin ist. Die Musik, die kann sie allerdings nicht ganz lassen. Pfingsten können Sie also beim WGT in Leipzig erleben, können sich gern davon überzeugen. Kim Wilde ist hier mit Cambodia. Willkommen in der ARD Hitnacht.

0: Und da ist der Verkehrsservice in der ARD-Hitnacht. Wir schauen auf die A1 Dortmund Richtung Münster zwischen Kreuz Dortmund-Unna und Kamenzentrum. Wegen Bauarbeiten nach wie vor gesperrt die Autobahn, das Ganze noch bis Montag früh. A2 Dortmund Richtung Hannover, die Ausfahrt zum Rastplatz Farelheide ist aktuell gesperrt. Die A2 Dortmund Richtung Oberhausen ist zwischen Dreieck Bottrop und Kreuz Oberhausen wegen Bauarbeiten bis Montag früh gesperrt. Die A8 München-Salzburg ist zwischen Fraßdorf und Bernau wegen einer Nachtbaustelle noch bis 5 Uhr gesperrt. Eine Umleitung ist allerdings für sie eingerichtet. Die A21 Kiel Richtung Bargteheide ist zwischen Lietzen und Bad Oldesloe Süd wegen einer Nachtbaustelle ebenfalls bis 5 Uhr in der Früh gesperrt. Umleitungen gehen über die U96 und die U98. Die A30 Rheine Richtung Osnabrück ist zwischen Rheine-Kanalhafen und Hörstel wegen Bergungsarbeiten bis ca. 8 Uhr gesperrt. Hier geht eine Umleitung über die U19. Die A81 Heilbronn Richtung Würzburg ist zwischen Weinsberg-Ellhofen und Kreuz Weinsberg wegen einer Fahrbahnerneuerung bis Montag früh gesperrt. Und die A92 München Richtung Deggendorf ist zwischen Oberschleißheim und Unterschleißheim wegen Bauarbeiten noch bis Sonntag früh um 4 gesperrt. Hier geht eine Umleitung über die U3. Und Ihnen allen unterwegs gute und sichere Fahrt.
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Die Adige Nacht mit Maria Maina und All This Time. Wir wünschen einen schönen guten Morgen und lesen Ihre Mails, zum Beispiel die von Andreas, und der hat mir was sehr Cooles geschickt. Guten Morgen ins Studio, schreibt er. Vielen Dank für die tolle Musik und die nette Moderation. Damit kommt man gut durch die Nacht und das dank Internetradio auch an Bord eines Hafenschleppers auf der Themse. Aktuell auf dem Weg von London flussabwärts Richtung Mündung. Die Nacht ist noch lang, Kaffee hält uns wach und die Adelnacht sorgt für gute Laune. Viele Grüße von Bord, Andreas. Liebe Grüße an Bord. Andreas, vielen Dank für den tollen Einblick und Ausblick auf die Themse und immer eine Handbreit Wasser unterm Kiel. Ne? Sie schreiben uns auch heute wieder. Vielen Dank für all Ihre Post. Auch an Ute, die schreibt, liebe Immem, liebes Hitnacht-Team, wie jeden Abend höre ich WDR 4 und stricke und häkle im Takt der Musik. Ihr seid so gut. Ich kann mich kaum losreißen und zu Bett gehen, was ja eigentlich vernünftiger wäre. Also macht bitte weiter so. Ihr seid klasse und Grüße an alle Nachtarbeiter. Ute, vielen Dank für die Grüße, danke auch für die Zeilen. Auch an Micha, der jetzt seinen LKW abstellt, hat er geschrieben und ins Wochenende startet. Wohlverdient, Micha. Danke und allzeit gute Fahrt, wenn Sie dann wieder im Dienst sind. Ihre Post geht heute Nacht an ard-hitnacht@mdr.de. Das ist die ARD-Hitnacht mit Imme Tröger und da begleiten wir Sie in den Samstagmorgen jetzt mit DJ Bobo.

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1: Um 4 Uhr mit Ronald Lessig. US-Präsident Trump hat eine dreitägige Waffenruhe zwischen der Ukraine und Russland verkündet. Sie

0: Bayern fest. In der zweiten Liga konnte sich Kaiserslautern mit 2:0 gegen Bielefeld durchsetzen. Paderborn und Karlsruhe trennten sich 2:2. Das waren die Nachrichten. Das Wetter in Deutschland. Tagsüber zeitweise heiter, im Norden Meerwolken, im Bergland Schauer, bei 14 Grad auf den Ostseeinseln und 25 Grad im Mittelgebirge. Am Sonntag freundlich, im Norden einzelne Schauer, 14 bis 27 Grad. Es ist 4:03 Uhr.
1: Und da ist der Verkehrsservice in der ARD-Hitnacht. Die A1 Dortmund Richtung Münster ist zwischen Kreuz Dortmund-Unna und Carmen-Zentrum wegen Bauarbeiten bis Montag früh gesperrt. Die A2 Dortmund Richtung Oberhausen ist zwischen Dreieck Bottrop und Kreuz Oberhausen wegen Bauarbeiten ebenfalls bis Montag früh gesperrt. Die A8 München-Salzburg ist zwischen Fraßdorf und Bernau wegen einer Nachbaustelle bis ca. 5 Uhr gesperrt. Eine Umleitung ist eingerichtet. Die A21 Kiel Richtung Bagdeheide ist zwischen Lezen und Bad Oldesloe Süd wegen einer Nachbaustelle noch bis 5 Uhr gesperrt. Umleitungen gehen über die U96 und U98. Die A30 Rheine Richtung Osnabrück ist zwischen Rheine-Kanalhafen und Hörstel wegen Bergungsarbeiten circa noch bis 8 Uhr gesperrt. Hier geht eine Umleitung über die U19. Die A81 Heilbronn Richtung Würzburg ist zwischen Rheinsberg-Ellhofen und dem Kreuz Weinsberg wegen einer Fahrbahnerneuerung bis Montag früh gesperrt und die A92 München Richtung Deggendorf ist zwischen Oberschleißheim und Unterschleißheim wegen Bauarbeiten bis Sonntag um 4 gesperrt. Eine Umleitung führt über die U3. Da, wo Sie unterwegs sind, hoffen natürlich, dass die Straßen frei sind. Kommen Sie gut an.
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1: Damit sagen wir einen schönen guten Morgen aus Dresden. Die einen haben gerade erst ein Auge auf, die anderen haben gleich Feierabend. Und für jeden ist hier was mit dabei in der ARD-Hitnacht. Ich bin Imme Tröger, wir begrüßen den neuen Tag jetzt mit Sissy Catch und I Can Lose My Heart Tonight.

Can Lose My Heart Tonight. Die ARD-Hitnacht mit Sissi Catch. Damit einen schönen guten Morgen um 4.08 Uhr für ihren Weg in den neuen Tag. Den beschreiten wir jetzt zusammen mit Ed Sheeran und Photograph. Und das Lied, das hat er beim Lego-Bauen geschrieben. Also zumindest ist es da entstanden. Ed Sheeran war gerade mit Snow Patrol auf Tour und an diesem Tag war er im Hotelzimmer von Gitarrist Johnny McDade, weil er eine Lego-Figur für dessen Schwester bauen wollte für eine Charity-Auktion. Und Ed Sheeran hat darüber mal erzählt, Johnny hatte eine Schleife dieses Klavierstücks laufen, die einfach immer und immer wieder wiederholt wurde. Ich fing an, eine Zeile zu singen und von da an entwickelte sich der Song quasi von ganz selbst. Wir saßen dort etwa 4 Stunden lang, ich beim Lego bauen und er am Laptop, wo er einfach an Ideen bastelte, bis ich schließlich eine Gitarre in die Hand nahm und wir dem Ganzen die richtige Struktur gaben. Das hören wir uns an. Hier ist Ed Sheeran und Photograph in der ARD-Hitnacht mit Imme Tröger. Schönes Wochenende.

Milli Vanilli. Girl, you know it's true. So klingt die ARD-Hitnacht. 4.23 Uhr ist es da geworden. Einen schönen guten Morgen. Willkommen im Wochenende und liebe Grüße erstmal an Carola. Die hat uns nämlich geschrieben. Guten Morgen, liebe Imme. Ich habe mich eben zugeschaltet, weil ich in den frühen Morgenstunden am besten am Schreibtisch arbeiten kann. Die tolle Musikauswahl ist dabei inspirierend. Ich wünsche noch einen guten Verlauf Ihrer restlichen Nachtschicht und sende herzliche Grüße aus Osnabrück. Carola, das ist ganz lieb, dass sie an uns gedacht haben. So wie auch Micha, der schreibt, guten Morgen nach Dresden. Wieder gute Musik zum Wochenende. Komme gerade von Berlin, hatte die ganze Zeit wie jeden Tag Hitnacht an und grüße auch die Nachtfahrer, die noch unterwegs sind. Euch ein schönes Wochenende. Gruß Micha. Auch das ist ganz, ganz lieb. Vielen, vielen Dank und einen schönen Feierabend, Micha. Und einen guten Start in den Samstag allen anderen jetzt mit Klaus Lage und Monopoly. Ich bin Imme Tröger und Sie hören die ARD-Hitnacht.

0: Und da werfen wir einen Blick auf die Straßen. Hier ist der Verkehrsservice in der ARD-Hitnacht. Die A1 Dortmund Richtung Münster ist zwischen Kreuz Dortmund-Unna und Kamenzentrum wegen Bauarbeiten noch bis Montag früh gesperrt. Die A2 Dortmund Richtung Oberhausen ist zwischen Dreieck Bottrop und Kreuz Oberhausen wegen Bauarbeiten ebenfalls bis Montag früh gesperrt. Die A8 München-Salzburg ist zwischen Fraßdorf und Bernau wegen einer Nachtbaustelle noch bis ca. 5 Uhr gesperrt. Hier ist eine Umleitung eingerichtet. Die A21 Kiel Richtung Bagdeheide ist zwischen Leetzen und Bad Oldesloe Süd wegen einer Nachtbaustelle bis 5 Uhr ca. gesperrt. Umleitungen gehen über die U96 und U98. Die A30 Rheine Richtung Osnabrück ist zwischen Rheine-Kanalhafen und Hörstel wegen Bergungsarbeiten noch bis ca. 8 Uhr gesperrt. Eine Umleitung führt hier über die U19. Die A81 Heilbronn Richtung Würzburg ist zwischen Weinsberg-Ellhofen und Kreuz Weinsberg wegen einer Fahrbahnerneuerung noch bis Montag früh gesperrt. Und die A92 München Richtung Deggendorf ist zwischen Oberschleißheim und Unterschleißheim wegen Bauarbeiten noch bis Sonntag 4 Uhr gesperrt. Hier geht eine Umleitung über die U3. Ihnen überall, wo Sie unterwegs sind, freie Straßen, sichere Straßen, kommen Sie gut an.
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Ronan Keating, Middle Life is a Rollercoaster, um 4.40 Uhr in der ARD-Hitnacht. Und da wird es höchste Zeit, dass wir mal gucken, wer heute so Geburtstag hat. Nicht nur Sie haben heute Ihren Ehrentag, wenn Sie ein Geburtstagskind sind, sondern auch die Promis feiern, klar. Mit Ihnen tun das heute auch Depeche Mode-Frontmann David Gahan, Sänger und Pianoman Billy Joel und auch Schauspieler Hardy Krüger Jr. Und auch Sänger Trafi Deutscher hatte einst am 9. Mai Geburtstag. Wir schicken an dieser Stelle ganz liebe Wünsche in die Welt an alle Geburtstagskinder. Und ein Ständchen gibt's natürlich auch. Kommt von Alan Parsons Project. Don't answer me. Ich bin Imme Tröger und wünsche einen schönen guten Morgen.

UB40 mit Can't Help Falling in Love. 4.54 Uhr in der ARD-Hitnacht mit Imme Tröger. Gleich schauen wir auf die Straßen und auf die Neuigkeiten des Tages. Und dahin begleiten Sie gleich auch die Dire Straits mit Money for Nothing und Dr. Hook. When you're in love with a beautiful woman, der macht munter. Hilft beim Durchhalten, je nachdem, ob Sie gerade ein bisschen Ruhe brauchen oder vielleicht einen Energieschub. So bringen wir Sie gern in den neuen Tag.

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1: Ronald Lessig. US-Präsident Trump hat eine dreitägige Waffenruhe zwischen der Ukraine und Russland verkündet. Kiew und Moskau bestätigten, dass die Kampfhandlungen heute und in den kommenden beiden Tagen eingestellt werden. Aus Washington Samuel Jakisch.
2: Zusätzlich sollen jeweils 1.000 Gefangene zwischen beiden Seiten ausgetauscht werden, so der US-Präsident weiter. Die Initiative für diese Geste gehe auf ihn selbst zurück, so Trump. Angaben zur Überwachung der Feuerpause oder Konsequenzen bei möglichen Verstößen machte das Weiße Haus nicht. In der Vergangenheit hatten sich vergleichbare Zusagen im Ukraine-Konflikt häufig als brüchig erwiesen. Auch über konkrete Verhandlungen zu den eigentlichen Streitfragen seit der Invasion Russlands in die Ukraine machte Donald Trump keine Angaben.
1: Bundesgesundheitsministerin Wagen hat Einzelheiten zur geplanten Reform der gesetzlichen Pflegeversicherung genannt. In der Rheinischen Post kündigte sie eine stärkere Belastung für höhere Einkommen an. Wagen schloss aus, Pflegegrade zu streichen. Die Vorgaben sollen aber strenger werden. Die CDU-Politikerin will Einzelleistungen zusammenlegen und ein Budget für Akut- und Notfälle einführen. Gestern war bekannt geworden, dass das Defizit in der Pflegeversicherung im kommenden Jahr mehr als 7,5 Milliarden Euro betragen wird und nicht wie angenommen 6 Milliarden. Nach wochenlangen erfolglosen Verhandlungen hat Dänemarks Ministerpräsidentin Frederiksen vorerst das Mandat für die Bildung einer neuen Regierung verloren. König Frederik hat jetzt den rechtsliberalen Lund Poulsen gebeten, Koalitionsgespräche zu führen. Seine Partei hatte bis zur Parlamentswahl zur Regierung der Sozialdemokratin Frederiksen gehört. Poulsen könnte jetzt versuchen, ein konservatives Bündnis zu bilden. Beobachter rechnen allerdings mit schwierigen Verhandlungen. In der Fußball-Bundesliga hat Borussia Dortmund zum Auftakt des vorletzten Spieltages Eintracht Frankfurt geschlagen. Durch den 3:2-Erfolg steht der BVB bereits als Vizemeister fest. Aus der Sportredaktion Jan Möller.
3: Schon nach 2 Minuten ging Frankfurt durch Uzun in Führung, doch Gerassi und Schlotterbeck drehten kurz vor der Pause das Spiel für den BVB. Inacio erhöhte nach 70 Minuten sogar auf 3:1, Burkhardt gelang nur noch der Anschlusstreffer für die Eintracht. Das war's, 3:2, Frankfurt droht eine Saison ohne Europapokal und Dortmund

0: Die A1 Dortmund Richtung Münster ist zwischen Kreuz Dortmund-Unna und Carmen-Zentrum wegen Bauarbeiten noch bis Montag früh gesperrt. Die A2 Dortmund Richtung Oberhausen ist zwischen Dreieck Bottrop und Kreuz Oberhausen wegen Bauarbeiten bis ebenfalls Montag früh gesperrt. Die A30 Rheine Richtung Osnabrück ist zwischen Hörstel und Ibbenbüren West wegen Bergungsarbeiten bis ca. 8 Uhr gesperrt. Eine Umleitung führt hier über die U21. Die A81 Heilbronn Richtung Würzburg ist zwischen Weinsberg-Ellhofen und Kreuz Weinsberg wegen einer Fahrbahnerneuerung noch bis Montag früh gesperrt. Und die A92 München Richtung Deggendorf ist zwischen Oberschleißheim und Unterschleißheim wegen Bauarbeiten noch bis Sonntag 4 Uhr gesperrt. Hier geht eine Umleitung über die U3. Gute und sichere Fahrt.
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0: Schön, dass Sie da mit uns wach werden. Ich bin Imme Tröger und begrüße Sie heute aus Dresden. Frühdienst am Wochenende. Na, wir gießen erstmal Kaffee ein. Fleetwood Mac gibt's dazu mit Go Your Own Way und Genesis zum Start in die neue Stunde. Jesus, He Knows Me. Schönen guten Morgen.

Fleetwood Mac, Go Your Own Way. Willkommen im Wochenende damit. Da kommt nach wie vor Post von Ihnen gepurzelt. Das ist wahnsinnig lieb. Daniel grüßt zum Beispiel und schreibt, ich wünsche euch allen einen schönen guten Morgen, ihr lieben ARD-Hitnacht, also liebes ARD-Hitnacht-Team. Liebe Grüße aus Minden. Gleich heißt es Arbeiten um 6 für mich und ich wünsche allen einen wunderschönes, erholsames Wochenende. Micha grüßt auch, und zwar alle aus San Francisco. Also Micha ist in San Francisco und grüßt von da, wo noch Freitagabend ist, schreibt er. Ich genieße den Sonnenuntergang mit einem Glas Rotwein. Bitte vergesst nicht eure Mütter. Genau, denn morgen ist Muttertag. Vielen, vielen Dank, und Micha, nehmen Sie einen Schluck für uns mit dazu. Danke für Ihre Post. Ihr guter Start ins Wochenende geht jetzt mit der Cutting Crew einher und I've Been in Love Before. Das passt doch zum Rotwein wie auf Eimer, oder?

Pretenders, don't get me wrong. 5.24 Uhr haben wir es damit in der ARD. Nach so klingt der Samstagmorgen mit uns. Und da ist auch wieder ein Namenstag. Und der beginnt heute mit einem ungewöhnlichen Namen. Die weibliche Form, die kennt man, Beate. Ich wusste allerdings nicht, dass es auch eine männliche Form gibt, nämlich Beat, der Glückselige. Einen schönen Namenstag wünschen wir. Auch Caroline. Das ist die Freie, die Starke, die Geliebte und einen schönen Namenstag auch an Volkmar, der im Volk Berühmte. Den Namensträgern überhaupt einen tollen Tag heute, jetzt mit Musik von den Stones, Painted Black, wenn wir hören. Damit willkommen im Wochenende. Ich bin Imme Tröger und wünsche einen schönen Morgen.

0: Und da schauen wir auf die Straßen. Der Verkehrsservice in der ARD-Hitnacht, die A1 Dortmund Richtung Münster, ist zwischen Kreuz Dortmund-Unna und Carmen-Zentrum nach wie vor wegen Bauarbeiten gesperrt. Das Ganze bis Montag früh. Die A2 Dortmund Richtung Oberhausen ist zwischen Dreieck Bottrop und Kreuz Oberhausen wegen Bauarbeiten ebenfalls bis Montag früh gesperrt. Die A7 Flensburg Richtung Hannover, die wird zwischen Hamburg-Stellingen und Heimfeld wegen Bauarbeiten demnächst bis morgen 19 Uhr gesperrt. Die A30 Rheine Richtung Osnabrück ist zwischen Hörstel und Ibbenbüren-West wegen Bergungsarbeiten bis 8 Uhr noch gesperrt. Eine Umleitung führt sie hier über die U21. Die A81 Heilbronn Richtung Würzburg ist zwischen Weinsberg-Ellhofen und Kreuz-Weinsberg wegen einer Fahrbahnerneuerung bis Montag früh gesperrt. Und die A92 München Richtung Deggendorf ist zwischen Oberschleißheim und Unterschleißheim wegen Bauarbeiten bis Sonntag 4 Uhr gesperrt. Auch hier gibt es eine Umleitung und das ist die U3. Ihnen unterwegs gute und sichere Fahrt.
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Jesus loves you und bow down, Mister. Das ist der Samstagmorgen mit der AD-Hitnacht. Ins Wochenende geht's auch gleich mit Eighth Wonder und I'm Not Scared. So klingt der neue Tag und da sind sie genau richtig bei uns, denn heute ist Mach eine Nacht durch Tag. Ich denke, das haben wir gut erfüllt, das Tagesziel. Erdacht hat sich diesen Tag ein Fotograf, nachdem er eine Nacht durchgemacht hat. Wer es vielleicht ein bisschen ruhiger mag, kann ja heute seine Socken die sich zumindest damit beschäftigen, die vielleicht mal sortieren. Denn heute ist Tag der verlorenen Socke. Sie kennen das Phänomen, ne? Socken, die einfach so verschwinden. Egal, ob in Waschmaschinen oder ich habe die doch zusammen in den Schrank gelegt oder Mutti, hast du meine zweite Socke gesehen? Es ist ein Ding, das Socken gut können. Sich in Luft auflösen. Einfach verschwinden und dann hat man überall immer nur noch so eine Socke. Heute sind wir eingeladen, den verschollenen Socken zu gedenken und die zurückgebliebenen vielleicht mal zu entsorgen. Obwohl es eigentlich witziger wäre, die einzelnen Socken miteinander zu kombinieren. Die blaue mit der pinken und die rosa getupfte vielleicht mit der grünen. Also Pippi Langstrumpf würde das machen. Egal jedoch, ob sie jetzt mit oder ohne Socken in den Tag starten. Musik zum Tagesbeginn kommt von Eighth Wonder.

Joris und Herz über Kopf. So bringen wir sie nach dem Nachtdienst nach Hause oder auch gut an die Arbeit jetzt im Frühdienst am Wochenende. 5.53 Uhr, die ARD-Hitnacht ist hier, gleich auch mit Cock Robin und The Promise You Made. Und zwar nach Laura Nonce. Kommen Sie gut in den neuen Tag und auf Ihren Wegen auch immer sicher ans Ziel. Ich bin Imme Tröger und wir freuen uns auch heute Nacht wieder auf Sie.

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3: Mit Katrin Wolf. Guten Morgen. US-Präsident Trump hat eine neue Waffenruhe zwischen Russland und der Ukraine verkündet. Trump schrieb auf seiner Plattform, die Feuerpause solle heute in Kraft treten und 3 Tage gelten. Außerdem sei vorgesehen, dass beide Länder jeweils 1.000 Gefangene austauschen. Der ukrainische Präsident Zelensky und die russische Führung bestätigten die Vereinbarung. Anlass dafür sind laut Trump die russischen Feiern zum Jahrestag des Sieges über Nazi-Deutschland. Russlands Präsident Putin will heute dazu die traditionelle Militärparade zum Tag des Sieges in Moskau abnehmen. 3 zusätzliche Brücken über die Elbe, das empfiehlt ein Gutachten für Sachsen-Anhalt. Das hat das Infrastrukturministerium mitgeteilt. Demnach kommen die Gutachter zu dem Schluss, dass neue Elbquerungen in der Altmark, im Jerichower Land und im Landkreis Wittenberg wirtschaftlich wären. So sollen die Fähren Sandau, Ferchlandgrieben und Pretsch ersetzen, die bei Niedrigwasser oft ausfallen. Ministerin Hüskens kündigte an, die Brücken in den Landesstraßenbauplan 2040 aufzunehmen. Von der Planung bis zur Fertigstellung könnten 20 Jahre vergehen. Weniger Geld für den Sportverein, gestrichene Kulturangebote, gekürzte Sozialprojekte. Auf diese Folgen müssen sich nun auch die Menschen im Burgenlandkreis einstellen. Der Kreis darf ab sofort nur noch das Allernötigste finanzieren, wie schon andere Regionen in Sachsen-Anhalt. Das Landesverwaltungsamt hat nach eigenen Angaben eine Haushaltssperre verhängt, weil mehr als 20 Millionen Euro fehlen. Ähnlich strenge Sparvorgaben gelten zum Beispiel in Dessau-Roßlau, in Halle und im Landkreis Jerichower Land. Dort sollen mehrere Kreisstraßen deswegen erst später saniert werden. Sachsen-Anhalts Grüne beschließen heute bei einem Parteitag in Wittenberg ihr Wahlprogramm für die Landtagswahl am 6. September. Neben den Kernthemen Energiewende und Ökologie stehen nach Angaben der Spitzenkandidatin Ciborra Seidlitz Bildungs- und Gesundheitsthemen im Fokus. Zum Parteitag werden auch der Grünen-Bundesvorsitzende Banaschak und die ehemalige Bundesumweltministerin Lemke erwartet. Laut derzeitigem Sachsen-Anhalt-Trend des Meinungsforschungsinstituts Infratest DIMAP liegen die Grünen, die 2021 mit 5,9% noch knapp den Einzug in den Landtag schafften, derzeit bei 4%. Unbekannte haben eine Löschwasserpumpe in Oschersleben in der Börde Dieselkraftstoff gestohlen aus einer Löschwasserpumpe. Die Polizei spricht von mehr als 1.000 Litern. Demnach waren die Täter in das Pumpenhaus eingedrungen. Die Anlage fördert das Löschwasser für die Sprinkleranlage eines Betriebs. Der Diebstahl fiel auf, als das System gestört war. Borussia Dortmund hat sich vorzeitig die Vizemeisterschaft in der

0: wollte ich gerade sagen. Männer umschwirren dich wie Motten das Licht sozusagen. Ja, ja. Also ich leg mal los hier. Wir möchten, dass Sie gut ankommen. Hier ist der MDR Sachsen-Anhalt Verkehrsservice um 6:03. Guten Morgen. Die gute Nachricht, ich habe nichts zu melden. Keine Staus, keine Blitzer, gar nichts. Kommen Sie gut rein ins Wochenende. Wenn Sie aber irgendwas bemerken, Blitzer sehen, auch einen Stau entdecken, rufen Sie an, verraten Sie es mir unter 0800 94 6 94 6. Und die 1 und die Nummer ist kostenfrei. Ja, das Wetter in Sachsen-Anhalt, einstellig im Augenblick, Salzwedel 8, Jessen 9, Halle 9, Naumburg 9, Offenbrocken 3 Grad, aber es pumpt sich im Laufe des Tages ein bisschen hoch, 14 bis 18 Grad, Offenbrocken 8 Grad. Die Natur ist im Augenblick zu faul, alles zu laden, der Nebel, der verhindert das im Moment, aber die Sonne setzt sich im Laufe des schönen Tages hier heute durch. Es wird freundlich, angenehm, zwischendurch vielleicht ein bisschen Nieselregen, aber ansonsten bleibt es heute trocken. Schönen Samstag.
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0: Morgenrakete, das Wochenende hebt ab. Heute ist Samstag, der 9. Mai. Ich wünsche Ihnen einen schönen guten Morgen mit den Hits unseres Lebens und Musik von Lobo.

0: Roxy Music mit Musi Avalon hier bei MDR Sachsen-Anhalt. 6:12, einen schönen Samstagmorgen. Und ich kann es offiziell einläuten. Das Wochenende fängt jetzt an. Ich hoffe, Sie haben ein bisschen was auf dem Plan. Und wenn Sie die eine oder andere Inspiration noch brauchen, einfach mal rein in die kostenlose App. Da haben wir alles zusammengetragen. Ordentlich und brav aufgeführt für Sie. Vielleicht ist das Passende dabei. Jetzt heißt es aber erstmal so ein bisschen Kaffeeladen hochfahren, Tagesprogramm vielleicht starten, der Duft von frischem Tee oder Kaffee und vielleicht auch dazu warme Brötchen vom Bäcker. So kann der Tag beginnen.
1: Hallo, ich bin die Kerstin. Wir sind heute in Regensburg. Wir machen eine Städtetour. Einfach mal wieder relaxen, ein paar Tage raus. Na, wir wollen mal zur Walhalla. Die Walhalla ist eine geschichtsträchtige Halle, in der die Köpfe von allen berühmten Dichtern, Denkern Deutschlands ausgestellt sind. Ja, wir haben uns Hotel gemietet über Online-Plattform und wollen dort auch mal mit dem Schiff fahren. Einfach mal wieder relaxen, ein paar Tage raus.
0: Ja, Kerstin tuckert heute ganz gemütlich nach Regensburg. Ganz viel Spaß und vielleicht wird ja auch so ein kleines bisschen bayerische Kultur zurück nach Sachsen-Anhalt exportiert.
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0: The Weather Girls am Samstagmorgen um 6:50 MDR Sachsen-Anhalt ist hier. Und wir haben viel auf dem Zettel hier an diesem Wochenende. Zum Beispiel Museumsnacht in Leipzig und Halle. 90 Orte offen und Judith Marquardt macht in Halle sozusagen den Kulturguide.
1: Es gibt so viele fantastische Angebote. Die Museen haben sich wirklich übertroffen mit ihren Mitmachangeboten, mit Konzerten, mit Lesungen, mit Ausstellungen, mit Führungen. Hier in Halle haben wir natürlich im Landesmuseum die großartige Schamanenausstellung. Im Stadtmuseum haben wir die Finissage von der Heydrich-Ausstellung, sehr, sehr empfehlenswert. Im Händelhaus kann man 1772 wieder aufleben lassen. Man kann sich verkleiden als König oder Königin und zu Zadok the Priest sich hineinversetzen in Westminster Abtei.
0: Tja, das ist was Majestätisches, nix wie los, nachts im Museum, das ist was Gutes. Können Sie live miterleben bei der Museumsnacht in Halle und Leipzig. Alternativ kann ich Ihnen vielleicht noch einen kleinen Ausflug auf dem Bauernhof anbieten. Der Rölsche Hof in Walwitz bei Möckern ist aus dem Winterschlaf gekrabbelt und feiert heute Familienspaßtag. Und Susanne Peters schmeißt das Ganze bereits in 7. Generation und sie macht es echt souverän.
2: Ja, man kann hier Pony reiten, auf unserer hofeigenen Hüpfburg an dem Tag hüpfen, auf unserem Spielplatz Zeit vertreiben. Hinten auf unserer Koppel werden verschiedene Stände aufgebaut. Wir werden auch einen Bagger hier haben, auf dem die Kleinen baggern können mit Hilfe von unserer Seite. Ja, man lernt einfach so ein bisschen das Landleben kennen und kann auch im Hofladen stöbern. Spannend wird das Bauernhofquiz. Für die Kleinen gibt es auch noch eine Bastelecke. Popcorn und Eis darf natürlich auch nicht fehlen.
0: Na, dann kann's losgehen. Familienspaßtag auf dem Rölschenhof in Walwitz heute ab 10 Uhr geht's los. Und mehr Tipps einfach mal suchen in der MDR Sachsen-Anhalt App. Die gibt's kostenlos.
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1: Wir möchten, dass Sie gut ankommen. Hier ist der MDR Sachsen-Anhalt Verkehrsservice um 6.30 Uhr. Guten Morgen. Ich habe nichts zu melden. Keine Staus, keine Blitzer, die Straßen sind frei. Das ist die gute Nachricht am Samstagmorgen. Wenn Sie aber noch einen Stau sehen oder auch einen Blitzer, dann rufen Sie uns an. Die Nummer ist kostenfrei. 0800 94 6 94 6 und die 1. Vielen Dank und weiterhin eine gute und störungsfreie Fahrt für Sie ins Wochenende. Das Wetter in Sachsen-Anhalt, ja, das startet heute wie so ein Montagmorgen, ne? Viel Grau, wenig Motivation, ja, und Nebel. Nebel haben wir auch, ne? Im Laufe des Tages, da rafft sich dann die Sonne aber doch zusammen, arbeitet sich langsam durch, typisch für eine Spätschicht, und am Abend wird es sogar noch richtig freundlich. Zwischendurch kann es auch mal ein bisschen nieseln, meist aber bleibt es trocken bei Temperaturen von 14 bis 18. Auf dem Brocken gibt's 8 Grad. Ich bin André Holst und lass dir bei uns im Programm die Maiglöckchen klingeln.
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0: Das war Musik Made in Germany mit Karat. Jede Stunde, welche Stunde haben wir? 6.39 Uhr. MDR Sachsen-Anhalt ist hier. Und jetzt wird zuckersüß, denn zuckersüße Getränke kriegen es ja ab 28 offiziell mit der Steuerkeule zu tun. Je süßer, desto teurer. Ich meine, gesund ist natürlich gut, aber mal ehrlich, manchmal braucht diese Seele eben so ein bisschen Sirup, sonst streikt sie. Das ist ganz einfach so. Im schönsten Morgen hat Julia Rosebrock deshalb mit Ihnen genau darüber mal so ein bisschen geplaudert, ob wir wirklich weniger Zucker wollen oder nur so tun, bis die nächste Limo wirkt.
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2: Wo können Sie nicht auf Zucker verzichten? Fest steht, Sachsen-Anhalt hat einen süßen Zahn. Und es gibt ein Gericht, da gibt es beim Zucker keine Diskussion.
3: Milchreis mit viel Zucker und Zimt.
4: Das muss alles schön mit Zucker bedeckt sein.
5: Milchreis, da darf Zucker natürlich nicht fehlen.
6: Milchreis, da gehört viel Zucker rein.
2: Eine zuckersüße Antwort der Herzen kam von Helga.
7: Am allerliebsten in Schlagsahne. Dazu Eis, dazu Früchte und darüber ein Eierlikör.
2: Oha, bei Burkhard aus Roßlau geht's trotz Zucker viel herzhafter zu. Unter allen, die mitgemacht haben, hat er sich mit seiner Antwort die MDR Sachsen-Anhalt Tasse geschnappt.
8: Ich esse am liebsten den warmen Teller. Da kommt Rotwurst drauf, ausgeschlachtete. Dann kommt der Zucker hinein, der Zucker und Essig.
2: Ja, und daraus wird dann eine schmackhafte Suppe. Kann man ja auch reinfüllen in diese MDR-Tasse. Und die ist jetzt Burkhards Markenzeichen. Ja, und welches ist Ihres? Das ist unsere neue Freitagsfrage. Antworten Sie uns sehr gern schon jetzt per Sprachnachricht bei WhatsApp oder in der MDR Sachsen-Anhalt-App. Ob Hut, ob Bart oder kurze Hose, was ist Ihr Markenzeichen?
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9: Entschuldigung, wann war nochmal die Freitagsfrage?
1: Oh.

0: Fine Young Cannibals. Die jungen Kannibalen. She drives me crazy bei MDR Sachsen-Anhalt. 6.47 Uhr haben wir es. Schönen guten Morgen. Samstag am 9. Mai 2026. Und ich finde, dieser Tag, dieser 9. Mai, da hat es sowieso in sich. Das ist der Tag, an dem es auch kuriose Feiertage gibt. Und die haben wir wirklich einen rausgehauen. Wir feiern den Gedenktag für verlorene Socken. Das kennen Sie, das Problem, ne? Also den Tag, an dem wir all diese kleinen Stoffsingles ehren, die in der Waschmaschine irgendwie doch spurlos verschwunden sind und irgendwann dann vielleicht doch plötzlich wieder auftauchen. Das ist das eine. Wir können aber auch noch was anderes feiern, wer es ein bisschen ruhiger mag. Heute ist nämlich auch Tag der Zugvögel. Das sind die einzigen, die wirklich wissen, wo es lang geht. Heute.
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0: Woman in Love, Barbara Streisand, die einzigartige. Hier bei NDR Sachsen-Anhalt, 6.51 Uhr, muss man auf die Straßen gucken. Da ist nämlich gerade eine Meldung reingeflattert. Vorsicht bitte auf der A2 Richtung Berlin zwischen Cesa und Wohlin. Ist eine ungesicherte Unfallstelle. Fahren Sie da bitte besonders aufmerksam.
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0: Mann, unsere Hüften waren damals blau und grün, als Penny McLean Lady Bump sang und die ganze Welt den Bump tanzte. MDR Sachsen-Anhalt ist hier und ich freue mich schon auf die nächste Stunde, denn dieser Song hat alles, um direkt ins Herz zu gehen. Sunflowers von Glenn Campbell gibt's gleich hier bei uns nach den Nachrichten mit Katrin.
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5: Im Studio ist Katrin Wolf. Guten Morgen. US-Präsident Trump hat eine neue Waffenruhe zwischen Russland und der Ukraine verkündet. Trump schrieb auf seiner Plattform, die Feuerpause solle heute in Kraft treten und 3 Tage gelten. Außerdem sei vorgesehen, dass beide Länder jeweils 1.000 Gefangene austauschten. Der ukrainische Präsident Zelensky und die russische Führung bestätigten die Vereinbarung. Anlass sind dafür laut Trump die russischen Feiern zum Jahrestag des Sieges über Nazi-Deutschland. Russlands Präsident Putin will heute die traditionelle Militärparade zum Tag des Sieges in Moskau abnehmen. Weniger Geld für Sportvereine, gestrichene Kulturangebote, gekürzte Sozialprojekte. Auf diese Folgen müssen sich nun auch die Menschen im Burgenlandkreis einstellen. Das Landesverwaltungsamt hat nach eigenen Angaben eine Haushaltssperre verhängt, weil mehr als 20 Millionen Euro fehlen. Damit darf ab sofort nur noch das Allernötigste finanziert werden. Ähnlich strenge Sparvorgaben gelten zum Beispiel in Dessau-Roßlau oder im Landkreis Jerichower Land. 3 zusätzliche Brücken über die Elbe, das empfiehlt ein Gutachten für Sachsen-Anhalt. Laut Infrastrukturministerium halten die Gutachter neue Elbquerungen in der Altmark, im Jerichower Land und im Landkreis Wittenberg für wirtschaftlich. Sie sollen die Fähren Sandau, Ferchland-Grieben und Pretsch ersetzen, die bei Niedrigwasser oft ausfallen. Ministerin Hüskens kündigte an, die Brücken in den Landesstraßenbauplan 2040 aufzunehmen. Von der Planung bis zur Fertigstellung könnten 20 Jahre vergehen. Nach den dramatischen Szenen in einer Bank im rheinland-pfälzischen Sinzig ist die Polizei weiterhin auf Tätersuche. Die Ermittler gehen von mindestens einem Verdächtigen aus. Er oder sie soll oder sollen gestern Morgen einen Mitarbeiter einer Geldtransportfirma überfallen haben und ihn sowie eine weitere Person in der Bank eingeschlossen haben. Die Polizei hatte die Bank am Nachmittag dann gestürmt und die Opfer befreit. Bislang ist unklar, ob der Täter oder die Täter mit Beute geflüchtet sind. Noch 2 Fußballmeldungen. Borussia Dortmund hat mit einem 3:2 Heimsieg gegen Eintracht Frankfurt vorzeitig die Vizemeisterschaft in der Fußball-Bundesliga sich gesichert. Und in der Fußball-Regionalliga hat der hallische FC eine Heimniederlage kassiert. Die Hallenser verloren gegen Jena mit 0:2. Und die in Halle lebende Pianistin Ragnar Schirmer ist mit dem Sächsischen Mozartpreis geehrt worden. Sie erhielt die Auszeichnung gestern Abend beim Eröffnungskonzert des Mozartfestes in Chemnitz. Als Begründung hieß es, Schirmers Klavierspiel sei geprägt von hochdifferenziertem Anschlag und Virtuosität. Ragnar Schirmer ist als Lehrerin im Instrumentalzweig der Latina Augustermann-Franke in Halle tätig und seit vergangenem Jahr ist sie auch Professorin für Klavier an der Zürcher Hochschule der Künste. Solche Leute haben wir hier in Sachsen.
0: Ja, und du bist offiziell zur Kaffeetante des Tages.

0: Wasser sehen, auch einen Stau haben, rufen Sie an 0800 94 6 94 6 und die 1. Das Wetter hier in Sachsen-Anhalt ist bewölkt. Streckenweise kann sich auch der Nebel ein bisschen länger halten. Sonst kommt die Sonne rein und am Abend wird es da eher am freundlichsten im Laufe des Tages. Ein paar Nieseltröpfchen können unterwegs bleiben. Ansonsten können wir uns auf einen trockenen Tag einstellen bei 14 bis 18 auf dem Brocken 8 Grad.
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0: Einen schönen guten Morgen und hier sind die versprochenen Sonnenblumen. Hier gibt's Glen Campbell mit Sunflowers.

0: The Sun Always Shines on TV, aber auch im Radio zu hören. Aha, nämlich hier bei MDR Sachsen-Anhalt um 7:12. Schönes Wochenende wünsche ich. Raus aus den Federn, rein ein schönes Wochenende. Es lohnt sich. Die Sonne wird heute im Laufe des Tages auch noch kommen und wird das ganze Grau, was Sie vielleicht jetzt draußen am Himmelszelt sehen können, zur Seite schieben. So einfach ist das. Was können Sie unternehmen, wenn Sie vielleicht noch eine kleine Inspiration brauchen? Die gibt's nicht nur in der MDR Sachsen-Anhalt App, sondern auch jetzt hier im Radio. Denn im Mitteldeutschen Theater in Dessau, da wird heute gleichzeitig gefeiert, es wird komisch und es wird auch kriminell, quasi Tatort trifft Lachflash. Achtsam Morden feiert Premiere und drei Schauspieler, die ackern sich durch ganze, hört hört, 21 Rollen. Das ist schnelleres Umziehen als bei Germany's Next Topmodel. Mit dabei Bürger Lars Dietrich, Julia Grimpe und Mario Ramos. Ein super Trio mit ganz viel Energie.
1: Ich personifiziere den Anwalt Björn Diemel, der seiner, sagen wir mal, dubiosen, zwielichtigen Klientel langsam überdrüssig wird und sich entschließt, sich dieser auf, radikaler, unkonventioneller, aber nicht minder uneffektiver Art und Weise zu entledigen. Ja, wie er das bewerkstelligt und ob es ihm gelingt, das können Sie nur in Erfahrung bringen, wenn Sie vorbeikommen und es sich anschauen.
0: Das waren Informationen, die sich lohnen. Ja, Premiere von Achtsam Morden am Mitteldeutschen Theater in Dessau ist heute. Sie können das Stück aber auch morgen Nachmittag ab 15 Uhr genießen und Karten dazu gibt's noch an der Tageskasse.
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0: Keimzeit und Klingklang hier bei MDR Sachsen-Anhalt. Und wir klingen und klangen uns jetzt Richtung Wetter. Mit Jörg Schröder, ich wünsche dir einen schönen guten Morgen.
1: André, einen wunderschönen guten Morgen.
0: Was ist denn das da draußen für eine Suppe, hä?
1: Ja, du erinnerst dich, in der letzten Woche hat es relativ viel geregnet, ne?
0: Ja.
1: Da war was, ja. Oh. Im Harz bis zu 80 Liter, das war schon eine Hausnummer. Und diese Luft ist halt immer noch recht feucht, Temperatur nicht ganz so warm. Mit dem Ergebnis, dass wir aktuell mit Nebel bzw. Hochnebel in den meisten Gebieten zu tun haben. Allerdings im Elbhavelwinkel im Landkreis Stendal. Da schimmert die Sonne schon so ein bisschen durch. Und das heißt, wir arbeiten heute uns so ganz langsam Richtung Sonnenschein. Das heißt, der Nebel, der Hochnebel in den meisten Gebieten muss sich erst einmal auflösen. Das kann sich unter Umständen bis in den Mittag hinein halten. Dann kommt mal die Sonne kurz zum Vorschein, dann tauchen wieder Quellwolken auf, dass wir quasi bis in den Nachmittag hinein mehr Wolken als Sonne haben. Aber dann, wer heute Abend grillen möchte, kann sich freuen, denn heute Abend erleben wir einen wunderbaren Abendsonnenschein. Da erwarten wir die wenigsten Wolken und es bleibt im Großen und Ganzen trocken. Nur ganz vereinzelt sind vielleicht mal ein paar Sprühregenschauer möglich.
0: Besser hätte ich es nicht sagen können. Bis später. Danke.
1: Bis dann. Später.

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2: Wir möchten, dass Sie gut ankommen. Hier ist der MDR Sachsen-Anhalt Verkehrsservice um 7.30 Uhr. Guten Morgen. Ich habe eine Meldung von der A2 Richtung Berlin. Zwischen Seeisa und Wohlin gibt es eine ungesicherte Unfallstelle. Das war's auch schon. Wenn Sie noch einen Blitzer sehen oder einen Stau entdecken, rufen Sie uns an. Die Nummer ist kostenfrei 0800 94 6 94 6 und die 1. Das Wetter in Sachsen-Anhalt startet heute wie so ein Morgen nach zu wenig Schlaf. Ne? Grau, muffelig mit Nebel, der sich festhält wie Kaugummi im Haar. Später rafft sich die Sonne dann doch zusammen, wird am Abend richtig freundlich. Zwischendurch, da kann es auch mal nieseln bei 14 bis 18 auf dem Brocken 8 Grad. Ich bin André Holst, raus aus den Federn und mutig rein in den Tag. Und die Spiegel sind auch schon alle abgehängt.
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0: Gänsehaut mit Johnny Logan am Samstagmorgen. Hold Me Now, das war der Klassiker. Um 7.37 Uhr. Ein schönes Wochenende wünsche ich hier bei MDR Sachsen-Anhalt. Und wenn wir uns ein bisschen zurückorientieren, da hatten wir ja wieder eine tolle Morningshow. Jeden Tag mal der schönste Morgen, der wurde wirklich zu einem schönen Morgen. Und wir waren die ganze Woche mit Frühschichtlern unterwegs. Und gleich Montag hat uns die Stadtreinigung im Magdeburger Stadtpark ein echtes Müllfestival präsentiert. Das muss man sich auf der Zunge zergehen lassen. Besser da nicht. Ich meine, die Vögel, die zwitscherten, die Luft war frisch, aber die Wiesen, die sahen aus wie nach einer Picknick-Apokalypse. Und unser Reporter Michael Holzberger hat sich unter das Chaos gemischt und sich das alles mal angeguckt und war weniger begeistert als die Krähen. Michael, was hat das Ganze jetzt mit dir gemacht?
1: Ja, ich war erstmal fassungslos, ne? Die Menschen so achtlos mit der Natur umgehen. Vor allem überfüllte Mülleimer und daneben dann liegen große Pizzaschachteln, größere Tüten, Einweggrills und zerschlagene Flaschen. Und ich war dann mit Frank Holarek unterwegs, er gehört dem Betrieb für Stadtgarten und Friedhöfe an. Und wir haben uns dann verschiedene Orte im Magdeburger Stadtpark angeschaut. Hundewiesen, Grillflächen, Spielplätze etc. Und auch er kann es nicht verstehen, dass die Menschen ihren Müll einfach nicht in einen anderen Eimer schmeißen, wenn halt der eine voll ist, oder halt ihren Müll einfach mitnehmen. Ne?
2: Ich bin hier im Stadtpark tätig seit 2003. Müllmäßig sah das schon immer so aus. Der traurige Rekord war nach dem Herrentag auf der Feierwiese. Da hatten wir 120 Liter Müllsäcke gesammelt mit 10 Personen über 6 Stunden. Leider Gottes auch sehr, sehr viel zerbrochenes Glas, was wir denn per Hand beräumen müssen.
1: Ja, und es gibt laut Holarek über 100 Abfalleimer im Stadtpark. Das ist das eine. Und das andere, es bringt seiner Meinung jetzt auch nichts, einen zweiten großen Container aufzustellen.
2: Abgesehen von den Kosten, ich möchte meinen Nein, denn da würde die Gefahr bestehen, dass die Leute illegal ihren Müll entsorgen. So sehe ich das jedenfalls.
0: Michael, wenn überall so viel Müll liegt, dann hat das doch auch sicherlich Folgen für die Parkpflege, oder nicht?
1: Ja, das hat es, sagt Frank Holarek. Er mäht ja Wiesen im Stadtpark und wenn da jetzt so viel Müll liegt, dann kann er eben nicht mähen.
2: Und ich habe das mal pauschal überrechnet. Von unserem Team, was aus 6 Personen besteht, würde theoretisch dann eine Person komplett wegbrechen, nur für den Müll. Und diese Zeit, um den Müll zu beräumen, die fehlt uns hinten dran an gärtnerischer Arbeit. Die Zeit wird ja immer mehr und immer mehr. Und wir sind jetzt gerade in der Wachstumsperiode. Das bremst uns unheimlich aus.
1: Ja, und deshalb appelliert Holarek auch nochmal an die Menschen, entweder den Müll in einen anderen Eimer werfen, der noch Platz hat, oder einfach den Müll mit nach Hause nehmen und dann dort entsorgen.
0: Hoffen wir, dass das was bringt, denn wir alle wissen einen sauberen Park und einen gepflegten Park zu schätzen. Und danke an dieser Stelle, Michel. Und die Bilder, die du mitgebracht hast, die kann man sich angucken in der MDR Sachsen-Anhalt-App. Das ist wirklich beeindruckend, was du da erleben musstest.

0: Schickeri am Samstagmorgen bei MDR Sachsen-Anhalt. 7.47 Uhr haben wir es mittlerweile und ich möchte Sie jetzt einladen, denn wer alte Trecker, knatternde Schlepper oder auch historische Motorräder liebt, der ist heute im Börde-Museum in Ummendorf im Paradies gelandet. Und die Museumsleiterin Nadine, die freut sich auf Technik, die beeindruckt und Besucher, die mindestens genauso staunen.
1: Die Geschichte des Fahrzeugbaus in der Landwirtschaft ist ein Schwerpunkt in der Ausstellung des Börde-Museums. Von der Entwicklung der Idee über Testversion bis hin zum Serienmodell. Auch natürlich spielt die Marke Eigenbau eine Rolle. Wir freuen uns über zahlreiche Aussteller. Zweiräder präsentieren sich auf dem Burghof. Pkw und Schlepper nutzen die Zufahrt über das Südwesttor. Fürs leibliche Wohl ist natürlich mit Kaffee und Kuchen, Bratwurst und Co. gesorgt. Wir freuen uns auf eine tolle Veranstaltung und über viele sonnige Besucher.
0: Ja, und wenn es heute irgendwo knattert, dann ist das nicht der Magen, sondern das sind die Oldtimer im Börde-Museum. Der Tag der historischen Fahrzeuge im Börde-Museum Ummendorf. Heute ab 10 Uhr geht's los.
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1: Wo sparen Sie nicht mit Zucker? Das wollten wir wissen. 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
3: Ich liebe auch Zucker und am allerliebsten in Schlagsahne.
1: Und dazu noch ein Eis und Früchte und alles drum und dran. Die MDR Sachsen-Anhalt-Tasse ging an Burkhard für diese süß-saure Antwort.
4: Ich esse am liebsten den warmen Teller. Da kommt Rotwurst drauf, ausgeschlachtete, dann kommt der Zucker und Essig.
1: Und hier kommt die neue Freitagsfrage. Was ist Ihr Markenzeichen? 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

0: the Tiger, Tom Jones, am Samstagmorgen hier bei MDR Sachsen-Anhalt. Und hier habe ich noch einen 70er-Jahre-Ohrwurm, der eigentlich schon beim ersten Refrain packt und einen dann den ganzen Tag nicht mehr loslässt. John Kincaid gibt gleich nach den Nachrichten mit Katrin zum Start in die nächste Stunde.
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6: Im Studio Katrin Wolf, guten Morgen. Um die drohende Finanzlücke von mehr als 22 Milliarden Euro in der Pflegeversicherung zu umgehen, will Gesundheitsministerin Wagen höhere Einkommen stärker belasten. Die CDU-Politikerin kündigte in der Rheinischen Post an, die Beitragsbemessungsgrenze anzuheben. Ziel sei es, die Beitragssätze in den kommenden Jahren stabil zu halten. Eine Streichung bestehender Pflegegrade schloss die Ministerin aus, kündigte aber strengere Vorgaben an. Auch für die Krankenkassen sollen Besserverdiener mehr zahlen. US-Präsident Trump hat eine neue Waffenruhe zwischen Russland und der Ukraine verkündet. Trump schrieb auf seiner Plattform, die Feuerpause solle heute in Kraft treten und 3 Tage gelten. Außerdem sei vorgesehen, dass beide Länder jeweils 1.000 Gefangene austauschen. Der ukrainische Präsident Zelensky und die russische Führung bestätigten die Vereinbarung. Anlass dafür sind laut Trump die russischen Feiern zum Jahrestag des Sieges über Nazi-Deutschland. Russlands Präsident Putin will heute die traditionelle Militärparade zum Tag des Sieges in Moskau abnehmen. Sachsen-Anhalts Grüne beschließen heute bei einem Parteitag in Wittenberg ihr Wahlprogramm für die Landtagswahl am 6. September. Neben den Kernthemen Energiewende und Ökologie stehen nach Angaben der Spitzenkandidatin Tschibora Seidlitz Bildungs- und Gesundheitsthemen im Fokus. Bei der Wahl 2021 hatte die Partei mit 5,9% noch den Einzug in den Landtag geschafft. Umfragen des Meinungsforschungsinstituts Infratest DIMAP zufolge liegen die Grünen aktuell bei 4%. Weniger Geld für Sportvereine, gestrichene Kulturangebote, gekürzte Sozialprojekte. Auf diese Folgen müssen sich nun auch die Menschen im Burgenlandkreis einstellen. Das Landesverwaltungsamt hat nach eigenen Angaben eine Haushaltssperre verhängt, weil mehr als 20 Millionen Euro fehlen. Damit darf ab sofort nur noch das Allernötigste finanziert werden. Ähnliche strenge Sparvorgaben gelten zum Beispiel in Dessau-Roßlau oder im Landkreis Jerichower Land. Der Stadtteil Magdeburg-Neustadt steht ab heute bundesweit im Fokus mit der bundesweiten Auftaktveranstaltung zum Tag der Städtebauförderung. Bundesbauministerin Huppertz und andere Politprominenz übergeben dabei 10.30 Uhr offiziell den für 130 Millionen Euro umgestalteten Nikolaiplatz. Auf dem Moritzplatz wird ab 11 Uhr zu einem großen Bürgerfest eingeladen. Am Tag der Städtebauförderung beteiligen sich in diesem Jahr in ganz Deutschland 700 Kommunen. In Sachsen-Anhalt sind neben Magdeburg zahlreiche andere Orte vertreten. So informiert Bitterfeld-Wolfen bei einer Busrundfahrt über Rückbauprojekte seit den 90er Jahren sowie über neue Bauvorhaben. In Gröningen können sich Interessierte über den Sanierungsfortschritt am denkmalgeschützten Komplex Edelhof Gröningen ein Bild machen. Salzwedel lädt zu einer Sanierungsmeile durch die Altstadt ein, bei der Eigentümer ihre Türen öffnen. Zwei Fußballmeldungen. Borussia Dortmund hat sich mit einem 3:2 Heimsieg gegen Eintracht Frankfurt vorzeitig die Vizemeisterschaft in der Fußball-Bundesliga gesichert. Und in der Regionalliga hat der Hallische FC eine Heimniederlage kassiert gegen Jena mit 0:2.
7: Du bist so wach, aber die Zunge schläft doch, glaube ich, manchmal.
6: Ja, naja, so bei diesen Sportmeldungen sowieso, dann kann man ja solche Fehler machen. Ja.
7: Das ist Mord für die Stumme.
6: Und man macht sie. Blub.
7: Also, jetzt hast du zur Belohnung erstmal einen Kaffee verdient.
6: Ja, du bringst mich hier auf Koffeinniveau durch, sag dir.
7: Das muss sein, du eskalierst gleich. Ich gucke aufs Wetter. Wir möchten, dass Sie gut ankommen. Hier ist der MDR Sachsen-Anhalt Verkehrsservice um 8:04. Guten Morgen. Vorsicht bitte auf der A38 Richtung Göttingen zwischen Leipzig Südwest und Lützen. Da sind Dreher auf der Fahrbahn. Das war's auch schon. Wenn Sie noch einen Blitzer sehen, wenn Sie einen Stau sehen, rufen Sie an, verraten Sie es mir. Die Nummer kostet

0: Only You um 10 nach 8. MDR Sachsen-Anhalt wünscht einen schönen guten Morgen. Und Sie wissen, das satirische Wochengericht ist ja meist schmackhafter als Erdsuppe. Darum wollen wir es uns ein bisschen schmackhaft machen. Rasende Rolle. Und rasende Rolle hat Eke Hein jetzt im Blick. Denn eine Statistik zeigt, Unfälle mit E-Rollern, die nehmen zu und gehen oft schlimm aus.
1: 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Was gibt's heute?
2: Rasende Roller und deren Lenker, die Straßen und Fußwege leider oft mit dem Nürburgring verwechseln.
1: Wie richten wir es an?
2: Ohne Helm. Den setzt die Hälfte der Kamikaze-Fahrer erst gar nicht auf. Und genau dann geht's oft richtig böse aus.
3: Aua, aua, autsch, autsch, ich hab mir wehgetan.
2: Ja, und wahrscheinlich auch andere, die da arglistig auf dem Bürgersteig herumstanden.
1: Was ist die Beilage?
2: Früher musste man nur auf Wildschweine achten, heute zusätzlich auf lautlose Teenager auf Leihrollern. Da stehen dann auch mal 2 bis 3 drauf und wenn die im Vorgarten zwischen den Tulpen landen und man noch an einen Meteoriteneinschlag glaubt, ist man doch froh, wenn dann einer schreit:
4: Hey, Kevin lebt noch!
1: Welche Unverträglichkeiten gibt es?
2: Wenn Kevin, Justin und Dustin den Roller genau da liegen lassen, wo sie mit ihm hingefallen sind. Mitten auf dem Bürgersteig als Fußangel für Rentner und andere Hindernisse, die die befreite E-Scooter-Fahrt noch stören. Denn
5: es muss spürbar sein, dass es einfach ist, von A nach B zu kommen.
2: Sagt auch der Verkehrsminister und das hört man als Rollerpilot ja gern.
1: Der Nachtisch.
2: Die Städte nehmen das Problem mit den rasenden Rollern ernst und reagieren mit verpflichtendem Nachweis von gleichzeitigem Geradeausfahren, einhändigem Brezelessen und TikTok-Filmen. Und mit kontrollierten Umfallzonen auf Rindenmulch mit Blick auf Kevin.
4: Hey, ich lebe noch!
2: Und damit noch Bon Appetit!
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0: Der Boss. Bruce Springsteen, Hungry Heart, bei MDR Sachsen-Anhalt. Wenn er diesen Song live singt, dann lässt er sich von der Bühne fallen und das Publikum trägt ihn auf Händen. Ach, ist das schön. Mit mir hat das noch nie geklappt. Jörg Schröder ist da. Guten Morgen.
1: Hast du dich schon mal
0: ins Publikum fallen gelassen, so wie Bruce Springsteen das so oft getan hat und dich dann tragen lassen von der Masse?
1: Okay. Ich will mich mit Bruce nicht vergleichen, also ich habe eher das Gefühl, dass sie da zur Seite gehen, das Publikum. Aber das ist ein anderes Thema. Ich bin nicht so der Bühnentyp, nicht so anders.
0: Das macht nichts, aber du hast eine tolle Stimme, eine starke Stimme, die das Wetter verkauft. Aber ich gucke jetzt aus dem Fenster, sehe einen sehr grauen Himmel und ich frage mich, wie wollen wir das denn positiv verkaufen?
1: Ja, du musst ein bisschen geduldig sein, denn die Sonne setzt sich heute im Tagesverlauf mehr und mehr durch. Aber wie gesagt, gerade in der ersten Tagessafe, da ist es zum Teil noch ganz schön grau, zum Teil noch ganz schön trüb. Allerdings die ersten Sonnenstrahlen sehe ich aktuell etwa so von Stendal bis zum Arendsee, also quasi in der Altmark, haben wir schon hier und da so ein bisschen Sonnenschein. Zum Nachmittag hin haben wir dann so eine Mischung aus Sonne und Wolken. Wer den meisten Sonnenschein erleben will, der muss einfach bis nach 18 Uhr warten. Also da macht man dann quasi die Holzkohle an, da legt man eine schöne Bratwurst drauf, grillen das Ganze und beobachten den Sonnenuntergang. Temperaturen heute bis maximal 18 Grad.
0: Eine charmante Einladung zum Grillen sozusagen. Die Sonne mischt hoffentlich mit. Guck doch noch mal kurz auf den Sonntag.
1: Der sieht gar nicht mal so schlecht aus. Wer mit der Mutti morgen rausgehen möchte zum Muttertag, sollte auf alle Fälle zum Frühstück einladen oder von der Mutti das Frühstück machen lassen. Ganz wie man möchte. Auf alle Fälle danach schnappt man dann die Mutter und mit der geht man dann durch den Park oder durch den Wald und freut sich über den Sonnenschein. Denn morgen haben wir in der ersten Tageshälfte richtig viel Sonne. Zum Nachmittag, zum Abend, da ziehen schon ein paar mehr Wolken durch und da sind hier und da auch ein paar Schauer oder kurze Gewitter möglich. Bei den Temperaturen, da legen wir noch eine kleine Schippe drauf. Temperaturen gehen rauf bis 23 Grad.
0: Also schönes Wetter zum Muttertag. Was wollen wir mehr? Danke an dieser Stelle und ich wünsche dir ein schönes Wochenende.
1: Gleichfalls. Tschüss.

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9: Wir möchten, dass Sie gut ankommen. Hier ist der MDR Sachsen-Anhalt Verkehrsservice um 8.30 Uhr. Guten Morgen. Die Straßen sind im Augenblick frei, aber fahren Sie nicht so schnell. Wir haben Blitz entdeckt. Danke fürs Melden. Der blitzt in Merseburg in der Lauchstädter Straße in beiden Richtungen. Das war's. Wenn Sie noch was haben, Stau und Blitzer, rufen Sie an, verraten Sie es mir unter 0800 94 6 94 6 und die 1. Heute startet das Wetter wie so ein Montagmorgen. Viel Grau, wenig Motivation und Nebel obendrauf. Und im Laufe des Tages aber rafft sich dann doch noch die Sonne auf, arbeitet sich langsam durch, typisch Spätschicht. Heute Abend wird's richtig freundlich. Ist eine Einladung zum Grillen, wenn Sie Lust und Zeit haben. Zwischendurch kann es vielleicht mal ein bisschen nieseln, aber meistens bleibt es trocken bei 14 bis 18 auf dem Brocken 8 Grad. Ich bin André Holst. Schnatterbacke wünscht ein schönes Wochenende.
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0: Purple Schulz und die verliebten Jungs am Samstagmorgen hier bei MDR Sachsen-Anhalt. 8.38 Uhr haben wir es. Schönes Wochenende wünschen wir Ihnen. Und wenn Sie noch eine Veranstaltungsidee haben, können Sie uns das schicken. Einfach mal reingucken in die MDR Sachsen-Anhalt App. WhatsApp geht natürlich auch. Wir freuen uns über Ihre Hinweise und auch über das, was Sie so alles anstellen wollen. Aber haben natürlich auch für Sie einige Inspirationen zusammengetragen.
1: Hallo, ich bin der Erik, ich komme aus Halle und heute bin ich in Hellbra unterwegs mit meinen Freunden. Wir gehen in den Techno-Club. Ich wurde einfach mal mit eingeladen, weil ich Lust habe, am Wochenende abzuschalten, und das ist mal was anderes als ein normaler Club. Zu der Musik kann man einfach mehr abtanzen, finde ich. Und das Geile, naja, ich führe einfach so die Beats und einfach so die Zeit mit meinen Kumpels. Wir haben alle immer so ein bisschen einen anderen Musikgeschmack und da kann man in solchen Clubs einfach am besten tanzen zu dieser Musik und einen Rhythmus finden. Also ich hoffe mal, die machen nicht allzu lange. Ich bin maximal bis um zwei, dann bin ich durch. Dann werde ich wahrscheinlich nach Hause fahren. Ausruhen auf jeden Fall, das wird sehr laut.
0: Ja, während andere frühstücken, fährt Erik schon Richtung Bassgewitter. Kelpra festhalten, denn der Mann kommt mit Tanzauftrag.
2: Hallo, ich bin Anne aus dem Paulusviertel. Und dieses Wochenende habe ich vor, wieder mal Fahrrad zu fahren mit meinem Mann gemeinsam. Er ist ein Fahrradfreak. Und wir wollen gemeinsam nach Naumburg radeln, den Saaleradweg erkunden. Und das wird für mich mal wieder eine Möglichkeit, um zu gucken, wie sehr ich meinen Körper belasten kann. Ich bin gerade in der Testphase. Ich muss meinen Rücken wieder schulen, länger Leistung zu bringen, weil ich Probleme hatte mit dem Rücken. Und das ist so meine Feuerprobe. Also wir werden ungefähr 3 Stunden unterwegs sein und die Kilometerzahl weiß ich gerade gar nicht. Werde ich sehen. Vielleicht muss ich ja zwischendurch eine Pause machen und mit dem Zug fahren. Ich werde sehen.
0: Ist ja egal. Hauptsache, man setzt sich ran. Durchhalten, das ist die Parole. Und ich wünsche allen, die unterwegs sind, ein schönes Wochenende.
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0: OMD am Samstagmorgen hier bei MDR Sachsen-Anhalt. 8.47 Uhr haben wir es und jetzt spricht Peter Herfurth über Mitgefühl, Hilfsbereitschaft und Nächstenliebe.
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2: Die Sonne geht gerade auf über einer Stadt irgendwo in Portugal. Ich stehe in einem Schlafsaal hoch über der Stadt in einem Mehrgeschosser. Wände und Böden sind aus blankem Beton. Überall sind Pfeile und Zahlen angemalt. Die Lampen an der Decke geben sanftes Licht. Zwischen den Betten stehen Stellwände. Menschen räkeln sich und kriechen unter ihren Decken hervor. Sie nutzen die Toilette, holen ihre Habseligkeiten aus den Schließfächern und machen sich auf den Weg. Kurz danach klappen Mitarbeitende die Betten zusammen und schieben sie in Wandschränke. Nichts erinnert jetzt mehr an einen Schlafsaal. Plötzlich kommen Autos über die Einfahrten und parken in Reihen nebeneinander. Denn der Schlafsaal ist eigentlich ein Parkdeck über einem Einkaufszentrum. Unten öffnen die Geschäfte. Heute Abend nach 22 Uhr läuft dann alles rückwärts. Angestellt aus dem Einkaufszentrum werden die Klappbetten wieder aus den Schränken holen. Sie werden Decken bereitlegen und die Stellwände zurechtschieben. So schafft die Stadt Übernachtungsplätze im Trockenen für Obdachlose. Keine Anmeldung, keine Registrierung. Die Menschen können freikommen und fühlen sich sicher hoch über den Dächern. Hier sind sie vor nächtlichen Übergriffen geschützt. Denn Überwachungskameras und die Security sind ohnehin im Dienst. Hier werden sie nicht wie in anderen Städten bewusst aus der Stadt verdrängt. Die Stadt musste kein Notquartier bauen, sondern nutzt einfach das, was sowieso da ist. Nächstenliebe kann so einfach sein, wenn man Not sieht und helfen will. Peter Herfurth, Landesjugendpfarrer in Magdeburg.
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0: Ganz großes musikalisches Kino. Enya war das hier bei MDR Sachsen-Anhalt. Und der Song, der nach den Nachrichten kommt, der ist so gut, dass selbst Menschen mitsingen, die eigentlich gar nicht singen wollen. Susi Quattro und Chris Norman gibt's gleich nach den Nachrichten.
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9: Mit Katrin Wolf. Guten Morgen. Um die drohende Finanzlücke von mehr als 22 Milliarden Euro in der Pflegeversicherung zu umgehen, will Gesundheitsministerin Wagen höhere Einkommen stärker belasten. Die CDU-Politikerin kündigte in der Rheinischen Post an, die Beitragsbemessungsgrenze anzuheben. Ziel sei es, die Beitragssätze in den kommenden Jahren stabil zu halten. Eine Streichung bestehender Pflegegrade schloss die Ministerin aus, kündigte aber strengere Vorgaben an. Auch für die Krankenkassen sollen Besserverdiener mehr zahlen. US-Präsident Trump hat eine neue Waffenruhe zwischen Russland und der Ukraine verkündet. Trump erklärte, die Feuerpause solle ab heute für 3 Tage gelten. Außerdem sei vorgesehen, dass beide Länder jeweils 1.000 Gefangene austauschten. Der ukrainische Präsident Zelensky und die russische Führung bestätigten die Vereinbarung. Anlass sind die russischen Feiern zum Tag des Sieges über Nazi-Deutschland. In Moskau ist am Vormittag eine große Militärparade geplant. Der Stadtteil Magdeburg-Neustadt steht heute bundesweit im Fokus mit der bundesweiten Auftaktveranstaltung zum Tag der Städtebauförderung. Bundesbauministerin Huppertz und andere Politprominenz übergeben dabei 10.30 Uhr offiziell den für 130 Millionen Euro umgestalteten Nikolaiplatz. Auf dem Moritzplatz wird ab 11 Uhr zu einem Bürgerfest eingeladen. Am Tag der Städtebauförderung beteiligen sich in diesem Jahr in ganz Deutschland etwa 700 Kommunen. In Sachsen-Anhalt sind neben Magdeburg zahlreiche andere Orte vertreten, so informiert Bitterfeld-Wolfen bei einer Busrundfahrt über Rückbauprojekte seit den 90er Jahren sowie über neue Bauvorhaben. In Gröningen können sich Interessierte über den Sanierungsfortschritt am denkmalgeschützten Komplex Edelhof Gröningen ein Bild machen. Oranienbaum feiert an diesem Wochenende das Orangenfest. Dazu wird im Schlosspark Oranienbaum auch die Pagode geöffnet. Außerdem gibt es Führungen durch das Schloss, ein buntes Programm im ganzen Ort und morgen eine Saftpress- und Orangenschälmeisterschaft. Henriette Katharina von Oranien-Nassau ließ das Schloss und die Stadt 1683 als Sommerresidenz errichten. Das Schloss und die Stadt zusammen mit der Orangerie, dem Park und dem englisch-chinesischen Garten bilden ein bedeutendes Barockensemble innerhalb des Dessau-Wörlitzer Gartenreichs. Und hier wird heute auch zugleich der traditionelle Gartenreichsommer eröffnet. Bis Ende August laden See-, Wandel- und Schlosskonzerte dazu ein, die Gärten und Parks sowie die Schlösser auf besondere Weise zu erleben. Jetzt noch eins, auf die Socken, fertig. Weltrekord, die Stadtbibliothek Magdeburg hat heute am Internationalen Tag der verlorenen Socke, so was gibt's, dazu aufgerufen, beim großen Sockenweltrekord der Bestseller-Autorin Susanne Oswald mitzumachen. Die schreibt nämlich Romane und Krimis rund ums Thema Stricken und will bis zum kommenden Frühjahr in Deutschland und in der Schweiz mindestens 36.000 selbstgestrickte Socken sammeln, die später an Obdachlose und Bedürftige verteilt werden. In Magdeburg ist dazu heute sozusagen Anstrick.
0: Die Sache mit den Socken ist ja sowieso, wenn du sie wäschst, das ist wie bei Parship, ne? Findet die eine die andere wieder, wenn sie dann irgendwo verschwinden oder sich in den Ärmel versteckt haben.
9: Ja, da muss ein großes schwarzes Loch sein, bei mir fehlen auch immer welche.
0: Ich weiß es nicht, wie das ist. Erstmal danke, Katrin. Ich gucke mal auf die Straßen. Einverstanden?
9: Einverstanden.
0: Okay. Wir möchten, dass Sie gut ankommen. Hier ist der MDR Sachsen-Anhalt Verkehrsservice um 9:03. Guten Morgen. Vorsicht bitte auf der A2. Vorsicht bitte auf der B2. Zwischen Lutherstadt, Wittenberg und Pratau. Da liegt ein Metallteil auf der Fahrbahn. Fahren Sie da bitte besonders aufmerksam. Außerdem habe ich einen Blitzer. In Merseburg in der Lauchstädter Straße blitzt es in beiden Richtungen. Das war's schon. Mehr habe ich nicht. Wenn Sie was haben, ich packe das hier rauf. Rufen Sie an. Die Nummer ist kostenfrei. 0800 94 6 94 6 und die 1. Vielen Dank und weiterhin eine gute und störungsfreie Fahrt für Sie. Das Wetter in Sachsen-Anhalt ist bewölkt. Streckenweise kann sich auch der Nebel noch ein bisschen halten. Die Sonne, die rutscht später im Laufe des Tages in den Mittelpunkt, aber erst eher zum Spätnachmittag in die frühen Abendstunden. Hier, da kann es ein bisschen Nieselregen geben, aber es bleibt meist trocken bei Temperaturen von 14 bis 18 auf dem Brocken 8 Grad.

0: Mike and the Mechanics. Am Samstagmorgen, MDR Sachsen-Anhalt ist hier und wünscht ein schönes Wochenende. Wir haben es 13 Minuten nach 9 und vielleicht haben Sie es ja auch mitgekriegt, hier in Magdeburg, da gab es gestern ja den ersten Sommerfreitag. Ein frischer Versuch, die Innenstadt wieder mit Leben zu füllen. Auf dem alten Markt, da wurde gechillt, gesnackt und Sommerlaune verteilt. Sören Tümmler war mittendrin. Sören, was steckt denn hier hinter diesem Sommerfreitag und wie lief die Premiere?
1: Naja, das Wetter war noch nicht ganz so sommerlich, aber es war ein Anfang. Der alte Markt ist ja, wenn nicht gerade Weihnachtsmarkt oder eine Großveranstaltung stattfindet, eher ein stiller und recht ungenutzter Platz. Da dachten sich die Organisatoren, das muss ja nicht so bleiben. Auf dem am Nachmittag autofreien Markt können Besucherinnen und Besucher ein wenig aktiv sein oder entspannen, sagt Mitorganisator Arthur Behrens.
2: Dieser alte Markt, der ist ja einfach ein Tablett für Menschen, die sich zusammenfinden, zusammentreffen, miteinander sprechen. Dieses Tablett bestücken wir mit Spielen, mit Großspielen, die man dann nutzen kann, völlig ungezwungen, als Grüppchen oder alleine, ein paar Liegestühle. Und dann kann man da einfach zwischen 15 und 18 Uhr jetzt jeden Freitag über den Sommer Zeit verbringen mit seinen Liebsten oder mit seinen Kollegen oder wie auch immer.
1: Ob Schweden, Schach oder Leitergolf. In den kommenden Wochen können die Gäste dann auch mitbestimmen, worauf sie am Sommerfreitag auf dem alten Markt Lust haben.
0: Dann erzähl doch mal, wie das Ganze ankam.
1: Na, die da waren, die hatten auf alle Fälle schon mal Spaß.
3: Das finde ich gut, weil das sonst ein leerer Platz ist.
4: Super, aus gegebenem Anlass ist ja eh immer die Stimmung ein bisschen zwiegespalten, ja. Und ja, ich denke, das ist eine gute Idee, um das alles wieder ein bisschen in Fahrt zu bringen, jetzt gerade zum Sommer hin.
5: Ich glaube, auch dadurch würden auch viel mehr Kinder herkommen und auch also Familien mit Kindern, weil sie wissen, okay, ey, die können ja mal kurz 10 Minuten spielen oder eine halbe Stunde und wir trinken einen Kaffee. Sowas alles. Dementsprechend ist auch die Idee eigentlich ganz cool hier freitags.
1: Aber es gibt natürlich auch noch ganz andere Wünsche, wie dieser Platz vor dem Rathaus in Magdeburg in Zukunft einmal aussehen könnte.
4: Ein paar Sachen für Jung und Alt. Ich finde das hier mit den Spielen gar nicht verkehrt. Ein kleiner Eisstand oder was weiß ich was.
6: Dass es grüner wird. Auch mehr Sitzplätze. Es fehlt halt Grünfläche, irgendwie auch irgendwas Schattenspendendes.
7: Spielmöglichkeiten, die dauerhaft sind für Kinder. Überdachung. Im Sommer wird es natürlich warm. Was zu trinken gibt. Ein bisschen Musik und was zu essen gibt. Und dann, glaube ich, ist das ein gesamtes, rundes Konzept.
1: Also die Ideen und Wünsche sind da. Ein Anfang ist gemacht. Ab jetzt gibt es jeden Freitag den Sommerfreitag in Magdeburg auf dem Alten Markt.
0: Ja, danke Sören. Und klar, wenn wir über den Alten Markt reden, da geht es auch um Sicherheit. Magdeburg bekommt dafür über 1 Million Euro vom Land, damit Veranstaltungen sicherer werden und der Platz trotzdem gemütlich bleibt. Und in Zukunft vielleicht auch noch ein Stückchen attraktiver.

0: Kultur und die Indianer bei MDR Sachsen-Anhalt. Ich habe einen Veranstaltungstipp für Sie. Vielleicht ist das mal ein Besuch wert, nämlich auf dem Willy-Brandt-Platz in Magdeburg. Da steht seit gestern ein echtes Highlight. Ne? Ein Haus der Zukunft gebaut aus Pappsteinen. Und zwar nicht von Architekten, sondern von ganz normalen Menschen wie du und ich aus Sachsen-Anhalt. Ruben Herm von der AWO meint, das Ding besteht inzwischen aus rund 2000 Steinen.
1: Das heißt, man kommt problemlos auf über 20 Meter im Durchmesser. Allein das ist schon was Beeindruckendes, zumal die Wandhöhe dann auch über 2,30 Meter beträgt. Ein Dach hat es nicht. Zukunft ist meistens nach oben offen und braucht keine Begrenzung. Das sind weiße Pappsteine, die die Leute vorher gestalten sollten zum Thema, was wünsche ich mir für unsere Gesellschaft? Was wünsche ich mir für meine persönliche Zukunft?
0: Ja, das Haus der Zukunft, erbaut von mehr als 2000 Menschen aus Sachsen-Anhalt. Das können Sie noch heute auf dem Willy-Brandt-Platz in Magdeburg erleben. Rundrum gibt es auch ein kleines, buntes Familienfest.

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9: Wir möchten, dass Sie gut ankommen. Hier ist der Verkehrsservice von MDR Sachsen-Anhalt. Guten Morgen. Wir haben es mittlerweile 9.31 Uhr und ich habe eine Meldung von der B2 zwischen Lutherstadt-Wittenberg und Pratau. Da liegt ein Metallteil auf der Fahrbahn. Fahren Sie da bitte besonders aufmerksam. Und ein Blitzer blitzt in Merseburg in der Lauchstädter Straße in beiden Richtungen. Das war's. Wenn Sie noch einen Stau sehen, wenn Sie noch einen Blitzer entdecken, rufen Sie an, verraten Sie es mir unter 0800 94 6 94 6 und die 1. Die Farbe des Tages ist grau. Kommen wir zum Wetter. Es startet wie ein Morgen nach zu wenig Schlaf. Grau, muffelig mit Nebel. Und später aber rafft sich die Sonne dann doch zusammen und wird am Abend richtig freundlich. Es wird ein schöner Spätnachmittag. Zwischendurch kann es mal nieseln, aber meistens bleibt es dann trocken. Ich bin André Holst. Schönes Wochenende an all meine Lieblingsmorgenmuffel.
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0: Status Quo mit The Wanderer bei MDR Sachsen-Anhalt. Wochenende, wir haben es 9.38 Uhr am 9. Mai 2026.
1: Hallo, ich bin die Elfi aus Deutschenthal und ich feiere heute die Jugendweihe meiner Großnichte Mona. Wir feiern in einer Gartenanlage, in einer Gaststätte, Gartengaststätte und sind sehr viele Leute und kommen von überall angereist und freuen uns wahnsinnig drauf und hoffen auf schönes Wetter. Erstmal ist es ja ein großes Ereignis für den Jugendweihling selbst und dass man viele Verwandtschaft wieder sieht, einfach einen gemeinsamen schönen Tag hat. Ich selbst habe gerade eben überlegt, dass natürlich ein bisschen Bargeld im Briefumschlag sein wird und tatsächlich wünscht sie sich grünen Pflanzen und sie kriegt auch noch Toblerone.
0: Na, siehst du wohl, Jugendweihe ist wirklich was Feines. Da gibt's für die Jugendlichen immer Geschenke. Aber ganz ehrlich, es muss auch nicht immer Geld sein. Nicht übertreiben. Es reicht auch ein neues iPhone oder sowas.
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0: Wer MDR Sachsen-Anhalt hört, besonders am Wochenende, weiß, wo was los ist, denn wir haben alle Veranstaltungstipps für Sie zusammengesucht und gefunden. Können Sie sich anschauen in der MDR Sachsen-Anhalt App. Und ein Tipp, den habe ich jetzt gleich hier im Radio, der kommt aus der Altmark. Heute gibt es nämlich einen ganz besonderen Blick hinter die Kulissen des Theaters der Altmark in Stendal. Streng genommen ist das gar kein Blick hinter die Kulissen, denn die gibt's ja noch gar nicht. Das Ensemble zeigt nämlich jetzt schon, was in der nächsten Spielzeit auf uns zukommt. Und Pressesprecherin Julia Lehmann, die verspricht, da ist wirklich für jeden was dabei.
1: Es werden ein paar tolle kurze Szenen aus den neuen Produktionen vorgestellt. Es gibt einige musikalische Überraschungen und ganz viele tolle Infos zu den Begleitprogrammen und natürlich zum theaterpädagogischen Angebot. Direkt im Anschluss beginnt an der Theaterkasse der Vorverkauf für die Spielzeit 2026/27. Und hier können Karten und Abos zu ermäßigten Preisen erworben werden, aber eben nur an diesem Tag.
0: Ja, die neue Spielzeit in Stendal läuft unter dem Motto Rasen und jetzt im Sommer, da kann man sich drauf einstellen, da gibt's Open-Air-Klamauk mit Spamalot nach Monty Python. Das ist ein absoluter Höhepunkt, auf den man sich freuen kann. Also heute mal vorbeischauen ab 11 in Stendal und vielleicht auch ein bisschen, nicht nur Theaterhunger holen, sondern die Zeit einfach genießen.

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0: Simple Minds. Und hier gibt's noch einen absoluten Klassiker, der länger im Kopf bleibt als jeder Ohrwurm aus den Charts. I started singing bye, bye, Miss American Pie. American Pie von Don McLean gibt's gleich nach den Nachrichten und nur bei uns.
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7: Mit Katrin Wolf, guten Morgen. Auf dem Roten Platz in Moskau hat unter massiven Sicherheitsvorkehrungen die große Militärparade zum Tag des Sieges der Sowjetunion über Nazi-Deutschland begonnen. Kreml-Chef Putin nimmt aus Angst vor ukrainischen Drohnenangriffen die Parade diesmal ohne Panzerraketen und Militärtechnik ab. US-Präsident Trump hatte wegen der Feier gestern eine 3-tägige Waffenruhe zwischen Russland und der Ukraine vermittelt. Die Kapitulation der deutschen Wehrmacht am 8. Mai 1945 in Berlin fiel in Moskau schon in die frühen Morgenstunden des 9. Mai. Deshalb begeht Russland immer erst am 9. Mai, den Tag des Sieges. Um die drohende Finanzlücke von mehr als 22 Milliarden Euro in der Pflegeversicherung zu umgehen, will Gesundheitsministerin Warken höhere Einkommen stärker belasten. Die CDU-Politikerin kündigte in der Rheinischen Post an, die Beitragsbemessungsgrenze anzuheben. Ziel sei es, die Beitragssätze in den kommenden Jahren stabil zu halten. Eine Streichung bestehender Pflegegrade schloss die Ministerin aus, kündigte aber strengere Vorgaben an. Auch für die Krankenkassen sollen Besserverdiener mehr zahlen. In diesen Minuten beginnt in Lutherstadt Wittenberg der Landesparteitag der Grünen zum Beschluss des Wahlprogramms für die Landtagswahl am 6. September. Neben den Kernthemen Energiewende und Ökologie stehen nach Angaben der Spitzenkandidatin Deborah Seidlitz Bildungs- und Gesundheitsthemen im Fokus. Bei der Wahl 2021 hatte die Partei mit 5,9% noch den Einzug in den Landtag geschafft. Umfragen des Meinungsforschungsinstituts Infratest DIMAP zufolge liegen die Grünen aktuell bei 4%. Trotz 3 mutmaßlicher Hantavirus-Todesfälle auf einem Kreuzfahrtschiff schätzen Experten die Pandemiegefahr als gering ein. Laut WHO besteht in Deutschland kein Grund zur Sorge, auch Reisebeschränkungen seien nicht erforderlich. Der deutsche Virologe Streeck sagte, ein Kreuzfahrtschiff sei ein begrenztes Umfeld, in dem Kontakte besser nachvollzogen werden könnten. Der Ausbruch auf dem Schiff sei dennoch ungewöhnlich, da Hantaviren normalerweise nicht von Mensch zu Mensch übertragen würden. Beim Typ Antivirus sei dies aber bereits beschrieben worden. Weil Hantaviren primär über Nagerkot und Urin übertragen werden, empfiehlt Streeck, etwa beim Aufräumen von Garagen einen Mundschutz zu tragen. Laut Robert-Koch-Institut gab es in den vergangenen 25 Jahren in Deutschland durch Hantaviren nur einen Todesfall. Der Stadtteil Magdeburg-Neustadt steht heute im Fokus mit der bundesweiten Auftaktveranstaltung zum Tag der Städtebauförderung. Bundesbauministerin Huberts und andere Politprominenz übergeben dabei 10.30 Uhr offiziell den neu umgestalteten Nikolaiplatz. Auf dem Moritzplatz wird ab 11 Uhr zu einem großen Bürgerfest eingeladen. Am Tag der Städtebauförderung beteiligen sich in diesem Jahr in ganz Deutschland 700 Kommunen. In Sachsen-Anhalt sind neben Magdeburg zahlreiche andere Orte wie Halle, Freiburg oder Quedlinburg Hamburg vertreten. So lädt Salzwedel zu einer Sanierungsmeile durch die Altstadt ein, bei der Eigentümer ihre Türen öffnen. Soweit die Meldungen, André.
0: Ja, ich danke dir, Katrin, und ich guck mal auf die Straßen. Einverstanden?
7: Ja, gut.
0: Wir möchten, dass Sie gut ankommen. Hier ist der MDR Sachsen-Anhalt Verkehrsservice um 3:03. Die Straßen sind frei, das ist die gute Nachricht, aber fahren Sie nicht zu schnell, denn es blitzt. In Merseburg in der Lauchstädter Straße in beiden Richtungen. Das war es auch schon. Wenn Sie noch einen Stau sehen oder einen Blitzer, rufen Sie kurz durch. Sagen Sie es mir gerne unter 0800 94 6 94 6 und die 1. Das Wetter in Sachsen-Anhalt ist im Augenblick noch grau, ist die Farbe des Tages. Streckenweise setzt sich dann aber auch allmählich Schritt für Schritt die Sonne durch und am Spätnachmittag, auch am frühen Abend, da wird es dann am freundlichsten. Bisschen Nieselregen sorgt für eine leichte Erfrischung, sonst bleibt es eher durchweg trocken bei 14 bis 18 auf dem Brocken 8 Grad.
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0: Schön, dass Sie dabei sind.

0: Das war A Cappella vom Feinsten am Sonnabendvormittag hier um 12 nach 10. MDR Sachsen-Anhalt wünscht ein schönes Wochenende.
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0: Genau, bei uns. Vielleicht haben Sie es auch schon gehört oder x-mal gehört. Man soll mit Pflanzen reden und ihnen vielleicht auch sogar Musik vorspielen. Angeblich wachsen sie dann besser. Das klingt jetzt nach ein bisschen Esoterik im Blumentopf, ne? MDR Wissensredakteur Carsten Möbius, der hat sich das Ganze mal wissenschaftlich vorgenommen und klärt auf.
2: Pflanzen haben keine Ohren, aber sie sind trotzdem alles andere als taub. Scheint sich zu widersprechen, aber nur scheinbar. Sie nehmen nämlich Geräusche aus ihrer Umwelt über Vibrationen und Schallwellen auf und reagieren darauf erstaunlich präzise und gezielt. Wenn man Pflanzen die Frequenz von summenden Bienen beispielsweise vorspielt, dann bieten manche Arten plötzlich mehr Zucker im Blütennektar an, um Bienen anzulocken. Oder anderes Beispiel, wenn man das Geräusch von Fressfeinden vorspielt, dann beginnen Pflanzen Bitterstoffe, also Abwehrstoffe, zu produzieren. Das heißt, die Pflanzen hören nicht wirklich, aber sie nehmen aus ihrer Umwelt viel mehr Reize auf, als wir lange gedacht haben.
0: Na klar, meine Monstera hört mir zwar nie zu, aber sie tut wenigstens so.
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0: MDR Sachsen-Anhalt, jetzt zur Zeit für den Blick auf das Wetter am Samstagvormittag. Und ich weiß gar nicht, mit wem ich jetzt das Vergnügen habe. Wen habe ich denn da?
1: Hallo André.
0: Oh, Susi ist da. Ich grüße dich und wünsche dir einen schönen Samstagmorgen.
1: Das wünsche ich dir auch.
0: Was ist das da draußen bitte? Ja. Grau? Alarmstufe grau?
1: Ja, so alarmmäßig würde ich es gar nicht bezeichnen. Also wir haben zum Beispiel im Norden von Sachsen-Anhalt auch schon die ersten Sonnenstrahlen. Und so wird sich dann auch nach und nach die Sonne weiter südlich durchsetzen. Es ist natürlich jetzt aktuell noch grau und es wird auch noch für einige Zeit heute grau bleiben. Vereinzelt sind sogar noch mal ein bisschen so Nieselregen, Schauer möglich. Aber in den meisten Fällen sieht es heute trocken aus und wirklich dann zu den Abendstunden, also wenn wir dann den ganzen Tag fast hinter uns haben, dann wird dann überall die Sonne mit dabei sein.
0: Ist das perfekte Wetter vielleicht, um einen kleinen Grillabend zu machen?
1: Das auf jeden Fall. Da sind auch die Temperaturen so bei ja, knapp 19, 20 Grad vielleicht dann sogar schon.
0: Jodi, morgen ist Muttertag. Ja. Da wollen wir mal gucken, können wir die Mütter glücklich machen, zumindest Petrus als Wettergott oder wie wird es aussehen?
1: Also ich denke schon, es wird noch ein bisschen wärmer. 18 bis 23 Grad haben wir dann in der Spitze und dazu gibt es auch selbst zum Start schon Sonnenschein. Also vielleicht sogar das Frühstück in der Sonne ist möglich. Im Laufe des Tages werden dann zwar auch Quellwolken mit dazukommen, aber da sind nur vereinzelt so kleine Schauer- oder Gewittergebiete möglich. In den meisten Fällen sieht es auch morgen trocken aus.
0: Josephine Bechler aus dem MDR Wetterstudio. Jetzt wünsche ich dir ein schönes Wochenende.
1: Das wünsche ich dir auch. Danke. Ciao.

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7: Wir möchten, dass Sie gut ankommen. Hier ist der MDR Sachsen-Anhalt Verkehrsservice um 10.31 Uhr. Hallo an alle unterwegs. Ich habe nichts zu melden. Das ist schon mal ganz gut. Keine Staus, aber ein Blitzer. Der wurde uns gemeldet. Und zwar blitzte in Merseburg in der Lauchstädter Straße in beiden Richtungen. Das war's auch schon. Wenn Sie noch was haben, Stau sehen, Blitzer, rufen Sie an. Die Nummer kostet nicht 0800 94 6 94 6 und die 1. Ja, das Wetter startete heute wie so ein typischer Montagmorgen, ne? Grau, wenig Motivation, bisschen Nebel, aber im Laufe des Tages, da rafft sich die Sonne dann aber doch zusammen, arbeitet sich langsam durch, wird scheinen, sozusagen typisch Spätschicht. Am Abend wird es auch richtig freundlich, bei Temperaturen zwischen 14 bis 18 auf dem Brocken 8 Grad.
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0: Grönemeyer und Halt mich, das ganz große Gefühl hier bei MDR Sachsen-Anhalt um 10:50. Jetzt wollen wir mal eine ganz simple Frage stellen, die vielleicht Erinnerungen sozusagen aufwecken und an die Oberfläche bringen. Wie lange ist Ihr Kindergarten eigentlich her? Ich meine, wissen Sie das noch? Den Geschmack vom Mittagsschlaf, den Geruch von Knete oder womit Sie damals so gespielt haben, bevor Smartphones erfunden wurden? Unser Reporter Michael Holzberger hat diese Woche die Frühdienstheldinnen und Helden im Land begleitet und unter anderem auch in der Kita Sare Zwerge in Wandsleben. Da war er auf Besuch und da kamen ganz besondere Erinnerungen hoch, oder?
1: Ja, also zunächst mal gibt es da ja mehrere Gruppen in dieser Kita und ich wurde der Gruppe Brummbär zugewiesen und hatte dann mit dem 4-jährigen Emil gemeinsam das Hämmerchenspiel ausgepackt.
0: Okay.
1: Das hatte ich ja selbst als Kind früher immer gerne gespielt und da kamen dann tatsächlich Erinnerungen hoch. Ne? Und du musst ja da mit diesem kleinen Hammer bunte Holzteile auf einer Platte aus Kork befestigen. Ja, und danach wurde dann das Frühstück vorbereitet. Die Kinder haben im Waschraum dann Äpfel, Gurken und Birnen gewaschen und dann alles selbstständig, natürlich unter Aufsicht der Erzieher, mit Messern geschnitten. Mhm. Und der 4-jährige Emil, der hat das dann aufgeteilt.
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3: Das kommt in Schweineeimer. Und dahin, dahin und das kommt dahin.
0: Ja, und wer es nicht kennt, mit Schweineeimer wird dann natürlich der Resteeimer bezeichnet. Michael hat gespielt, es wurde gegessen und hat man sich auch bewegt?
1: Wir haben dann drinnen gemeinsam getanzt, das war so ein Lied zu hören und wenn die Musik gestoppt wurde, dann mussten wir quasi in dem Kreis zu Eis erstarren und wer sich dennoch bewegt hat, der war dann ausgeschieden. Ja, und da hat dann Erzieherin Angela Krakowski ganz genau hingeschaut und übrigens, sie hat heute auf den Tag genau ihr 40-jähriges Dienstjubiläum gefeiert und sie erinnert sich auch gerne zurück.
4: Ich habe die Theaterzwerge mal geleitet und wir haben Riesenprojekte gehabt mit Vorstellungen überall und heute noch sehe ich die Kinder auf der Bühne stehen, die Eltern kommen zu mir und sagen, sie denken auch gerne daran zurück und das ist emotional immer so erfreulich auch für mich, weil die Eltern mich noch kennen, die Kinder mich noch kennen und dass ich konnte ihnen was beibringen, ist auch hängen geblieben.
1: Ja, und sie hat auch über die Jahre in einem schwarzen Büchlein witzige Situationen mit den Kindern geschrieben, zum Beispiel diese hier.
4: Hatten wir uns gerade unterhalten, wie ein Kind zur Welt kommt, die Kinder würden das unbedingt wissen. Und da haben die Kinder sich untereinander unterhalten und dann hat der eine gefragt, ich weiß, wie die Kinder zur Welt kommen. Ich sage, ja, du weißt das? Wo denn und wie denn? Na, weißt du das nicht? Die geht's beim Zahnarzt, die werden da geboren. Aber ich fand's so lustig, ich musste so laut lachen.
0: Ja, absolut. Also danke an Brummbär Michael Holzberger, der als Morningshow-Reporter die Woche unterwegs war.
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0: Felicita, Albano und Romina Power.
1: Hallo, ich bin der Thomas und heute fahre ich in den Garten. Und dann kümmere ich mich da ein bisschen um die Pflanzen, werke ein bisschen, schlafe da eine Nacht und morgen geht's wieder zurück nach Hause. Ruhe, Grün, Entspannung und am Ende irgendwann Obst und Gemüse. Nicht die ersten Sachen, aber ein paar Sachen aussehen. Radieschen sind dran, Kartoffeln vielleicht stecken, rote Beete. Vielleicht schon Erbsen und Bohnen. Mal gucken, ob ich es mich traue vor den Eisheiligen. Ist ja, in den letzten Jahren war ja jetzt nicht so viel und jetzt war ja auch gerade fast Sommer. Deswegen machen wir es vielleicht einfach doch schon. Wenn die Eisheiligen dann doch kommen sollten, macht man es danach einfach nochmal.
0: Thomas aus Dessau fährt in den Garten und zwar mit der Entschlossenheit eines Mannes, der weiß, was zu tun ist.

Klassiker von Diana Ross hier bei MDR Sachsen-Anhalt am Samstagvormittag. Und das hier ist der einzige Song, der schon im Titel mehr zu sagen hat als manche Hochzeitsfeier.

0: I do, I do, I do mit ABBA gibt's gleich nur bei uns nach den Nachrichten mit Katrin.
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8: Mit Katrin Wolf. Guten Tag. Das russische Militär hat auf dem Roten Platz in Moskau die traditionelle Parade abgehalten. Anlass ist der Sieg über Nazi-Deutschland vor 81 Jahren. Tausende Soldaten marschierten an Präsident Putin vorbei. Der Staatschef würdigte in seiner Rede die Leistung sowjetischer Soldaten im Kampf gegen Nazi-Deutschland. Auf die sonst übliche Präsentation von Militärtechnik wurde aus Furcht vor ukrainischen Drohnen verzichtet. Stattdessen spielte das russische Fernsehen Bilder vom Einsatz der Kriegstechnik in der Ukraine ein. Die Kapitulation der deutschen Wehrmacht am 8. Mai 1945 in Berlin fiel in Moskau schon in die frühen Morgenstunden des 9. Mai. Deshalb begeht Russland immer erst am 9. Mai, den Tag des Sieges. Mit der offiziellen Übergabe des neu gestalteten Nikolaiplatzes in Magdeburg-Neustadt ist vor wenigen Minuten der bundesweite Tag der Städtebauförderung eröffnet worden. Im Beisein von Bundesbauministerin Huberts wurden dabei auch ein Bewilligungsbescheid über 570.000 Euro für eine Erweiterung des Kinder- und Jugendhauses Knast in Magdeburg-Neustadt übergeben. Mit dem Geld sollen zusätzliche Gruppenräume und moderne Sanitäranlagen realisiert werden. Rund um den Moritzplatz beginnt zur Stunde auch ein großes Bürgerfest. Am Tag der Städtebauförderung beteiligen sich in diesem Jahr in ganz Deutschland 700 Kommunen. In Merseburg hat ein loser Gullideckel in der Nacht einen schweren Unfall verursacht. Gegen 2 Uhr stieß laut Polizei ein 18-Jähriger mit seinem Wagen gegen die lose auf der Straße liegende Kanalabdeckung. Er habe daraufhin die Kontrolle über das Fahrzeug verloren und sei gegen eine Hauswand geprallt. Dabei habe er schwere Verletzungen erlitten. Ein weiterer Fahrer sei später an derselben Stelle gegen den Gullideckel gefahren, aber unverletzt geblieben. Ob es sich bei dem Vorfall möglicherweise um Sabotage handelt, ist noch unklar. Die Straße der Romanik mit ihren bedeutenden Bauwerken hat sich ja als Tourismusroute über Sachsen-Anhalt hinaus etabliert. An diesem Erfolg haben viele Menschen einen Anteil. Heute werden einige von ihnen in Großammensleben dafür ausgezeichnet. So erhält der Steinmetz Rüdiger Kemper aus Frohse den diesjährigen Romanikpreis Sachsen-Anhalt für seinen Einsatz zum Erhalt der Stiftskirche St. Cyriakus. Ebenfalls ausgezeichnet wird ein Projekt von Schülern, die auf Grundlage von Grabungsergebnissen ein Theaterstück zur Erstürmung des Klosters Kaltenborn erarbeiteten. Der mit 10.000 Euro dotierte Sonderpreis des Tourismusministeriums geht an einen Verein aus Wust für die Instandsetzung der barocken Taufe. Mit dem internationalen Transromanika-Preis wird Corinna Böhm vom Kloster Gröningen für ihre Öffentlichkeitsarbeit gewürdigt. Oranienbaum feiert an diesem Wochenende das Orangenfest. Dazu wird im Schlosspark Oranienbaum auch die Pagode geöffnet. Außerdem gibt es Führungen durch das Schloss, ein buntes Programm im ganzen Ort und morgen einen Saftpress- und Orangenschäl-Wettbewerb. Die Orangen sind das Symbol des Hauses Oranien-Nassau. Henriette Katharina von Oranien-Nassau hatte Schloss und Stadt 1683 als Sommerresidenz errichten lassen. Bisschen Geschichte zum Schloss, André.
9: Ja, möchtest du jetzt ein Glas Orangensaft oder doch lieber Tomatensaft?
8: Es ist jetzt um 11. Lass mich mal überlegen.
0: Gut, wir sprechen später drüber. Danke dir, Katrin. Wir möchten, dass Sie gut ankommen. Hier ist der MDR Sachsen-Anhalt Verkehrsservice um 11:03. Im Landkreis Börde ist die Straße zwischen Meseberg und Samswegen nach einem Unfall gesperrt. Und einen Blitzer haben wir. Danke fürs Melden. Der blitzt in Merseburg in der Lauchstädter Straße in beiden Richtungen. Wenn Sie auch noch was haben, einen Stau, einen Blitzer, rufen Sie an. Verraten Sie es mir. Wir haben eine Telefonnummer, die kostet nichts, wenn Sie uns anrufen. 0800 94 6 94 6 und die 1. Das Wetter in Sachsen-Anhalt, ja, die Wolken überwiegen im Augenblick. Im Tagesverlauf kommt aber die Sonne mehr und mehr an den Zug. Vereinzelt kann es nieseln, aber durchweg bleibt es heute trocken bei 14 bis 18 auf dem Brocken 8 Grad.
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0: Ich wünsche Ihnen ein schönes Wochenende jetzt mit den Hits unseres Lebens und Musik von ABBA.

0: Hey Little Girl von Icehouse bei NDR Sachsen-Anhalt. 11.11 Uhr mittlerweile und wir machen einen kleinen Ausflug in die Geschichte, denn vor 40 Jahren, da startete die Friedensfahrt in Kiew, nur wenige Tage nach der Katastrophe von Tschernobyl. DDR-Journalisten durften damals nicht über strahlende Sieger berichten und viele Sportler erfuhren erst vor Ort, wie ernst die Lage wirklich war. Uwe Raab war mittendrin und ist trotzdem gefahren. Heute, 4 Jahrzehnte später, blickt er mit ganz anderen Augen auf diese Entscheidung. MDR Sachsen-Anhalt-Reporter Michael Brandt hat ihn besucht und mit ihm darüber gesprochen.
1: In der Sowjetunion hat sich offenbar ein ernster Atomunfall ereignet.
2: Gesundheitliche Gefährdungen bestehen nicht. Die Messungen und Untersuchungen werden laufend durchgeführt.
3: Zum Kernkraftwerk Tschernobyl ist es offenbar zu dem gefürchteten GAU gekommen, dem größten anzunehmenden Unfall.
4: Mit 23, sagt Uwe Raab, überlegst du nicht, wie es dir mit 50 oder 60 geht. Er war damals schon Weltmeister, als mehrfacher Etappensieger bei der Friedensfahrt, ein Star im DDR-Sportsystem. Eine Wahlmöglichkeit hatte er nicht. Wäre er nicht gefahren in Kiew, wäre es sein Karriereende gewesen.
5: Also es gab ja kein Wenn oder Aber. Also wir mussten ja starten damals, das war ja Pflicht.
4: Keine 120 Kilometer entfernt zählte kein Menschenleben. Die Bilder der kaum geschützten Soldaten, die man an und dann in den Reaktor schickte, erschüttern noch heute. Sie erinnern auf fatale Weise an eine Spielberg-Hollywood-Inszenierung. Zu surreal, um real zu sein.
5: Ja, man hat uns natürlich absolute Sicherheit versprochen. Da gab es ja dann immer auch, kamen alle möglichen Leute zu Besuch, kurz vor der Verabschiedung. Es kamen auch die Leute aus dem DDSB vorbei, aus dem Politbüro, und die haben uns alle gesagt, es ist alles safe.
4: In Berlin und vor Ort in Kiew gaben die Genossen Sportfunktionäre die Marschrichtung vor. Trainieren, den Prolog und die 3 Etappen fahren, ansonsten herrscht Hotelpflicht.
5: An was ich mich gut erinnern kann, dass man 3-mal am Tag mit Wasserwagen durch die Straßen gefahren sind. Das haben wir immer vom Hotelzimmer aus gesehen, und die haben so viel Wasser dort über die Straßen laufen lassen, immer um gegebenenfalls eine Radioaktivität wegzuspülen.
4: Die DDR-Mannschaft wiederum dominierte diese Friedensfahrt vor den sowjetischen Brüdern. Olaf Ludwig gewann sie und erfüllte den Klassenauftrag. Aus einem 60-Fahrer-Mini-Starterfeld heraus, die Kontrahenten aus dem nicht-sozialistischen Ausland waren aus nachvollziehbaren Gründen ferngeblieben. Diese Option hatte Uwe Raab nicht.
5: Es war nicht greifbar, ne? Radioaktivität war nicht greifbar. Man hat gesagt, dass diese Wolke nicht über Kiew zieht, sondern Richtung Skandinavien wegzieht und nicht über diese Stadt Kiew. Und daran habe ich geglaubt. Ne?
4: Uwe Raab sagt, dass es ihm gut geht. Auch die anderen Mitstreiter aus der Mannschaft und dem Betreuerstab trugen wohl keine gesundheitlichen Spätfolgen davon. Wahrscheinlich haben sie auch eine Menge Glück gehabt.
0: Uwe Raab erinnerte sich, wie er 1986, nur wenige Tage nach Tschernobyl, trotz der Gefahr bei der Friedensfahrt in Kiew startete.

0: raus.
1: Der Mann im Mond bei MDR Sachsen-Anhalt. 10:50 mittlerweile. Heute ist der 1. Mai und ich habe festgestellt, die kuriosen Feiertage haben wirklich mal richtig einen rausgehauen. Wir feiern zum Beispiel den Gedenktag für verlorene Socken. Also den Tag, an dem wir all die kleinen Stoffsingles ehren, die in der Waschmaschine irgendwie spurlos verschwunden sind. Und ein habe ich hier noch, der besonders ist, wer es ruhig mag. Es ist nämlich heute auch Tag der Zugvögel. Die einzigen, die heute wirklich wissen, wo es lang geht.

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5: Wir möchten, dass Sie gut ankommen. Hier ist der MDR Sachsen-Anhalt Verkehrsservice um 11.30 Uhr. Im Landkreis Börde ist die Straße zwischen Meseberg und Samswegen nach einem Unfall derzeit gesperrt. Außerdem haben wir einen Blitzer. Danke fürs Melden. Der blitzt in Merseburg in der Lauchstädter Straße in beiden Richtungen. Das war's auch schon. Wenn Sie noch einen Blitzer sehen, einen Stau entdecken, sagen Sie es uns telefonisch. Die Nummer ist frei. 0800 94 6 94 6 und die 1. Weiterhin eine gute und störungsfreie Fahrt für Sie. Das Wetter heute startet ja ein bisschen sehr müde, träge, ne? Grau, muffelig, mit viel Nebel. Später rafft sich dann aber doch mehr und mehr die Sonne auf und am Abend wird es besonders freundlich, perfekt zum Grill eigentlich. Zwischendurch kann es da mal nieseln, meistens bleibt es trocken bei Temperaturen heute von 14 bis 18 Grad. Auf dem Brocken haben wir 8 Grad. Ich bin André Holst und wünsche Ihnen ein entspanntes Wochenende.
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0: Tina Turner, What's Love Got to Do With It? Hier bei MDR Sachsen-Anhalt. Ja, geht schnurstracks Richtung Mittag. Aber ich möchte natürlich auch noch einen kleinen Veranstaltungstipp mitgeben ins Wochenende, denn das Wetter spielt ja endlich wieder Garten-DJ. Ne? Das heißt also ab in die Beete, und wer noch keine Tomatenpflanzen hat, der düst einfach zu Andrea und Uli Ehlers nach Quaden-Dambeck. Da gibt's nämlich heute grüne Schätze für kleines Geld.
1: Wir haben auch schon mal ein paar Sorten getauscht, zum Beispiel bei den Tomaten. Dass Leute Tomaten mitgebracht haben und haben sie eine andere mitgenommen, wegen der Sortenvielfalt. Ich denke, ich habe so um die 80 Sorten. Das sind auch allerhand Pflanzen. 500 Pflanzen habe ich bestimmt noch so über. Die sehe ich aus, die pikiere ich, die pflanze ich in Töpfe und ziehe sie dann groß.
2: Und weil wir im letzten Jahr eine gute Resonanz hatten, haben wir das gleich verbunden mit Kaffee und Kuchen. Also es gibt aus unserem Holzbackofen frischen Hefekuchen. Und wer Lust und Laune hat, kann sich den Garten angucken natürlich.
0: Das klingt fantastisch. Ehlers Garten, Vielfalt statt Einfalt, ein echtes Hinguckerparadies heute ab 13 Uhr. In Stendal dagegen, da riecht eine Bitte nach Dudeldei und da reicht es und zack landet man im gut gelaunten Langen Salzwedel, ne, wo Dorfbande heute fröhlich feiert und dank Kathi Schleusners Idee sogar für einen guten Zweck gesammelt wird.
3: Wir haben Kumpels in Berlin, die Musik machen und auch ein bisschen trällern und singen und machen und tun. So habe ich gedacht, was machst du jetzt mit diesem schönen Potenzial, was kein Geld kostet? Da kann man doch irgendwas draus machen, ja? Und da hatte ich erstmal so die Idee. Und alle machen mit. Das ist so toll. Und da hat sich jetzt eine Tanzgruppe angemeldet, die wollen das eröffnen. Herz statt Hetze haben wir gewonnen mit dem Stand. Denn kleiner Flohmarktstand, da ist eine Mutti und eine gute Freundin von mir. Und die häkeln und machen und tun tolle Sachen. Die wollen sie da verkaufen.
0: Richtig gute Sache. Dudeldei hilft dem Hospiz Stendal und anderen Einrichtungen und Vereinen. Die Spenden, die kommen zum Dorffest heute zusammen. Und sie sind herzlich eingeladen, das hübsche Langensalzwedel und seine fröhlichen Einwohner kennenzulernen. Ab 14.30 Uhr kann es losgehen.
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Love Level 42, der Klassiker hier bei MDR Sachsen-Anhalt, 11.47 Uhr. Ja, ich wünsche Ihnen jetzt an dieser Stelle schon mal eine schöne Mittagszeit. Ich meine, vielleicht gibt's bei Ihnen ja auch ein bisschen was Leckeres. So ein bisschen nach Wochenende soll es schmecken. Es soll gut schmecken. Vielleicht die Sangerhäuser Rosenroulade, ne? Duftet besser, als sie aussieht und schmeckt besser, als sie klingt. Lassen Sie sich aus der Zunge zergehen, ne? Sangerhäuser Rosenroulade, ne? Oder vielleicht doch ein hallisches Händel-Hotdog. Das hebt sich sehr vom Magdeburger Domdöner ab. Mit barocker Senfnote und dramatischem Abgang. Abgang, ja. Ich bin André Holst, mach mich jetzt vom Acker. Jan Lüttke sattelt auf und übernimmt. Tschüss, bis zum nächsten Mal.

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0: MDR Sachsen-Anhalt ist hier die Hollies. Wir spielen sie die Hits unseres Lebens und da machen wir gleich weiter. Und hier der Mann, der könnte auch den Nachnamen vorne machen. Also der heißt Andy Kim. Der könnte auch Kim Andy heißen. Heißt er aber nicht. Be My Baby. Gibt's gleich hier bei mir.
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0: Den Überblick am Mittag hat jetzt mein Kollege Dennis Blatt. Und Dennis, der heutige 9. Mai hat es ganz schön in sich. Der ist quasi mehrere Tage auf einmal.
7: Ja, genau, Jan. Je nachdem, wen man fragt. Heute kommen nämlich gleich mehrere Gedenk- und Aktionstage zusammen. Wir gucken mal auf drei davon. Für Russland ist der heutige Tag der Tag des Sieges über Nazi-Deutschland. Entsprechend fand heute die große Parade auf dem Roten Platz statt, allerdings anders als sonst. Dann haben wir den bundesweiten Tag der Städtebauförderung, bei dem Sachsen-Anhalt in diesem Jahr eine besondere Stellung einnimmt. Und es wird auch noch tierisch. Heute ist auch Welttag der Zugvögel. Wir nutzen die Gelegenheit, um auf die Situation der Kraniche bei uns im Land zu schauen. Zu Beginn der kurze Blick ins Ausland. In Moskau hat heute nach vielen Tagen des Probens die große Militärparade zum Sieg über Nazi-Deutschland stattgefunden. Aber anders als in den vergangenen Jahren. Trotz massiver Materialverluste beim Angriffskrieg gegen die Ukraine hatte es sich der Kreml zuletzt nicht nehmen lassen, Panzer zum 9. Mai über den Roten Platz rollen zu lassen, auch wenn es zuletzt zunehmend Museumsstücke waren. Heute gab es allerdings hauptsächlich Marschtritte und kaum Kettenrasseln zu hören. Der Grund offenbar Sicherheitsbedenken. Björn Blaschke berichtet.
8: Geprobt wurde sie seit Anfang der Woche, die Parade zum Tag des Sieges in Moskau. Schiefgehen also sollte heute, an dem Tag, an dem Russland des Sieges der Sowjetunion über Nazi-Deutschland gedenkt, nichts. Zumal der Kreml am Abend dem Vorschlag von US-Präsident Donald Trump zugestimmt hat. Von heute und bis Montagnacht sollen die Waffen zwischen der Ukraine und Russland schweigen. Und Gefangene sollen sie austauschen, 1000 Menschen von jeder Seite. Zeitweilig hatte es jedoch ausgesehen, als könnte alles anders kommen, wegen der, wie es Kreml-Sprecher Dmitri Peskow formulierte, komplizierten operativen Situation. Diese komplizierte operative Situation sind die Drohnenschläge, die die ukrainischen Streitkräfte dem Angreifer in letzter Zeit verstärkt versetzen. Das jedenfalls hat den Kreml dazu gebracht, die Siegesparade zum 81. Jahrestag des Kriegsendes in diesem Jahr erheblich kleiner zu gestalten. Ohne neuere Kriegstechnologie, will heißen, ohne moderne Panzer- und Raketensysteme.
7: Wir schauen nach Sachsen-Anhalt. Da steht heute nämlich ein Stadtteil von Magdeburg quasi im bundesweiten Fokus. Heute ist der bundesweite Tag der Städtebauförderung. Da wird in vielen Städten gezeigt, was wie alten Gebäuden neues Leben eingehaucht werden kann. Und dazu öffnen auch viele alte Gebäude ihre Türen für interessierte Besucher. Die bundesweite Auftaktveranstaltung fand dabei in Magdeburg-Neustadt statt. Bundesbauministerin Huberts übergab dabei offiziell den umgestalteten Nikolaiplatz. Zusammen mit Infrastrukturministerin Hüskens übergab Huberts auch noch knapp 600.000 Euro aus Mitteln von Bund und Land für ein Kinder- und Jugendhaus. Auch in Salzwedel steht heute ein besonderes Projekt im Mittelpunkt. Ein jahrzehntelang leerstehender, denkmalgeschützter Speicher mitten in der Altstadt soll zu modernem Wohnraum für Senioren werden. Carina Emich berichtet.
9: Besonders im Mittelpunkt steht ein alter Speicher am Lohteich, mitten in der Salzwedler Altstadt, direkt neben Mönchskirche, Rathaus und Geschäften. Jahrzehntelang stand das Gebäude leer. Jetzt sollen 27 barrierefreie Wohnungen für Senioren entstehen. Mit Ferienwohnung für Angehörige, Gemeinschaftscafé und Serviceangeboten. Die Idee dazu entstand eher zufällig, erzählt Architekt Silvio Plasch.
10: Wir entwickeln ja bundesweit Seniorenprojekte. Und auf der Rückreise nach Berlin habe ich Dorothea gesagt, komm, lass uns mal in Salzwedel anhalten. Ich zeige dir mal meine Heimat. Und wir sind durch die Innenstadt gegangen und an diesem Haus sind wir stehen geblieben, weil uns dieser markante Giebel so beeindruckt hat. Und ich mich versehen habe, wurde es ganz schnell unseres.
9: Auch Projektentwicklerin Dorothea Brodel sieht in dem Gebäude großes Potenzial, trotz der Herausforderungen.
11: Aber hier mitten im Zentrum zu sein, dazu noch so ein Areal, das vor dem Verfall geschützt werden muss, das ist sicherlich eine Herausforderung, aber die gehen wir an.
9: Und wie kommt das Projekt bei den Senioren in Salzwedel an?
12: Ja, natürlich gibt es Bedarf. Diese Idee im Lohteich ist natürlich sehr, sehr gut. Ja, und es ist alles auch komplex vorhanden, mit Kaffee sogar. Das ist sehr interessant, auch für mich.
13: Das ist wunderbar, wenn sich hier in Salzwedel einige der alten Bausubstanz annehmen. Und man sieht ja auch das große Engagement.
9: Die ersten Pläne für das Projekt werden heute erstmals öffentlich vorgestellt.
7: Carina Emich war das und auch weitere spannende historische Gebäude öffnen heute zum Tag der Städtebauförderung ihre Türen. In Salzwedel führt zum Beispiel der Bürgermeister persönlich Interessierte durch die Altstadt, aber auch Städte wie Halle, Quedlinburg oder Freiburg im Burgenlandkreis beteiligen sich. Mehr Informationen dazu finden Sie auf den Internetseiten der jeweiligen Städte. Zum Abschluss wird's jetzt noch tierisch. Heute ist nämlich auch noch der Weltzugvogeltag. Deswegen schauen wir heute mal auf die Kraniche bei uns im Land. Die waren im vergangenen Jahr ja mit eher traurigen Meldungen in den Schlagzeilen. Ein massiver Ausbruch der Vogelgrippe hatte tausende Vögel verenden lassen, zum Beispiel am Stausee Kelbra. Allein in Sachsen-Anhalt wurden damals 6.500 tote Kraniche dokumentiert. 19.000 waren es bundesweit. Inzwischen sind die Zugvögel längst wieder in unseren Gefilden untergekommen und stehen dabei nun verstärkt unter wissenschaftlicher Beobachtung. Martin Krause berichtet.
14: Ihre Rufe sind weithin zu hören. Ein Kranichtrupp hat sich in den Elbauen im Kreis Wittenberg niedergelassen. Der Kemberger Ornithologe Axel Schonert beobachtet die anmutigen Tiere besonders aufmerksam im ersten Frühjahr nach dem massenhaften Vogelsterben.
15: In Summe sind ungefähr 45.000 Kraniche auf dem westeuropäischen Zugweg in Mitteleuropa

0: Möglicherweise ist tatsächlich der Einfluss der Geflügelpest auf unsere Brutkaniche nicht so groß gewesen, dass es unsere Brutpaarzahlen deutlich verändert hätte.
1: Gänzlich sorgenfrei sind die Vogelschützer dennoch nicht. Kraniche sind in ihrem Lebensraum auf Wasser angewiesen und langanhaltende Trockenheit wird da zum Problem, sagt der Ornithologe aus Kemberg.
0: Wir haben eins der trockensten Frühjahre seit Jahrzehnten in der Elbaue, in der Altmark. Daran ändern aber auch die Regenfälle jetzt Anfang Mai nichts. Tatsächlich kommen diese Regenfälle für den Kranich deutlich zu spät, weil jetzt ist die Zeit, wo die kleinen Kraniche geschlüpft sind. Und Regenfälle jetzt führen eher dazu, dass die kleinen Kraniche verklammen, unterkühlen und sterben.
1: Insgesamt jedoch hat sich der Kranichbestand in Sachsen-Anhalt gut entwickelt, so Axel Schonert. Wurden kurz nach der Wiedervereinigung landesweit gerade einmal 35 Brutpaare gezählt, waren es im vergangenen Jahr mehr als 1.300, ein neuer Rekord.
2: Martin Krause war das und das war der Tag in Sachsen-Anhalt bis hierhin. Jetzt blicken wir wieder auf die Straßen mit dir, Jan.
3: Danke, Dennis. Wir möchten, dass Sie gut ankommen. Hier ist der MDR Sachsen-Anhalt Verkehrsservice um 12:08 Uhr. Hallo, liebe Autofahrer. Im Landkreis Börde ist die Straße zwischen Meseberg und Samswegen nach einem Unfall aktuell gesperrt. Das bitte beachten. Und einen Blitzer habe ich in Merseburg in der Lauchstädter Straße hier in beiden Richtungen. Noch mehr gesehen, Blitzer, noch ein Stau entdeckt zum Beispiel, dann bitte anrufen. Hier bei uns geht das kostenfrei unter 0800 94 6 94 6 und hinten die 1. Vielen Dank für Ihre Hinweise. Wir schauen mal aufs Wetter und das ist noch verhalten, wird aber nach und nach besser. Ab und zu guckt mal die Sonne so ein bisschen raus, vereinzelt kann es nieseln. Ich sehe noch keinen großen Nieselregen im Lande, aber es kann öfter mal so ein Tropfen dabei sein. Ansonsten weitestgehend trocken sollte der Tag bleiben. Morgen nach örtlichen Frühnebel sonnig, später kommen Quellwolken dazu und am Nachmittag sind Schauer oder kurze Gewitter möglich. Morgen wird es allerdings mild und es wird für etwas längere Zeit wieder ein bisschen milder, 17 bis 23 Grad, weil am Montag eher regnerisch bei Max. Maximal nur noch 14 Grad und die nächste Woche sieht dann erstmal auch wieder kühler aus.
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3: Aber so ein bisschen Sonne gibt's heute, ne? Und obendrauf gibt's den Soundtrack natürlich zu ihrem Wochenende von uns. Jetzt sind wir in der Mittagszeit dazu. Andy Kim, Be My Baby.

0: Der Peter der Schilling ist ja auch so ein Song, der läuft ja mal sehr gerne im Stadion. Und da sind wir auch schon so ein bisschen beim Thema.
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0: Frank Martin ist bei mir im Studio. Heute natürlich ganz viel Fußball im Programm, aber nicht nur, mein Lieber, sondern wir gucken auf die Jugend und auch mal da zum Handball.
2: Ja, genau, denn es gab gestern Historisches zu bejubeln hier in der Magdeburger Getek Arena, denn die SCM-Nachwuchshandballer haben nach 20 Jahren endlich mal wieder die A-Jugendmeisterschaft in die Elbestadt geholt. Auch im Finalrückspiel setzte sich Magdeburg gegen den THW Kiel durch, diesmal knapp mit 36-35 und durfte im Anschluss aber mal so richtig feiern wie Trainer Aaron Hahn und Tim Thielicke.
3: Wir wollten das Spiel von Anfang an gewinnen, auch dieses Spiel. Wir wussten, wir haben noch 6 Tore im Vorsprung am Ende. Ein bisschen haben wir noch gepokert, aber am Ende ist scheißegal, wir haben gewonnen.
4: Gänsehaut, das jetzt mitzuerleben. Ich kann das immer noch nicht so hundertprozentig realisieren. Ich glaube, so 2 Minuten vor Schluss war es dann irgendwann klar. Unfassbar, unfassbar.
2: Tja, sagen sich heute Nachmittag, Jan, hoffentlich auch die FCM-Fußballer, du hast es schon anklingen lassen, ab 13 Uhr geht's bei Holstein Kiel, ja möglicherweise auch um den Klassenerhalt, so Herbert Bockhorn, der Magdeburger Abwehrspieler, im Vorfeld dieser Begegnung.
5: Ja, wir haben jetzt, denke ich, einen Matchball, den wir nutzen wollen, haben uns auch erarbeitet, es war wirklich schwer, wir hatten eine schwierige Situation, mit der wir umgehen mussten. Wir haben es in der eigenen Hand. Das ist das Beste, was man sich in so einer Situation vorstellen kann oder haben kann. Und das wollen wir nutzen.
2: Ja, über den Verlauf der Partie informiert MDR Sachsen-Anhalt dann im Nachmittagsprogramm mit mehreren Live-Schalten. Dazu rollt natürlich klar auch wieder der Fußball in der ersten Bundesliga zum Auftakt der 33. Runde. Besiegte gestern Abend Borussia Dortmund Eintracht Frankfurt mit 3-2 und dann zum Schluss schnell noch der Blick auf das Basketballparkett. Da hat der MBC sein letztes Heimspiel der Saison gestern verloren. Im Wolfsbau unterlag Weißenfels gegen Bamberg 82-99.
0: Dankeschön, Frank Martin. Und er hat es eben gesagt, wir haben Reporter vor Ort in Kiel. Da werden wir natürlich nachher auch hinschalten. Und wir drücken natürlich die Daumen, dass das ja heute eine sicherere Geschichte wird und die Punkteausbeute da ist. Auf jeden Fall habe ich jetzt eine ganz besondere Ausbeute aus Schweden. Secret Service, 10 o'clock Postman bei MDR Sachsen-Anhalt.

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9: Wir möchten, dass Sie gut ankommen. Hier ist der MDR Sachsen-Anhalt Verkehrsservice um 12.30 Uhr, halb eins. Hallo, lieber Autofahrer. Eine Meldung habe ich noch von der Börde. Genauer, im Landkreis Börde ist die Straße zwischen Meseberg und Samswegen nach einem Unfall gesperrt. Das war's auch schon. Oder Sie sagen, ich habe da noch was gesehen. Blitzer, Staus zum Beispiel. Dann bitte anrufen. Hier bei uns geht es kostenfrei unter 0800 94 6 94 6 und hinten die 1. Danke schon mal jetzt für Ihre Hinweise. Wir schauen auf Sachsen-Anhalt-Wetter und da erstmal auf aktuelle Temperaturen. Ja, ist noch eine frische Angelegenheit. Burg 14, Jessen 14, Zeitz 15 Grad. Hier und da kann durchaus die Sonne mal so ein bisschen durchschauen. Wird durchaus ein bisschen milder noch, aber morgen müssen Sie sich vormerken. Aber erstmal zu heute. Ein bisschen nieseln könnte es auch. Ich sehe da erstmal nichts. Weitestgehend trocken ist dieser Tag. Ansonsten morgen nach örtlichen Frühnebel sonnig. Später kommen Quellwolken dazu. Insgesamt aber von der Temperatur, ne, der Sonntag 17 bis 23 Grad. Allerdings am Nachmittag schon wieder Schauer oder kurze Gewitter, die da möglich sind. Am Montag eher regnerisch und dann purzeln wieder die Werte maximal 14 Grad. Es ist Mittagszeit. Mein Name ist Jan Lüttke. Schön, dass Sie bei mir sind.
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0: Holly Johnson hier bei MDR Sachsen-Anhalt. Und falls Sie noch nicht wissen, was Sie heute unternehmen sollten, könnten, geradezu müssten, ich habe jetzt was für Sie, ja. Leipzig und Halle laden nämlich für heute zur gemeinsamen Museumsnacht ein. Das kennen vielleicht viele auch von anderen Städten zum Beispiel. Aber da tun sich zwei wirklich ja tolle Städte zusammen. Und es sind dann zusammen so 90 Museen, Galerien und Sammlungen, die öffnen dafür bis Mitternacht und haben besondere Ideen entwickelt. Und da gibt's viel zu sehen. Die hallische Beigeordnete für Kultur und Sport, Judith Marquardt, die schaut für Sie mal auf die Angebote in Halle.
1: Es gibt so viele fantastische Angebote. Die Museen haben sich wirklich übertroffen mit ihren Mitmachangeboten, mit Konzerten, mit Lesungen, mit Ausstellungen, mit Führungen. Hier in Halle haben wir natürlich im Landesmuseum die großartige Schamanenausstellung. Im Stadtmuseum haben wir die Finissage von der Heydrich-Ausstellung, sehr, sehr empfehlenswert. Im Händelhaus kann man 1772 wieder aufleben lassen. Man kann sich verkleiden als König oder Königin und zu Zadok the Priest sich hineinversetzen in Westminster Abtei.
0: Also es klingt toll, ne? Nachts im Museum und Sie könnten dabei sein. Heute öffnen viele Einrichtungen von 18 bis 24 Uhr in Leipzig und Halle. Und auch sehr schön, Ihre Eintrittskarten gelten gleichzeitig als Tickets für den ÖPNV, ja, also für die Tram zum Beispiel und sogar für die Bahnfahrt zwischen Leipzig und Halle. Viel Spaß. 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

0: MDR Sachsen, Arnold ist hier an diesem Nachmittag. Ich kann eins versprechen, jetzt wird es ein bisschen lauter. A, weil es um Fußball geht, aber B, weil es sehr laut in Kiel ist. Aber Sie haben Glück, wir kommen nämlich etwas später. Eben lief richtig Rockmusik. Natürlich geht es um die zweite Fußball-Bundesliga Holstein Kiel gegen unsere Jungs vom 1. FC Magdeburg. Vor Ort der Mann, der da sich die Musik um die Ohren hauen lässt, ist Hendrik Lückhoff. Hendrik, erstmal schönen guten Tag. Ich hoffe, du kannst mich verstehen.
1: Moin aus Kiel, ich verstehe sehr gut, ja.
0: Moin, moin. Hendrik, Trainer Patrick Sander möchte natürlich, da müssen wir gar nicht drum rumdiskutieren, Magdeburg braucht Punkte, 3 Punkte in Führen, hat im Vorfeld aber abseits des Platzes mal einen rausgehauen. Die Mannschaft kämpft mit einer Infektionswelle und der Trainer merkte an, dass einige Spieler ihm zu luftig bekleidet sind, wenn sie zum Training kommen. Frage an unseren Reporter, hat Trainer Sander heute trotzdem genug gesunde Jungs auf den Platz stellen können?
1: Ja, das war ja wirklich sehr, sehr außergewöhnlich, wozu sich Patrick Sander da hat hinreißen lassen. Hat ja auch gesagt, der Wetterbericht scheint nicht so das Ding seiner Jungs zu sein, aber ich kann die Magdeburger Fans beruhigen. Bis auf einen sind eigentlich alle mit dabei und das ist Njaka, der ja eigentlich normalerweise immer im zentralen defensiven Mittelfeld mit dabei ist. Der ist nicht mit dabei heute. Offiziell heißt es aus privaten Gründen. Das kann ja ganz viel bedeuten. In jedem Fall fehlt er. Ich schätze mal, dass er vielleicht einer von denjenigen ist, die sich ein bisschen verkühlt haben. Ansonsten nur eine Veränderung eben. Njaka fehlt und dafür rückt Darius Dalmach ins defensive Mittelfeld.
0: Dankeschön, Hendrik Lückhoff. Und wir werden gleich nochmal ins Stadion gehen. Und wenn Sie denken, das war gerade laut, das davor war noch lauter, da lief richtig Rockmusik. Also wir werden Hendrik nachher noch hören, um 10 nach. Also gleich geht's in dieses Spiel, was wir intensiv begleiten werden hier bei MDR Sachsen-Anhalt. Und zwar Holstein Kiel gegen den 1. FC Magdeburg. Gleich geht's los. 13 Uhr ist da Anstoß. Und wir sind dann gleich wieder zugegen. Vielleicht auch ein bisschen mit ruhigerer Kulisse. Rain.

0: Aus den 80ern, Pat Benatar, Love is a Battlefield. Hier bei MDR Sachsen-Anhalt, es geht gleich in die 70er. Wir spielen sehr die Hits unseres Lebens. Boney M. ist gleich mit dabei. Gotta go home. Hier bei mir in wenigen Minuten.
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0: Mit Christoph Tschedow. Guten Tag. Bei Arztbehandlungen in Sachsen-Anhalt drohen drastische Einschnitte. Grund sind die geplanten Einsparungen im Gesundheitswesen. Nach Angaben der kassenärztlichen Vereinigungen wären hierzulande besonders Patienten der Rheumatologie betroffen. Für sie könnten nur noch 69% der bisherigen Behandlungen realisiert werden. Bei Endokrinologie, Neurologie und Radiologie würden jeweils nur etwa 3/4 aller bisherigen Fälle abgedeckt. Wegen der steigenden Krankenkassenbeiträge will die Bundesregierung ab dem kommenden Jahr die Ausgaben von Praxen und Kliniken begrenzen. Außerdem soll die Vergütung von Ärzten weniger stark steigen als zuletzt. Das russische Militär hat auf dem Roten Platz in Moskau die traditionelle Parade abgehalten. Anlass ist der Sieg über Nazi-Deutschland vor 81 Jahren. Tausende Soldaten marschierten an Präsident Putin vorbei. Der Staatschef würdigte in seiner Rede die damalige Leistung sowjetischer Soldaten. Militärtechnik wurde diesmal, wie sonst üblich, nicht demonstriert, aus Furcht vor ukrainischen Drohnen. Stattdessen spielte das russische Fernsehen Bilder vom Einsatz der Kriegstechnik in der Ukraine ein. Die Kapitulation der deutschen Wehrmacht am 8. Mai 1945 in Berlin fiel in Moskau schon in die frühen Morgenstunden des 9. Mai. Deshalb begeht Russland immer den Tag des Sieges einen Tag später. Heute ist Tag der Städtebauförderung. In Magdeburg zeigt sich das besonders in der Neustadt, wo der umgestaltete Nikolaiplatz offiziell übergeben worden ist. Der Platz erhielt unter anderem neue Wasserspiele, Sitzgelegenheiten und neue Bäume. Außerdem wurden im Beisein von Bundesbauministerin Huberts 570.000 Euro an das Kinder- und Jugendhaus Knast übergeben. Es soll zusätzliche Gruppenräume und moderne Sanitäranlagen bekommen. Magdeburg profitiert von der Städtebauförderung seit Jahrzehnten. Insgesamt flossen rund 163 Millionen Euro an Bundesmitteln in die Landeshauptstadt. Sachsen-Anhalts Grüne sind in Wittenberg zu einem Landesparteitag zusammengekommen. Die Delegierten wollen dabei das Programm für die Landtagswahl am 6. September beschließen. Darin geht es vor allem um die Energiewende, die Bildung und die Gesundheitsversorgung. Letzten Umfragen zufolge liegen die Grünen in Sachsen-Anhalt bei 4%. Spitzenkandidatin Ciborra Seidlitz sagte, es sei nichts verloren. Wenn es die Grünen in den Landtag schafften, bestehe die Chance auf eine demokratische Regierungsmehrheit. In Merseburg hat ein loser Gullideckel einen schweren Unfall verursacht. Nach Polizeiangaben wurde in der Nacht ein 18-Jähriger schwer verletzt. Er stieß mit seinem Wagen gegen die auf der Straße liegende Kanalabdeckung, verlor die Kontrolle und prallte gegen eine Hauswand. Kurz darauf fuhr laut Polizei ein weiterer Fahrer gegen den Gullideckel, blieb aber unverletzt. Ob es sich bei dem Vorfall um Sabotage handelt, ist noch unklar. Und was Sie aktuell von den Straßen wissen sollten, das sagt Ihnen Jan. Danke, Christoph.
6: Wir möchten, dass Sie gut ankommen. Hier ist der MDR Sachsen-Anhalt Verkehrsservice um 13:03. Hallo, liebe Autofahrer. Im Landkreis Börde, da klemmt es immer noch, dass die Straße zwischen Meseberg und Samswegen nach einem Unfall gesperrt. Ansonsten nichts weiter. Blitzer haben wir zur Stunde auch nicht. Wenn Sie was sehen im Verkehr, wenn es irgendwo klemmt, wenn Sie Blitzer sehen oder eben auch noch Staus, dann bitte anrufen. Hier bei uns geht es kostenfrei unter 0800 94 6 94 6 und hinten die 1. Danke für Ihre Hinweise. Wir schauen mal auf Sachsen-Anhalt-Wetter und da guckt ab und zu mal so zwischen den Wolkenlücken vielleicht mal die Sonne hier und da raus. Ansonsten sind noch viele Wolken teilweise unterwegs. Vielleicht nieselt es auch noch. Wie gesagt, zur Stunde sehe ich da nichts, aber so ein Tröpfchen kann durchaus mit dabei sein. Weitestgehend trocken, die Angelegenheit. Morgen starten wir mit Nebel in den Sonntag. Insgesamt dann allerdings sonnig. Später kommen Quellwolken dazu. Und am Nachmittag sind da wieder teilweise Schauer unterwegs. Vielleicht auch noch kurze Gewitter. Und die Höchstwerte für den morgigen Tag immerhin ein bisschen wärmer. 17 bis 23 Grad. Sonntag ausnutzen. Am Anfang der neuen Woche wird es wieder kühler.
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6: Und wir sind natürlich mit dabei. Fußball, zweite Bundesliga. Da steht es noch 0:0 bei Holstein Kiel gegen den ersten FC Magdeburg. Noch kein Tor gefallen, wir schalten aber mal gleich ins Stadion. Vorher unter anderem Boney M.

0: Von Down Under zurück nach Deutschland. Hier ist MDR Sachsen-Anhalt und zurück geht's jetzt gleich in die zweite Fußball-Bundesliga, denn der 1. FC Magdeburg muss im hohen Norden ran gegen Holstein Kiel. Henrik Lückhoff ist unser Reporter und Henrik, man kann ja eins wirklich sagen, das sagt die Tabelle gar nicht so sehr aus, aber das ist derzeit die formstärkste Mannschaft in der zweiten Fußball-Bundesliga. Also ich rede von Kiel. Noch steht's 0-0. Wie formstark präsentieren sich da jetzt gerade beide?
1: Also Holstein Kiel präsentiert sich eigentlich überhaupt nicht formstark und das liegt am 1. FC Magdeburg, der bisher hier in diesen ersten gut 12 gespielten Minuten absolut dominiert. Jetzt müssen die Magdeburger aber aufpassen hinten in der Defensive, haben das auch geschafft, räumen da ab vor dem eigenen 16er. Ja, Magdeburg richtig gut reingekommen mit zwei guten Gelegenheiten schon. Die erste in der 6. Minute nach einem Freistoß von Barış-Artık an den zweiten Pfosten. Da war dann Hugoné, der Innenverteidiger, mit vorne, setzt das Ding an die Latte, war dann allerdings eine Abseitsposition. Und dann kurz danach nochmal ein Fernschuss von

0: Karisch-artig aus 20 Metern. Und da war dann der Holstein-Schlussmann Timon Weiner zur Stelle. Aber insgesamt ein sehr, sehr mutiger Auftritt der Magdeburger, jetzt auch gerade wieder im Vorwärtsgang. Allerdings Herbert Bockhorn auf der rechten Seite an der Mittellinie spielt erstmal wieder zurück zum eigenen Schlussmann. Ja, und die Magdeburger ja auch gar nicht so schlecht in Form. Vier Siege aus den letzten 6 Spielen. Also die kommen auch mit Rückenwind und könnten heute hier mit einem Sieg einen ganz großen Schritt Richtung Klassenerhalt machen.
1: Und das wäre wichtig. Dankeschön, Henrik Lückhoff. Grüße nach Kiel. Wir sind in einer Stunde da wieder live zugegen, aber zwischendurch schalten wir auch noch mal kurz rein und beobachten das Ganze und wollen natürlich Tore und Punkte. Jetzt kriegen sie aber auf die Ohren erstmal Nazareth. Es geht in die frühen 70er. Love Hurts bei MDR Sachsen-Anhalt.

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0: Wir möchten, dass Sie gut ankommen. Hier ist der MDR Sachsen-Anhalt Verkehrsservice um 13.30 Uhr. Hallo, lieber Autofahrer. Frische Meldung ist reingekommen auf der B188 Richtung Gardelegen zwischen Weteritz und dem Abzweig Ackendorf. Behinderungen aktuell nach einem Unfall. Und im Landkreis Börde ist die Straße zwischen Meseberg und Samswegen nach wie vor nach einem Unfall gesperrt. Blitzer haben wir nicht. Leider haben Sie eingesehen. Dann bitte anrufen oder eben noch einen Stau. Eine andere Meldung aus dem Verkehr, die wichtig ist. Dann bitte anrufen. Hier bei uns geht es kostenfrei unter 0800 94 6 94 6 und hinten die 1. Danke für Ihre Hinweise. Wir schauen auf Sachsen-Anhalt-Wetter und da erstmal auf aktuelle Temperaturen. In Seehausen haben wir 17, in Halle 15, in Stiege, da haben wir 11 Grad. Also noch verhalten, ja, ab und zu guckt so ein bisschen die Sonne raus, aber die hat ein bisschen Mühe. Vereinzelt kann es sogar nieseln. Ich sage das vorsichtshalber, ich sehe nicht groß was, es ist nieselt, aber es kann durchaus passieren. Ansonsten viele Wolken. Morgen dann geht es mit Nebel erstmal los, dann wird es später sonnig. Später kommen wieder Quellwolken dazu, also möglichst den Vormittag oder den frühen Nachmittag ausnutzen. Denn am Nachmittag kommt schon wieder erste Schauer auf oder kurze Gewitter sind da auch möglich bei 17 bis 23 Grad. Am Montag eher regnerisch, bei maximal nur noch 14 Grad. Kurz mal hingeschaut zum Fußballspiel Magdeburg gegen Holstein Kiel. Es steht im hohen Norden immer noch 0:0. Mein Name ist Jan Lüttke, schönen Nachmittag.
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MDR Sachsen-Anhalt ist hier mit dem Verkehrsservice. Um 13.35 Uhr Vorsicht Autofahrer auf der A9 Richtung München. Zwischen Kreuz Rippachtal und Weißenfels läuft eine Entenfamilie auf der Fahrbahn. Fahren Sie da bitte vorsichtig auf der A9 Richtung München. Zwischen Kreuz Rippachtal und Weißenfels eine Entenfamilie auf der Fahrbahn.

0: MDR Sachsen-Anhalt ist hier mit diesem Fußballnachmittag. Ganz im hohen Norden muss in der zweiten Fußball-Bundesliga der erste FC Magdeburg ran gegen Holstein Kiel. Wir haben gesagt, unsere Jungs schlagen sich wunderbar, aber der, der die Partie beobachtet, ist Hendrik Lückhoff und der sitzt in Kiel, den rufen wir jetzt.
1: Gelegenheit jetzt für Magdeburg, ganz knapp rechts am Tor vorbei. Mal wieder ein Angriff der Gäste über die rechte Seite. Da hat Nollenberger die Kugel nach vorne getragen, dann fast von der Grundlinie aus den Ball in die Mitte gespielt. Und dann, ja, was ein Zufallsprodukt, denn er spielt den Ball flach rein. Ein Kieler Verteidiger schießt dann einen Magdeburger an. In dem Fall war es Ulrich und von ihm prallt der Ball dann ins Tor aus. Also mal wieder eine Offensivaktion der Gäste haben wir lange nicht gesehen, auch wenn gerade eben Nollenberger mal einen Kopfball hatte, der dann aber noch ein gutes Stück rechts am Kasten vorbeigegangen ist. Also insgesamt ein Spiel inzwischen auf sehr überschaubarem Niveau, steht zwischen Kiel und Magdeburg hier weiter 0-0.
0: Dankeschön, Hendrik Lückhoff, und wir sind gleich natürlich in den Schlussminuten der ersten Halbzeit zugegen und hoffen, dass bis dahin noch was passiert. Punkte, also mehr Punkte als jetzt, wäre nicht schlecht. Ist ja derzeit nur einer. Hier ist MDR Sachsen-Anhalt.

Die Patti Smith Group, Because the Night hier bei MDR Sachsen-Anhalt. Frohe Kunde, ich mach's kurz. Magdeburg hat ein Tor geschossen gegen Holstein Kiel. Ich sag's deswegen ganz kurz, weil wir schalten sowieso gleich zu den Schlussminuten ins Stadion nach Kiel hier bei MDR Sachsen-Anhalt. Vorher geht's nochmal in die 80er zu Johnny Hates Jazz. Shattered Dreams.

0: Johnny Hedges aus den 80ern rein zum Stadion, zum Fußball.
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0: Ben, der erste FC Magdeburg, musste in der zweiten Fußball-Bundesliga eine lange Reise antreten. Ganz hoch in den Norden ging es heute. Und das Spiel läuft seit 13 Uhr gegen Holstein Kiel. Holstein Kiel, den letzten Spielen ungeschlagen, die letzten Punkte sozusagen abgegeben im März. Aber wie wollen wir hören? Denn es ist ein Tor gefallen für den ersten FC Magdeburg. Hendrik Lückhoff hat für uns das Ganze beobachtet und wir nehmen die letzten Minuten der ersten Halbzeit mit.
2: Es wäre ein Riesenschritt Richtung Klassenerhalt. 1:0 führt der erste FC Magdeburg hier in Kiel. Kurz vor Ende der ersten Hälfte. Die reguläre Spielzeit ist rum. 2 Minuten Nachspielzeit gibt es obendrauf. Diese Führung der Magdeburger, vielleicht ein ganz bisschen glücklich, weil es ist doch insgesamt eine ausgeglichene Partie hier in Kiel. Aber dadurch, dass die Magdeburger die etwas besseren Gelegenheiten hatten, vielleicht auch gar nicht so unverdient. Jean Hugonet hat es gemacht in der 40. Minute, das 1:0 nach einer Flanke von Zhukovski von der linken Seite, Halbfeldflanke. Und dann legt Stahlmach in der Mitte noch einmal quer, wollte ihn eigentlich schon ins Tor drücken, verrutscht ihn ein bisschen, aber perfekt für Hugonet, der macht das 1:0 und jetzt Magdeburg schon wieder auf der linken Seite mit Musonda, der bringt den Ball an den 5-Meter-Raum, aber dann können es die Kieler zunächst klären. Magdeburg war besser reingekommen in diese Partie, hatte auch die ersten Gelegenheiten, so eine richtig hundertprozentige war nicht dabei. Danach übernahm dann Holstein Kiel so das Ruder hier im eigenen Stadion, das ja nach diesem Spiel, nach diesem letzten Heimspiel in dieser Saison dann umgebaut wird. Da rollen ja dann die Bagger an. Und dann machten die Kieler aber nicht allzu viel aus dieser Überlegenheit. Magdeburg kam dann gegen Ende dieser ersten Hälfte wieder besser rein, besser ins Fahrt, hat dann wieder aufs Gaspedal gedrückt und dann eben zum 1:0. Jetzt versuchen sie es nochmal, die Magdeburger mit Artig über die linke Seite, zieht in den 16er rein, versucht dann dort einen Holstein-Spieler aussteigen zu lassen. Gelingt zwar nicht, aber holt immerhin die Ecke raus. Und so gibt es nochmal kurz vor der Pause jetzt den Eckstoß für die Magdeburger, die Gelegenheit hier zum 2:0. Ja, mit einem Sieg würde das schon sehr, sehr gut aussehen in Sachen Klassenerhalt, aber fix wäre er nicht. Jetzt kommt die Ecke, kurz ausgeführt mit Nollenberger, links am 16er Eck, kommt rein, die Flanke, Kopfball und das Tor! Das 2:0 für den ersten FC Magdeburg! Kurz vor der Pause stellen die Magdeburger hier auf 2:0 und es war Dariusz Stahlmach, der Mann, der heute in die erste Elf gerückt ist, dadurch, dass Njaka nicht mit dabei sein kann, aus privaten Gründen heißt es da. Und so ist er kurz vor der Pause hier mit dem Kopf zur Stelle. Und die rund 1.400 Magdeburger Fans im Auswärtsblock, da in der Sonne singen und tanzen sie. Und es war wunderbar herausgespielt, diese kurze Ecke ausgeführt. Dann ist es dort Nollenberger, der mit dem rechten Fuß vom linken 16er Eck flankt. Und Stahlmach steht perfekt am 5-Meter-Raum und köpft den Ball, lässt ihn ja über die Stirn rutschen ins rechte lange Eck. Und so 2:0, jetzt die Führung und das ist auch der Pausenpfiff. Also, der erste FC Magdeburg ist hier mit 2:0 in Kiel in Führung.
0: Dankeschön, Hendrik Lückhoff. Und ja, mit so einem Ergebnis gehen wir doch gerne natürlich in die Halbzeitpause. Sind dann natürlich pünktlich wieder dabei, wenn es dann weitergeht hier bei MDR Sachsen-Anhalt. Gleich die Sutherland Brothers. Vorher geht's zum Ringo Starr.

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0: Mike Oldfield mit der Stimme von Maggie Riley, Moonlight Shadow hier bei MDR Sachsen-Anhalt. Gleich geht's in die 70er. Wir spielen sie ja, die Hits unseres Lebens. Die Robettes sind gleich dabei. Ganz viel Zucker, ganz viel Sugar Baby Love gibt's gleich bei mir.
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0: Mit Christoph Jedo. Guten Tag. Bei Arztbehandlungen in Sachsen-Anhalt drohen drastische Einschnitte. Grund sind die geplanten Einsparungen im Gesundheitswesen. Nach Angaben der kassenärztlichen Vereinigungen wären hierzulande besonders Patienten der Rheumatologie betroffen. Für sie könnten nur noch 69% der bisherigen Behandlungen realisiert werden. Bei Endokrinologie, Neurologie und Radiologie würden jeweils nur etwa 3/4 aller bisherigen Fälle abgedeckt. Wegen der steigenden Krankenkassenbeiträge will die Bundesregierung ab dem kommenden Jahr die Ausgaben von Praxen und Kliniken begrenzen. Außerdem soll die Vergütung von Ärzten weniger stark steigen als zuletzt. Der russische Präsident Putin hat sich bei der traditionellen Militärparade in Moskau siegessicher gezeigt. Putin sagte auf dem Roten Platz vor tausenden Soldaten, die russische Armee werde bei ihrem Einsatz in der Ukraine von der Generation der Sieger im Zweiten Weltkrieg inspiriert. Sie stelle sich einer aggressiven Macht entgegen, die von der gesamten NATO unterstützt werde. Bei der Parade wurde diesmal, anders als üblich, keine russische Militärtechnik demonstriert. Grund war die Furcht vor ukrainischen Drohnen. Russlands Angriffskrieg gegen die Ukraine dauert mittlerweile seit mehr als 4 Jahren an. Mit Hunderttausenden Toten ist es der blutigste Konflikt in Europa seit dem Zweiten Weltkrieg. Heute ist Tag der Städtebauförderung. In Magdeburg zeigt sich das besonders in der Neustadt, wo der umgestaltete Nikolaiplatz offiziell übergeben worden ist. Der Platz erhielt unter anderem neue Wasserspiele, Sitzgelegenheiten und neue Bäume. Außerdem wurden im Beisein von Bundesbauministerin Huberts 570.000 Euro an das Kinder- und Jugendhaus Knast übergeben. Es soll zusätzliche Gruppenräume und moderne Sanitäranlagen bekommen. Magdeburg profitiert von der Städtebauförderung seit Jahrzehnten. Insgesamt flossen rund 163 Millionen Euro an Bundesmitteln in die Landeshauptstadt. Sachsen-Anhalts Grüne sind in Wittenberg zu einem Landesparteitag zusammengekommen. Die Delegierten wollen dabei das Programm für die Landtagswahl am 6. September beschließen. Darin geht es vor allem um die Energiewende, die Bildung und die Gesundheitsversorgung. Letzten Umfragen zufolge liegen die Grünen in Sachsen-Anhalt bei 4%. Spitzenkandidatin Schieberer-Seidlitz sagte, es sei nichts verloren. Wenn es die Grünen in den Landtag schafften, bestehe die Chance auf eine demokratische Regierungsmehrheit. In der Börde haben erneut Dieseldiebe versucht zuzuschlagen. Nach Polizeiangaben war diesmal eine Baustelle in Dahlen-Warsleben betroffen. Dort füllten Unbekannte gestern Abend aus 2 Baumaschinen Kraftstoff in Kanister. Dabei wurden sie jedoch von einem Zeugen beobachtet und ergriffen deshalb die Flucht ohne die Beute. Von den Tätern fehlt jede Spur. Die Polizei fand vor Ort die beiden Kanister und ein Auto. Bereits in der Nacht zum Donnerstag hatten Unbekannte aus einer Löschwasserpumpe in Oschersleben mehr als 1000 Liter Dieselkraftstoff gestohlen. Die Pumpenanlage fördert das Löschwasser für die Sprinkleranlage eines Betriebs. Soweit diese Meldungen, die von den Straßen hat Jan.
9: Danke, Christoph. Wir möchten, dass Sie gut ankommen. Hier ist der MDR Sachsen-Anhalt Verkehrsservice um 14:03. Hallo, liebe Autofahrer. Die B188 Richtung Oebisfelde ist zwischen Gardelegen und Weteritz weiterhin nach einem Unfall gesperrt. Das gleiche gilt im Landkreis Börde. Da ist die Straße zwischen Meseberg und Samswegen nach einem Unfall gesperrt. Blitzer haben wir zur Stunde keinen. Vielleicht haben Sie noch einen gesehen oder irgendwo noch einen Stau entdeckt, dann bitte anrufen. Hier bei uns geht es ja kostenfrei unter 0800 94 6 94 6 und hinten die 1. Danke für Ihre Hinweise. Wir schauen auf Sachsen-Anhalt. Wetter ist so ein bisschen durchwachsen, zugegebenermaßen, weil es kann durchaus ein paar Tropfen geben, sind viele Wolken unterwegs. Vielleicht gibt es ein paar Wolkenlücken, aber die sind heute so ein bisschen rar gesät. Ansonsten morgen gibt es örtlich erstmal Frühnebel und dann kommt die Sonne wieder raus zum Sonntag. Und ein paar mehr Quellwolken sind dann auch mit dabei. Am Nachmittag sind Schauer oder kurze Gewitter angesagt. Die Höchstwerte für den morgigen Sonntag immerhin 17 bis 23 Grad. Wird mal wieder ein Stückchen milder. Am Montag geht es wieder zurück, ja, eher regnerisch, bei maximal 14 Grad.
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9: Der Halbzeitstand in der zweiten Fußball-Bundesliga 2:0 für den 1. FC Magdeburg. Wir schalten nochmal gleich nach Kiel. Denn da führen sie die Magdeburger. Vorher habe ich Joachim Witt mit dabei und erstmal geht's in die 70er zu den Rubettes. Bitteschön.

0: MDR Sachsen-Anhalt ist hier mit diesem Fußballnachmittag. Der erste FC Magdeburg heute im hohen Norden zu Gast bei Holstein Kiel. Und unser Reporter vor Ort in Kiel ist Hendrik Lückhoff. Und wie ich es richtig gesehen habe, ist eben Tor gefallen. Wir gehen mal gleich und steigen so ein.
1: Ja, ganz knapp nicht, aber es war die Riesengelegenheit für Magdeburg, hier auf das 3:0 zu gehen. Und das wäre dann womöglich die Entscheidung gewesen. Die Magdeburger ja 2:0 in Führung. Aber diesen Konter, den müssen die Gäste einfach viel besser abschließen. Musonda und Stahl macht da 2-1 auf dem Weg Richtung gegnerisches Tor. Und dann kriegen sie den Ball nicht unter. Die Kieler am Ende noch dazwischen. Das Ganze wird jetzt aktuell noch überprüft. Denn, wenn ich es richtig gesehen habe, war da ein Kieler mit der Hand am Ball, allerdings im Fallen. Und deswegen sagt der Schiedsrichter Martin Petersen jetzt auch, kein Elfmeter, sondern Ecke für die Magdeburger von der linken Seite.

0: Marischartig zieht den Ball vorne auf den kurzen Pfosten und dann ein Kuddelmuddel-Gedränge da in der Mitte und irgendwie findet der Ball den Weg ins Tor und jetzt steht es tatsächlich 3:0 für die Magdeburger und mit einem Sieg hier heute in Kiel wäre zumindest der direkte Abstieg nicht mehr möglich, also das wäre dann wirklich ja fast das Ding für den Klassenerhalt, aber diese Ecke wunderbar ausgeführt von Barischartig auf den kurzen Pfosten. Tja, da war gar kein Magdeburger mehr dran, sondern nur noch ein Kieler am kurzen Pfosten, der den dann entscheidend ins Tor lenkt. Und so steht es jetzt 3:0 für den ersten FC Magdeburg. Die Magdeburger auf dem Weg Richtung Sieg hier in Kiel.
1: Dankeschön, Henrik Lückhoff. Da habe ich vorher schon ein Tor gesehen, obwohl es gar nicht gefallen ist. Und dann ist es wirklich reingegangen. Also hat man auch nicht alle Tage, aber es sah von mir aus so aus. Aber unser Reporter Henrik hat das wunderbar aufgeklärt. Also 3:0 für Magdeburg. Das sieht erstmal ganz gut aus. Wir sind natürlich immer mal wieder mit dabei. In 10 Minuten schalten wir wieder.

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0: MDR Sachsen-Anhalt ist hier. Ja, Fußball, zweite Bundesliga. Der erste FC Magdeburg führt bei Holstein Kiel. Aber wir wollen natürlich nochmal rüberhorchen. Wir haben einen Reporter in Holstein im Stadion. Henrik Lückhoff, bitte.
1: Der 1. FC Magdeburg wird hier wohl nichts mehr anbrennen lassen heute Nachmittag bei Holstein Kiel. Die 3:0-Führung hat weiter Bestand und vor allem dieses 3:0, dieser dritte Treffer für die Magdeburger, wird noch in Erinnerung bleiben. Jetzt müssen die Kieler, die Magdeburger aber erstmal aufpassen, denn Kiel im Vorwärtsgang, damit Phil Harris, aber die vielen Beine der Magdeburger Abwehr, die bisher heute ja fast alles verhindert haben, die haben auch in diesem Fall dort ihre Arbeit geleistet und deswegen keine Chance für Holstein Kiel. Aber dieses 3:0 von Barış Artık in der 57. Minute, das war wirklich sehenswert, denn es war eine direkt verwandelte Ecke von der linken Seite. Artık, der Mann für die Standards, er zieht das Ding auf den kurzen Pfosten und dann geht der Ball an Freund und Feind vorbei, direkt in das Tor. Und so also diese 3:0-Führung, ja vielleicht um ein Tor zu hoch, aber Magdeburg hier zumindest was die Chancen angeht, deutlich besser. Jetzt kommt Kiel einmal wieder über die rechte Seite, da ist es Meffert und Kapralik, aber wieder so ein Missverständnis, da kriegen sie den Ball nicht durchgesteckt vorne an den gegnerischen 16er und dann ein Foul der Kieler am Magdeburger Ulrich und so kriegt dann David Setz, der Kieler Verteidiger, dort die gelbe Karte gezeigt, gibt eine kleine Unterbrechung. Also Magdeburg ist auf dem Weg Richtung Klassenerhalt. Die rund 1400 mitgereisten Fans feiern dort in der Sonne. Und wenn sie gewinnen, die Magdeburger, könnten sie zumindest nicht mehr direkt absteigen. Aktuell 3:0 in Kiel.
0: Dankeschön, Henrik Lückhoff. Und jetzt Fading Like a Flower. Hier ist Roxette bei MDR Sachsen-Anhalt. Schönen Sonnabend.

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1: Wir möchten, dass Sie gut ankommen. Hier ist der MDR Sachsen-Anhalt Verkehrsservice um 14.30 Uhr. Hallo, liebe Autofahrer. A38 Richtung Leipzig. Zwischen Kreuz Rippachtal und Lützen steht ein defekter LKW auf der rechten Fahrspur. Und dann die B188 Richtung Übisfelde ist zwischen Gardelegen und Weteritz weiterhin nach einem Unfall gesperrt. Blitze haben wir zur Stunde keinen. Vielleicht haben Sie noch einen gesehen oder noch eine andere Meldung aus dem Verkehr für uns. Dann bitte anrufen. Geht bei uns kostenfrei unter 0800 94 6 94 6 und hinten die 1. Danke für Ihre Hinweise. Wir schauen auf Sachsen-Anhalt, Wetter, da auf aktuelle Temperaturen, habe ich mal rausgesucht. Gardelegen haben wir 15, Lutherstadt, Wittenberg 14, Weißenfels 15 Grad, alles so ungefähr die gleiche Preislage. Morgen wird es ein bisschen wärmer, ja. Wieder ein schöner Sonntag und zur Stunde haben wir so ein bisschen Sonne, vielleicht viele Wolken, vielleicht nieselt es auch mal so hier und da, auf jeden Fall meistens bedeckt. Morgen sieht es ein bisschen anders aus, da geht es mit Frühnebel zwar rein, aber dann guckt die Sonne auch mal raus und temperaturtechnisch lässt das Wetter auch einen gucken, 17 bis 23. 20 Grad. Ausnutzen. Morgen wird es nochmal so frühlingshaft und am Nachmittag dann sind wieder Schauer oder kurze Gewitter möglich, die zu uns reinziehen. Am Montag wird es dann eher nach Regen aussehen und eher bedeckt und dann kriegen wir nur noch maximal 14 Grad. Wird wieder frischer. Mein Name ist Jan Lüttke. Erstmal aber einen schönen Sonnabend.
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MDR Sachsen-Anhalt ist hier an diesem, ja, auch Fußballnachmittag, ja, und die Sonne scheint über Kiel, kann man wirklich sagen, also im hohen Norden ist das Wetter wirklich so ein bisschen besser und das ist nicht nur ein Zeichen, sondern wahrscheinlich liegt es auch daran, weil der erste FC Magdeburg gegen Holstein Kiel mit 3:0 führt. Und wir schalten nochmal gleich ins Stadion, nehmen die letzten Spielminuten dieser Begegnung mit. Vorher habe ich unter anderem noch Rockwell und diesen Song hier, Put Your Hand in the Hand. Schönen Nachmittag bei MDR Sachsen-Anhalt.

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0: Sam Cooke, Wonderful World, da sind wir schon bei einem wundervollen Thema gleich.
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0: Manchmal macht es die Mannschaft des Herzens spannender, als man möchte, so der erste FC Magdeburg, denn an den letzten Spieltagen müssen noch Punkte her, damit die Mannschaft auch drin bleibt. Und ausgerechnet heute geht es ja zu Holstein Kiel, dem Formkurvenmeister sozusagen, die letzten Spiele ungeschlagen. Aber der erste FC Magdeburg führt 3-1, es ist ein Tor gefallen und wir nehmen jetzt aber die letzten Minuten dieses Spiels mit FCM gegen Holstein Kiel. Hendrik Lückhoff, bitte.
2: Das wird wohl ein Riesenschritt werden für den ersten FC Magdeburg. Ein Riesenschritt Richtung Klassenerhalt. Die Magdeburger führen mit 3-1 hier in Kiel. Und mit diesem Sieg könnten sie dann zumindest nicht mehr direkt absteigen, die Magdeburger. Gerade eben noch das eine Tor für Kiel schon in der Nachspielzeit. Kapralik, da hatten die Magdeburger im Aufbauspiel den Ball verloren. Dann Flachpass ins Zentrum rein und am zweiten Pfosten die Magdeburger, wie gesagt, im Aufbau. Deswegen unsortiert und am zweiten Pfosten Kapralik bringt das Ding über die Seitenauslinie. 4 Minuten sind wir über die Zeit. 6 Minuten Nachspielzeit waren angezeigt. Und ehrlich gesagt, passiert hier eigentlich nicht mehr allzu viel. Ja, die Kieler eben noch mit diesem Tor, aber das hat sich auch wirklich nicht abgezeichnet, denn Magdeburg hatte hier weitestgehend alles im Griff. Jetzt kommen sie nochmal, die Gäste, nochmal schön auf rechts verteilt mit dem eingewechselten Allen Holmström. Der versucht es nochmal mit dem Flankenball, aber den kann dann Weiner, der Kieler Schlussmann, abfangen, nochmal lang rausgeschlagen auf die rechte Seite, landet aber gleich wieder bei den Magdeburgern, die können es aber nicht sichern, deswegen Niehoff, der eingewechselte Mann, rechts am Magdeburger Strafraum, geht Richtung Grundlinie, aber Musonda klärt den Ball so, dass er von Niehoff ins Tor ausgeht und so gibt es eben den Abstoß. 1 Minute müssen die Magdeburger noch überstehen, dann haben sie hier den Sieg eingefahren. In der ersten Hälfte war es über weite Strecken ein ausgeglichenes Spiel, aber kurz vor der Pause schlugen erst Hugoné und dann Stahlmach zu und dann war es in der 57. Minute Barisch-Artig mit einer direkt verwandelten Ecke von der linken Seite auf den kurzen Pfosten gezogen und dann rauschte er dort an Freund und Feind vorbei und ging rein. 3-0. Danach die Magdeburger eigentlich gar nichts mehr zugelassen. Kiel ja schon seit dem vergangenen Wochenende gerettet. Die haben nicht wirklich Durchschlagskraft entwickelt und trotzdem eben noch das eine Tor erzielt. Und jetzt vielleicht nochmal die Gelegenheit mit Niehoff. Der zieht ab. Zunächst abgeblockt das Ding und dann nochmal der Nachschuss. Aber wieder war Reimann da. Und jetzt drehen die Kieler tatsächlich hier nochmal auf. Die 6 Minuten Nachspielzeit sind abgelaufen in diesem Augenblick. Aber Kiel bekommt nochmal den Einwurf mit in der gegnerischen Hälfte. Aber das war's. Jetzt ist Schluss. Und der erste FC Magdeburg gewinnt hier bei Holstein Kiel mit 3-1. Feiert einen ganz wichtigen Sieg im Abstiegskampf und kann zumindest nicht mehr direkt absteigen. Also ein großer Erfolg für die Magdeburger hier in Kiel mit diesem 3-1.
0: Dankeschön, Hendrik Lückhoff. Ja, eine 3-Punkte-Ausbeute, das, was sich die Fans natürlich vor dem Spiel gewünscht haben. Wir schauen nochmal die Ergebnisse durch. Also eben gehört der erste FC Magdeburg gegen Holstein Kiel 3-1. Wir schauen mal auf die anderen Ergebnisse der zweiten Fußball-Bundesliga. Paderborn gegen Karlsruhe 2-2. Lautern gegen Bielefeld 2-0. Und es wird übrigens noch gespielt. Also einiges läuft noch. In diesen Sekunden dürfte es aber auch zu Ende gehen. Bochum gegen Hannover 1-1 und Braunschweig gegen Dynamo Dresden 2-1. Also diese Begegnungen laufen teilweise noch, aber wie gesagt, die sind gleich vorüber. Ansonsten ist das natürlich ein Riesenschritt wirklich, um drin zu bleiben. Ganz wichtig für den ersten FC Magdeburg. Ich habe natürlich auch den Blick nachher nicht vergessen auf die erste Fußball-Bundesliga. Da geht's ja nicht minder spannend zu. Also Ergebnisse, alles was Sie wissen müssen, kriegen Sie hier natürlich auch immer am Wochenende der Sport bei MDR Sachsen-Anhalt. Jetzt kriegen Sie Gilbert O'Sullivan. Oh, Wackadoo, Wackaday. Schönen Sonnabend.

0: Gilbert O'Sullivan hier bei MDR Sachsen-Anhalt. Wir spielen Sie die Hits unseres Lebens und da habe ich gleich diese wundervolle Dame dabei, Debbie Harry, ihr Name, die Band Blondie. Heart of Glass. Gibt's gleich hier bei MDR Sachsen-Anhalt bei mir.
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10: 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Guten Tag. Bei Arztbehandlungen in Sachsen-Anhalt drohen drastische Einschnitte. Grund sind die geplanten Einsparungen im Gesundheitswesen. Nach Angaben der kassenärztlichen Vereinigungen wären hierzulande besonders Patienten der Rheumatologie betroffen. Für sie könnten nur noch 69% der bisherigen Behandlungen realisiert werden. Bei Endokrinologie, Neurologie und Radiologie würden jeweils nur etwa 3/4 aller bisherigen Fälle abgedeckt. Wegen der steigenden Krankenkassenbeiträge will die Bundesregierung ab dem kommenden Jahr die Ausgaben von Praxen und Kliniken begrenzen. Außerdem soll die Vergütung von Ärzten weniger stark steigen als zuletzt. Der russische Präsident Putin hat sich bei der traditionellen Militärparade in Moskau siegessicher gezeigt. Putin sagte auf dem Roten Platz vor tausenden Soldaten, die russische Armee werde bei ihrem Einsatz in der Ukraine von der Generation der Sieger im Zweiten Weltkrieg inspiriert. Sie stelle sich einer aggressiven Macht entgegen, die von der gesamten NATO unterstützt werde. Bei der Parade wurde diesmal, anders als üblich, keine russische Militärtechnik demonstriert. Grund war die Furcht vor ukrainischen Drohnen. Russlands Angriffskrieg gegen die Ukraine dauert mittlerweile seit mehr als 4 Jahren an. Mit Hunderttausenden Toten ist es der blutigste Konflikt in Europa seit dem Zweiten Weltkrieg. In der Börde haben erneut Dieseldiebe versucht zuzuschlagen. Nach Polizeiangaben war diesmal eine Baustelle in Dahlen-Warsleben betroffen. Dort füllten Unbekannte gestern Abend aus 2 Baumaschinen Kraftstoff in Kanister. Dabei wurden sie jedoch von einem Zeugen beobachtet und ergriffen deshalb die Flucht ohne die Beute. Von den Tätern fehlt jede Spur. Die Polizei fand vor Ort die beiden Kanister und ein Auto. Bereits in der Nacht zum Donnerstag hatten Unbekannte aus einer Löschwasserpumpe in Oschersleben mehr als 1000 Liter Dieselkraftstoff gestohlen. Ungarn hat einen neuen Ministerpräsidenten. Das Parlament wählte am Nachmittag den konservativen Politiker Magyar in das Amt. Dabei bekam er 140 der 199 Stimmen. Magyar hatte mit seiner Tisza-Partei bei der Parlamentswahl im April eine Zweidrittelmehrheit geholt. Er löst nach 16 Jahren den Rechtspopulisten Orban ab. Fußball. Zweitligist 1. FC Magdeburg hat einen wichtigen Schritt in Richtung Klassenerhalt gemacht. Die Magdeburger gewannen ihr vorletztes Saisonspiel auswärts bei Holstein Kiel mit 3:1 und haben damit 39 Punkte auf dem Konto. Ob das schon für den Ligaerhalt reicht, wird sich morgen zeigen. Dann spielen Düsseldorf und Fürth. Gewinnen sie ihre Partien nicht, ist der FCM gerettet. Soweit diese Meldungen, die von den Straßen hat Jan.
0: Danke dir, Christoph. Wir möchten, dass Sie gut ankommen. Hier ist der MDR Sachsen-Anhalt Verkehrsservice um gleich 15 Uhr und 3 Minuten. Hallo, liebe Autofahrer. Eine Meldung, die B188 Richtung Oebisfelde ist zwischen Gardelegen und Weteritz weiterhin nach einem Unfall gesperrt. Ansonsten nichts weiter oder Sie sagen, doch, ich habe da noch was für euch. Blitzer oder Staus zum Beispiel können Sie jederzeit melden. Hier bei uns kostenfrei möglich unter 0800 94 6 94 6 und hinten die 1. Danke für Ihre Hinweise. Wir schauen auf Sachsen-Anhalt-Wetter und es ist heute irgendwie gefühlt nicht so richtig meine. Es ist so bedeckt und es könnte ein bisschen mehr Sonne sein. Vielleicht guckt die mal hier und da so ein bisschen raus. Richtig viel ist es nicht, doch viele Wolken unterwegs. Trocken bleibt es weitestgehend doch. In der Nacht dann locker bewölkt oder klar und trocken. Später stellenweise Nebel und dann die Tiefstwerte zwischen 7 und 4 Grad. Morgen dann nach örtlichen Frühnebel sonnig. Später kommen Quellwolken dazu. Und dann am Nachmittag sind da durchaus Tropfen dabei. Das werden Schauer sein oder auch kurze Gewitter. Aber maximal 23 Grad. Schön merken, weil am Montag, da gibt es nur noch maximal 14 Grad. Und der fällt dann wieder eher ein bisschen nass aus.
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0: Und gleich mit Roy Orbison. Vorher geht's aber zu Blondie, Heart of Glass. Wünsche einen schönen Nachmittag.

0: Gucken natürlich auf den Fußball intensiv. Frank Martin ist zu mir gekommen ins Studio. Und natürlich, bevor wir auch mal auf die Bundesliga, die nicht minder spannend ist, nochmal gucken, gucken wir nochmal ganz kurz zurück. Vor wenigen Minuten zu Ende gegangen, unter anderem das Spiel 1. FC Magdeburg gegen Holstein Kiel.
1: Und das große Aufatmen für alle Fans der Blau-Weißen in Magdeburg hat 3:1 gewonnen, ist fast, aber auch nur fast gesichert, darf sich möglicherweise dann auch in der nächsten Saison Zweitligist nennen, entscheidet sich dann aber auch erst morgen, wie die Konkurrenz spielt. Aber dieser 3:1-Sieg war schon sehr wichtig. Kollegen in Kiel arbeiten dran und gegen 15.50 Uhr gibt es dann auch Stimmen und Reaktionen vom 1. FC Magdeburg. Gab übrigens heute noch zwei weitere Begegnungen. Nicht ganz uninteressant, denn Eintracht Braunschweig gewinnt auch ganz tief da unten im Keller. 2:1 gegen Dynamo Dresden. Also auch die Schwarz-Gelben müssen auch so ein bisschen zittern. Und Bochum trennt sich von Hannover 96 1:1. War ein Rückschlag für die Niedersachsen in Sachen Aufstiegskampf. Jetzt kommen wir zur ersten Liga. Hast du schon angekündigt, Jan, da gibt es heute 4 Nachmittagsbegegnungen. Auch nicht ganz uninteressant. FC St. Pauli gastiert bei RB Leipzig. Also die Jungs vom Müllerntor, die müssen, wenn dann noch was gehen soll in Sachen Ligaerhalt. Stuttgart hat Leverkusen zu Gast, Hoffenheim gegen Bremen und der FC Augsburg spielt um die goldene Ananas gegen Borussia Mönchengladbach. Alle Spiele ab 15.30 Uhr. Gestern ging schon los in dieser 33. Runde der ersten Fußball-Bundesliga. Borussia Dortmund gewinnt 3:2 gegen Eintracht Frankfurt. Wie gesagt, keine 20 Minuten mehr, dann rollt der Ball. Und bei uns gibt's heute natürlich wieder logischerweise die Halbzeit und die Schlusskonferenz.
0: Und ich finde es ja mega spannend, dass zwei Abstiegskandidaten ausgerechnet gegen die Belle Etage antreten muss. Heute Abend ja Wolfsburg gegen den FC Bayern. Also das kannst du ja gar nicht erfinden.
1: Es wird interessant.
0: Absolut. Danke dir, Frank. Also nachher dann mit Tönen hoffen wir natürlich vom FCM-Spiel hier bei MDR Sachsen.

MDR Sachsen-Anhalt ist hier mit dem Verkehrsservice um 15.16 Uhr. Vorsicht, Autofahrer aktuell auf der A36 Richtung Braunschweig. Zwischen Aschersleben Mitte und Aschersleben West liegt ein totes Reh auf der linken

0: Johannes Oerding hier bei MDR Sachsen-Anhalt. Exile habe ich mit How Could This Go Wrong? Aber erstmal geht's in Sachen Wetter ins MDR-Wetterstudio zu Renate Bodenburg. Und ich weiß nicht, ob du sie heute schon gesehen hast, aber Sonne heute ein bisschen verhalten, oder?
1: Die Guten haben sie schon gesehen.
0: Aha, vielen Dank.
1: Nee. Also, es ist aber tatsächlich so, dass eben weiter im Norden bei uns so der Tiefdruckeinfluss mehr ein bisschen angrenzt. Das ist immer noch diese feuchte Luft und das schwenkt so richtig rein. Das kann man gut in so einer Zugrichtung sehen, dass sich dort in dem Bereich eben die dicken Quellwolken immer noch aufhalten. Aber es wird jetzt in den Abendstunden vom Burgenlandkreis her so langsam ein bisschen lichter werden und da wird sich dann mehr und mehr auch noch die Abendsonne mit durchsetzen, aber ich befürchte so Richtung Nordharz, Rand, Börde und Altmark, so die westliche Altmark vor allem, könnte es noch ein bisschen länger dauern. Also man kann aber schon sehen, dass es ein bisschen losgeht.
0: Aber ein bisschen Sonne habe ich heute schon gesehen, am Vormittag war es, ich rede natürlich vom Jetzt-Zustand, Herr Bodenburg, wie geht es denn da weiter, insbesondere durch die Nacht natürlich?
1: Ja, also wie gesagt, die Wolken werden langsam immer weniger und damit haben wir dann in der Nacht relativ wenige Wolken, zum Teil auch klaren Himmel, damit bleibt es trocken. Naja, und nun wieder temperaturmäßig geht es nach unten 7 bis 4 Grad, heißt dann auch wieder, wir haben gerade dort, wo es schon aufgeknarrt ist, Süden, dort fängt es eben jetzt an, dass die Bewölkung zurückgeht, dann in der Nacht auch stellenweise wieder Nebel, genau in dem Bereich wird es dann also morgen vielleicht mit ein paar Nebelfeldern losgehen und ansonsten guckt erstmal die Sonne ganz gut raus, sieht recht freundlich aus, aber ab der Mittagszeit fängt das dann auch schon wieder an so zu quellen und dann kann es auch zum Teil wieder ein paar dichtere Wolken mitgeben und die können dann morgen aber nun auch schon ein paar Schauer mit sich bringen, so vereinzelte Schauer, also möglich, die damit durchziehen werden im Laufe des Nachmittags. Trotz allem, temperaturmäßig kommen wir auf 23 Grad. Das fühlt sich dann auch schon noch mal ein bisschen freundlicher von der Temperatur an.
0: Und aufs Schlimme geht es dann gleich in der neuen Woche, ne?
1: Ja, ich hätte es jetzt hier beendet, aber du musst ja immer wieder gleich alles kaputt machen.
0: So ein bisschen, so zwei Tage möchte ich schon mal vorausschauen, Herr Bodenburg.
1: Also, ich sag ja, Stichwort Eisheilige hatten wir bestimmt jetzt auch schon öfter gehört wieder. Und es passt in diesem Jahr auch wieder ganz gut. Der Kaltluftvorstoß, der eben oft zu diesen Tagen auch passiert, der kommt auch da. Und zwar am Montag, da wird es dann viele Wolken geben, zeitweise Regen. Und am Dienstag, da geht dann eben die Temperatur dahinter noch ein Stück runter, kann es dann auch ein paar Schneeflocken mal wieder bis ins Tiefland mit Schneeschauern geben. Das ist durchaus möglich. Und vom Dienstag zum Mittwoch auf alle Fälle eine frostige Nacht. Also da weiter drauf achten. Und danach sollte sich's von der Temperatur wieder so ein bisschen einpegeln. Aber es gibt immer noch weitere Schauer.
0: Das siehst du aber trotzdem. Wir müssen den Tatsachen einfach ins Auge schauen.
1: Wir müssen uns den Mai vor Augen halten, der immer viel an Feuchtigkeit braucht. Und da kommt zum Glück immer noch ein bisschen was zusammen.
0: Sagt, meine Damen und Herren, Renate Bodenburg. Grüße ins MDR-Wetterstudio.
1: Vielen Dank.
0: Tschüss.

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2: Wir möchten, dass Sie gut ankommen. Hier ist der MDR Sachsen-Anhalt Verkehrsservice um 15.30 Uhr. Hallo, liebe Autofahrer. A36 Richtung Braunschweig. Vorsicht bitte immer noch zwischen Aschersleben-Mitte und Aschersleben-West. Hier liegt ein totes Reh auf der linken Fahrspur. Und dann die B188 Richtung Oebisfelde ist zwischen Gardelegen und Weteritz weiterhin nach einem Unfall gesperrt. Blitzer haben wir zur Stunde nicht. Vielleicht haben Sie einen gesehen. Vielleicht noch eine andere Meldung aus dem Verkehr für uns. Dann bitte anrufen. Hier bei uns geht es kostenfrei unter 0800 94 6 94 6 und hinten die 1. Danke für Ihre Hinweise. Wir schauen auf Sachsen-Anhalt-Wetter, da auf aktuelle Temperaturen in Stendal, also insbesondere in der Altmark, heute ein bisschen milder. Da haben wir 17 Grad. Köthen 15 Grad, Quedlinburg 14. Das ist so der Süden bzw. die Mitte auch von Sachsen-Anhalt, die so ein bisschen es frischer hat. Aber wir haben es ja eben gehört, morgen wird es besser. Heute ja, guckt die Sonne so ein bisschen raus, eher dann doch grau. Vielleicht ein paar Tropfen, aber eher weniger, eher trocken. Und so geht's auch durch die Nacht. Da teilweise locker bewölkt oder klar. Und das bei 7 bis 4 Grad. Stellenweise Nebel, damit geht's dann auch rein in den Sonntag. Und dann geht's auch Sonne Vormittag ausnutzen, weil der sieht ein bisschen sonniger aus, der Sonntagvormittag. Dann kommen wieder mehr Quellwolken zu uns rein. 17 bis 23 Grad, aber am Nachmittag dann Schauer oder kurze Gewitter. Der Montag dann kühler, maximal 14 Grad und auch regnerischer. Mein Name ist Jan Lüttke. Erstmal schönen Nachmittag.
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MDR Sachsen-Anhalt ist hier an diesem Sonnabend. Schön, dass ihr bei mir sind. Wir schauen mal ganz kurz in die Fußball-Bundesliga, in die Belle Etage unserer Fußballspieler. Und da steht schon 1:1 bei Stuttgart gegen Leverkusen, Hoffenheim gegen Bremen, Leipzig gegen Pauli und Augsburg gegen Gladbach. Da sind noch keine Tore gefallen. Wir schauen mal gleich nochmal in die zweite Fußball-Bundesliga. Frank Martin kommt mal nochmal gleich zu mir aus der MDR Sachsen-Anhalt Sportredaktion.

0: Belinda Carlisle, auf zum Fußball.
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0: Und wie gesagt, da spielt insbesondere die Bundesliga, aber natürlich auch die zweite Fußball-Bundesliga eine große Rolle. Frank Martin ist bei mir, vorhin hast du ja gesagt, du wolltest nochmal Töne holen natürlich von diesem Erfolg vom FCM.
2: Haben wir gleich von Magdeburgs Trainer, aber wollen natürlich auch nochmal so ein bisschen das Spiel Revue passieren lassen. Henrik Lückhoff war unser Reporter im Holstein-Stadion in Kiel und hat dieses 3:1 für uns beobachtet.
3: In der ersten Hälfte war es ein über weite Strecken ausgeglichenes Spiel, aber kurz vor der Pause schlugen erst Hugoné und dann Stahlmacher zu. Mit dem 2:0 ging es in die Pause. Danach dann Artig in der 57. Minute mit einer direkt verwandelten Ecke zum 3:0 von der linken Seite auf den kurzen Pfosten gezogen. Ging an Freund und Feind vorbei. Und dann kam Kiel tatsächlich noch zu einem Tor in der Nachspielzeit. Was Kapralik mit dem 1:3. Aber insgesamt geht dieser Sieg für Magdeburg völlig in Ordnung. Sie waren die bessere Mannschaft. Sie hatten die deutlich besseren Gelegenheiten. Und so gewinnt Magdeburg hier mit 3:1 in Kiel.
2: So, und jetzt wollen wir natürlich auch hören, was der Magdeburger Trainer, was Patrick Sander zu sagen hatte. Übrigens hatte der dann doch den Mannschaftsbus irgendwie vollbekommen. Die Grippewelle beim FCM hat dann doch nicht so hart zugeschlagen, wie Sander es befürchtet hat auf der Pressekonferenz. Also dies ist die Einschätzung von Patrick Sander vom FCM-Trainer.
4: Ja, die, alle in der letzten Zeit waren Big Points. Also wenn man da unten steht und den Abschiedskampf so ein bisschen auch fühlen kann, dann ist das immer eine Sache, die, wo jeder kleine Step wichtig ist. Und was die Mannschaft heute hier gemacht hat, da muss man schon mal den Hut vorziehen. Und da bin ich unwahrscheinlich stolz, wie unter Druck diese Mannschaft performt. Und das war überragend heute hier und ich glaube auch in der Höhe verdient.
2: Magdeburg gewinnt also 3:1 in Kiel, ist aber noch nicht ganz safe, aber vielleicht schon morgen Nachmittag, wenn die Konkurrenz dann für den FCM spielt, dann kann sich auch Patrick Sander ganz entspannt zurücklegen und in das letzte Spiel am kommenden Sonntag daheim gegen den ersten FC Kaiserslautern gehen. Gab heute noch zwei weitere Begegnungen. Eintracht Braunschweig gewann gegen Dynamo Dresden 2:1, also auch die Sachsen müssen noch zittern und Bochum trennte sich von Hannover 96 1:1 unentschieden. Damit sind wir im Geschehen der ersten Fußball-Bundesliga. 33. Spieltag. Gestern zum Auftakt besiegte Dortmund Eintracht Frankfurt 3:2. Heute gibt es insgesamt 4 Begegnungen und 2 ganz schnelle Tore bei VfB Stuttgart gegen Leverkusen. Zunächst die Werksfußballer Garcia nach 60 Sekunden mit der schnellen Führung. 5 Minuten waren gespielt. Demirovic mit dem Ausgleichstreffer für den VfB. In den anderen 3 Stadien noch keine Tore, also 0:0 bei RB Leipzig gegen St. Pauli, Hoffenheim gegen Bremen und Augsburg gegen Borussia Mönchengladbach. Und nach 16 Uhr, Jan, gibt es dann hier richtig die Halbzeitkonferenz.
0: Ich glaube, der FCM hat deswegen heute gewonnen, weil Patrick Sander mit seiner Ansage, dass sie ihm zu luftig immer angezogen zum Training kommen, hat er dazu geführt, dass sie einfach die Spieler gesagt haben, okay, jetzt ziehe ich meine Wollunterwäsche nochmal an. Oh, es hat geklappt.
2: Ne? Ja, und die Klimaanlage aus dem Bus.
0: Ja, aber weißt du, wenn der Trainer mal was sagt, dann machen das die Jungs mitunter, dann klappt es mitunter. Dankeschön, Frank Martin. Wie gesagt, die erste Halbzeit läuft in der Fußball-Bundesliga. Die Schlusskonferenz der ersten Halbzeit dann gleich hier bei mir.

0: Die Hits unseres Lebens kriegen Sie hier bei uns bei MDR Sachsen-Anhalt. Bad Boys Blue, Pretty Young Girl. Und gleich wird's rockig. Slade. Far, Far Away gibt's gleich hier bei mir.
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5: mit Christoph Tschiedo. Guten Tag. Seit rund 2 Monaten sind die Spritpreise auf hohem Niveau. Gleiches betrifft die Zahl der Tankdiebstähle in Sachsen-Anhalt. Das hat das Landeskriminalamt MDR Sachsen-Anhalt mitgeteilt. Demnach wurden im April 84 Fälle registriert. Das sind lediglich 9 Fälle weniger als im März. Damals hatte sich die Zahl verdreifacht. Der Schaden solcher Kraftstoffdiebstähle betrug im März und April zusammen knapp 340.000 Euro. Der Polizei zufolge fallen viele der Diebstähle gar nicht oder erst spät auf und nur jeder 20. Tankdiebstahl wird aufgeklärt. Bei Arztbehandlungen in Sachsen-Anhalt drohen drastische Einschnitte. Grund sind die geplanten Einsparungen im Gesundheitswesen. Nach Angaben der kassenärztlichen Vereinigungen wären hierzulande besonders Patienten der Rheumatologie betroffen. Für sie könnten nur noch 69% der bisherigen Behandlungen realisiert werden. Bei Endokrinologie, Neurologie und Radiologie würden jeweils nur etwa 3/4 aller bisherigen Fälle abgedeckt. Wegen der steigenden Krankenkassenbeiträge will die Bundesregierung ab dem kommenden Jahr die Ausgaben von Praxen und Kliniken begrenzen. Außerdem soll die Vergütung von Ärzten weniger stark steigen als zuletzt. Ungarn hat einen neuen Ministerpräsidenten. Das Parlament wählte am Nachmittag den konservativen Politiker Magyar in das Amt. Dabei bekam er 140 der 199 Stimmen. Magyar hatte mit seiner Tisza-Partei bei der Parlamentswahl im April eine Zweidrittelmehrheit geholt. Er löst nach 16 Jahren den Rechtspopulisten Orban ab. Die Straße der Romanik mit ihren bedeutenden Bauwerken hat sich ja als Tourismusroute über Sachsen-Anhalt hinaus etabliert. Daran haben viele Menschen einen Anteil. Heute wurden einige von ihnen in Groß-Ammensleben dafür ausgezeichnet. So erhielt der Steinmetz Rüdiger Kempe aus Frohse den diesjährigen Romanikpreis Sachsen-Anhalt für seinen Einsatz zum Erhalt der dortigen Stiftskirche St. Cyriakus. Ebenfalls ausgezeichnet wurde ein Projekt von Schülern, die auf Grundlage von Grabungsergebnissen ein Theaterstück zur Erstürmung des Klosters Kaltenborn erarbeiteten. Der mit 10.000 Euro dotierte Sonderpreis des Tourismusministeriums ging an einen Verein aus Wust für die Instandsetzung der barocken Taufe. Mit dem internationalen Transromanika-Preis wurde Corinna Böhm vom Kloster Gröningen für ihre Öffentlichkeitsarbeit gewürdigt. Fußball-Zweitligist 1. FC Magdeburg hat einen wichtigen Schritt in Richtung Klassenerhalt gemacht. Die Magdeburger gewannen ihr vorletztes Saisonspiel auswärts bei Holstein Kiel mit 3:1 und haben damit 39 Punkte auf dem Konto. Ob das schon für den Ligaerhalt reicht, wird sich morgen zeigen. Dann spielen Düsseldorf und Fürth. Gewinnen sie ihre Partie nicht, ist der FCM gerettet. Soweit diese Meldungen. Wie es auf den Straßen aussieht, das sagt Ihnen Jan.
0: Jawohl, danke Christoph. Wir möchten, dass Sie gut ankommen. Hier ist der MDR Sachsen-Anhalt Verkehrsservice um 16.03 Uhr. Hallo, liebe Autofahrer. Eine Meldung habe ich immer noch. Die B188 Richtung Übisfelde ist zwischen Gardelegen und Weteritz nach einem Unfall gesperrt. Ansonsten nichts weiter. Das könnten Sie ändern. Wenn Sie was sehen im Verkehr, zum Beispiel eben auch einen Blitzer oder noch einen anderen Stau, dann können Sie jederzeit anrufen. Hier bei uns kostenfrei möglich unter 0800 94 6 94 6 und die 1. Vielen Dank für Ihre Hinweise. Wir schauen auf Sachsen-Anhalt-Wetter, ist eher ja eine relativ trübe Angelegenheit. Also viele Wolken und wenig Sonne, wenn überhaupt. Und so geht's erstmal fröhlich weiter. Ansonsten kann es vielleicht noch nieseln, ich habe noch nichts groß gesehen, aber so der ein oder andere Tropfen schafft es ja vielleicht runter. Ansonsten in der Nacht locker bewölkt, da bleibt es dann weitestgehend trocken, teilweise auch aufgeklärt. Das Einzige, was sich ändert, das wird sich Nebel bilden. Die Tiefstwerte für die Nacht 7 bis 4 Grad. Morgen geht's nach Frühnebel sonnig weiter, durchaus erstmal freundlich. Der Sonntag, später kommen mehr Quellwolken zu uns rein. Am Nachmittag sind dann Schauer mit dabei, durchaus möglich, auch kurze Gewitter. Die Höchstwerte 17 bis 23 Grad, wir werden uns so ein bisschen steigern morgen. Und die neue Woche beginnt mit dem Montag eher regnerisch, bei maximal nur noch 14 Grad.
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0: Und gleich mit der ARD-Bundesliga-Halbzeitkonferenz. Die nehmen wir natürlich mit. Die letzten Minuten der ersten Halbzeit in der Belle Etage wird gespielt. Fiction Factory gibt's gleich. Vorher jetzt mal Slate.

0: MDR Sachsen-Anhalt ist hier. Wir sind auf der Zielgeraden im Oberhaus. Ich rede von der ersten Fußball-Bundesliga.
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0: Die Halbzeitkonferenz, und bevor es in die Stadien geht, kriegen Sie von mir nochmal schnell einen Überblick, was die Ergebnisse anbetrifft. Und bei Stuttgart gegen Leverkusen sind die ersten Tore an diesem 33. Spieltag gefallen. Das ist der vorletzte in der Fußball-Bundesliga und da steht es immer noch 1:1. Also da ist noch nicht viel passiert, wenn man so will, denn da sind die ersten beiden Tore überhaupt dieses Spieltages gefallen. Hoffenheim gegen Bremen führt 1:0 und Leipzig gegen St. Pauli 0:0. Da geht es ja noch um was. Leipzig will natürlich die Champions League erreichen. Und zwar sicher, und St. Pauli möchte möglichst aus dem Keller raus. Augsburg gegen Mönchengladbach führt 2:0. Auf in die Stadien.
2: Da kannst du eben nach dem Orban dran war, mit einem Kopfball vor diesem Einschlag. Die Tore kannst du eben nur machen, wenn du drauf hältst. Und das haben die Leipziger in dieser Situation gemacht. Wir führen hier ein bisschen glücklich mit 1:0. Weiter zu André Siems nach Augsburg.
3: Gerade nochmal eine richtig gute Kopfballchance von Mert Kömür. Völlig freigelassen, Höhe des 5-Meter-Raums zentral und dann knapp am rechten Torpfosten vorbei. Ist noch ein, ja, der Torwart ist es gewesen, Nikolas, der sich da richtig lang gemacht hat mit der Hand dran. Kriegt den gerade noch so über die Auslinie gezogen. Deswegen jetzt noch einmal die Ecke für die Augsburger, die 2:0 führen. Das macht Rieder, linke Seite mit links in den Fünfer rein. Oh, und dann mit der Faust erstmal rausgehauen. Fellhauer macht dann die Kerze, geht aber rein in den Oberrang. Deswegen Abschlag erst einmal vom Kasten von Borussia Mönchengladbach. 0:2, die Fohlen hinten. Warum? Wer die Zweikämpfe gewinnt, gewinnt das Spiel. Das hat nicht nur Vincent Kompany vor dem Kracher gegen Paris Saint-Germain in der Champions League gesagt. Das gilt einfach so. Und die Augsburger haben viel mehr Zweikämpfe gewonnen gegen die Fohlen, die das gar nicht schlecht machen. Bringen die Bälle immer wieder per Eilantrag nach vorne, aber die Rückreisewelle, die fehlt dann. Und wenn du hinten blank stehst, dann spielen die Augsburger das so brutal gnadenlos aus. Teilweise mit zwei Ballberührungen in Richtung gegnerischen 16-Meter-Raum. Und da gibt's den sogenannten Schnackler. Schon wieder der FCA. Baut auf. 10 Meter von der Mittellinie entfernt. Schon wieder tief rein ins Halbfeld von Borussia Mönchengladbach. Vorbei an den beiden Innenverteidigern. Bekümmer gewesen. Nikolas ist auch da. 2:0 steht hier. Eine Minute noch zu spielen. Wie lange noch in Stuttgart, Detlef?
4: Eigentlich jetzt gar nichts mehr. 2 Minuten Nachspielzeit sind rum. Das Publikum unzufrieden. Es steht 1:1. Demirovic am Boden. Schröder, der Referee, für mich ein bisschen überfordert, muss ich ehrlich genug sagen. Demirovic immer noch am Boden, Flecken kümmert sich um ihn, der Leverkusener Torhüter Demirovic, der Mann des VfB Stuttgart, der Mann, der die erste Halbzeit geprägt hat, der Mann, der eben nochmal die Chance hatte zur 2:1-Führung, Kopfball aus 4 Metern, haarscharf vorbei, davor schon 2 weitere Möglichkeiten, okay, das 1:1 hat er gemacht. Spiel läuft, meine ich, ja, läuft immer noch, die Spieler bleiben nämlich da, also es kann nur noch ein paar Sekunden runterticken und ich glaube, da läuft auch noch ein Videobeweis in diesem Moment, ob es da vielleicht elfmeterwürdig war, dieses Demirovic-Foul, der steht im Moment wieder. Ich würde mich melden, wenn sich da was tut. Also Spiel läuft noch hier beim 1:1. Schröder, der tastet sich da irgendwie da unten mal hin und her, der Referee. Also souverän ist was anderes aus Referee-Sicht. Hoffenheim gegen Bremen, da läuft es noch, Flo, oder?
5: Ja, letzten 30 Sekunden dieser 4-minütigen Nachspielzeit. Ball bei Mio Backhaus, bei Werders Keeper. Gerade eben die Gäste mit einer super Konterchance. Die zweite durch den schnellen Justin Ginma. Aber dann hat einer auch noch den Turbo gezündet. Albian Haidari, der Innenverteidiger der TSG, sprintet den Ball einfach ab im wahrsten Sinne. Und dann verhindert er überhaupt schon gerade den Abschluss des Bremer Offensivmanns. Noch hat die TSG die Möglichkeit, nochmal eine gefährliche Aktion zu spielen. Einwurf von der linken Seite, tief in der Hälfte der Bremer. Die letzten Sekunden laufen. 1:0 weiterhin die Führung durch Basu Manatoré. Aber die Hoffenheimer spielen jetzt viel, viel quer, lassen die Zeit von der Uhr rennen. Doch nochmal die Seitenverlagerung. Ja, geht raus auf die rechte Seite. Zufallflagge kommt rein. Rausgeköpft aber von Amos Pieper. Und jetzt pfeift Sören Storks Richtung Kabine. Daniel Thun, alles andere als happy darüber. Aber der wird sich noch was überlegen müssen für die zweiten 45 Minuten. Knappe Führung für die TSG in Überzahl. Seit der 5. Minute. Wird noch gespielt in Leipzig?
2: Nee, in Leipzig läuft nur der Rasensprenger und seit 2 Minuten ist hier Feierabend. Zwar die letzte Aktion in der ersten Halbzeit, das Tor für RB durch Xaver Schlager. Glückliche Führung für die Leipziger gegen wirklich diszipliniert spielende St. Paulianer, aber am Ende liegst du trotzdem aus Sicht von Leipzig vorn, beziehungsweise aus Sicht der Hamburger mit 0:1 hinten. Gespielt wurde noch in Augsburg bei André Siems. Kicken sie noch?
3: Die Rasensprenger in Leipzig und Augsburg, Thorsten, die haben sich abgesprochen. Schluss hier, 2:0 für den FCA. Augsburg effizient und gnadenlos führt. Und in Stuttgart läuft der Ball noch, Detlef?
4: Ja, wobei noch unterbrochen. Videobeweis. Ich bin mal gespannt, was Robert Schröder Jetzt sagt der Referee, jetzt hat er sich lange angeguckt, jetzt dauert es immer noch. Jetzt kriegt er noch mal was aufs Ohr gesagt. Also, was ist mit dem Schiri los? Ich weiß nicht. Die Spieler stehen erwartungsfroh da unten. Angeschaut hat er sich's. Ich denke mal, die Technik funktioniert. Jetzt spricht er mit Tapsoba. Tapsoba mit Leveling. Es geht darum, ob es Elfmeter gibt für den VfB Stuttgart. Tapsoba hat Demirovic getreten, als Demirovic auf das Tor von Flecken von Leverkusen zulief. Um diesen Tritt geht es. Jetzt Schröder. Jetzt bin ich gespannt. Es gibt Strafstoß für den VfB, wenn ich das richtig interpretiere. Ich habe ihn jetzt nicht verstanden richtig. Aber wieso man da so lange zu braucht, ist mir ein Rätsel. Aber sei es drum, das sind die Geheimnisse des Schiedsrichterwesens oder vielleicht auch der Technik. Ich möchte da keine Schuldzuweisungen da jetzt an Schröder verteilen. Aber wie gesagt, souverän scheint mir dann da was anderes zu sein. Ja, es gibt Strafstoß. Also ich taste mich da jetzt auch mal heran. Jetzt bittet er den Kapitän zu sich, der Leverkusener. Da besteht natürlich Aufklärungsbedarf, viel Aufregung. Jüllmann, der Leverkusener Trainer da unten, lange schwarze Hose, Polohemd beige, Tiger da hin und her. Sebastian Höhne außerhalb seiner Coachingzone. Der fragt auch nochmal, was ist denn da jetzt überhaupt los? Nochmal Kontakt mit der Leverkusener Bank. Schröder hält sich da immer noch den Knopf im Ohr. Was für Aktionen, was für eine Unklarheit. Wir zucken mit den Schultern, schauen uns fragend an, was soll das jetzt? Strafstoß, ja, nein oder vielleicht oder überhaupt oder erst nächstes Wochenende oder vielleicht doch auch überhaupt nicht oder gehen wir ein Pausentee zusammen trinken. Ich meine, ja, jetzt hat er die Leverkusener wohl besänftigt, hat sich wohl selbst auch klar gemacht, Robert Schröder, ja, es gibt Strafstoß. Also, zur Klärung, Marc Flecken auf der Linie, das ist der Leverkusener Keeper. Maxi Mittelstädt, der Abwehrspieler des VfB Stuttgart, mit dem Strafstoß. Es gibt den Strafstoß, jetzt wissen wir es tatsächlich alle. Und 60.000 werden ganz ruhig, vor lauter Anspannung, vor lauter Erwartung. Sie sind hoffnungsfroh, wenn sie VfB-Anhänger sind. Mittelstädt läuft an, der schiebt den Ball rein. Tor! 2:1, wie lässig, wie locker, wie elegant. Mittelstädt schiebt den Ball links aus seiner Sicht ins Gehäuse. Wow, die Nerven aus Stahl musst du erstmal haben. Flecken fliegt ins andere Eck und Hoeneß, der Sebastian sagt, Junge, jetzt lass doch das Spiel mal enden im ersten Abschnitt. Da gibt es noch Diskussionsbedarf. Gullmann, der Leverkusener Trainer, weiß noch nicht so richtig, ob das alles okay ist. Aber es heißt, der Schlusspfiff ist da. Gehört habe ich ihn nicht. Ich nehme das Ganze aus den Szenen, weil alle Spieler in die Katakomben gehen. Das heißt, Halbzeit in Stuttgart mit einem wow, kuriosen
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7: Wir möchten, dass Sie gut ankommen. Hier ist der MDR Sachsen-Anhalt Verkehrsservice um 16.31 Uhr. Hallo, liebe Autofahrer. Sieht gut aus. Im Moment liegen uns keine Verkehrsmeldungen vor. Falls Sie was sehen, zum Beispiel Staus oder Blitzer, bitte einfach anrufen. Hier bei uns geht das kostenfrei unter 0800 94 6 94 6 und die 1. Schon mal jetzt danke für Ihre Hinweise. Wir schauen auf Sachsen-Anhalt-Wetter und kurzum, es ist noch ein bisschen Luft nach oben, also die Temperaturen sind ja heute so ein bisschen mäßig. Morgen, ja, hat der Wettergott gesagt, hau ich mal einen raus. Wir schauen erstmal auf den heutigen Abend, da die Temperaturen ja so um die 15 Grad im Groben, die gehen so langsam runter und in der Nacht dann locker bewölkt oder klar und da bleibt es dann auch definitiv trocken. Zur Stunde kann es so ein bisschen tröpfeln, aber das sieht auch weitestgehend schon trocken aus. Später in der Nacht stellenweise Nebel und die Tiefstwerte 7 bis 4 Grad. Morgen geht es dann mit Frühnebel entsprechend. Erstmal in den Tag, dann kommen später Quellwolken dazu. Am freundlichsten der Vormittag, am Nachmittag Schauer oder kurze Gewitter. Aber der Sonntag mit 17 bis 23 Grad schon spürbar wärmer. Und dann purzeln die Werte in der neuen Woche. Am Montag eher regnerisch bei maximal 14 Grad. Mein Name ist Jan Lüttke. Erstmal machen Sie sich einen schönen Sonnabend.
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Josi. Echter bayerischer Rock von der Spider Murphy Gang, Skandal im Sperrbezirk hier bei MDR Sachsen-Anhalt. Und gleich habe ich Eddie Grant mit dabei und Lobo, I'd Love You to Want Me bei MDR Sachsen-Anhalt.

0: Eddie Grant, er möchte nicht tanzen. Ich kann mir aber vorstellen, dass viele Fußballfans heute sehr gerne tanzen.
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0: Denn der Ball rollt, der tanzt sozusagen durch die Stadien in der Bell Etage im Oberhaus in der Bundesliga. Aber wir gucken und hören gleich nochmal rüber in die zweite Fußball-Bundesliga. Und das tut für uns insbesondere Frank Martin aus der Sportredaktion.
2: Und wir haben den ersten Treffer in der zweiten Halbzeit in der ersten Fußball-Bundesliga gefallen. Ist er in Leipzig. RB hat erhöht 2:0 gegen den FC St. Pauli. Also für die Elf vom Millern-Tor wird es jetzt richtig eng da unten im Tabellenkeller. Zumal er heute auch noch der VfL Wolfsburg spielt gegen die Bayern. Mal sehen, wie das ausgeht. Das erste ab 18.30 Uhr. Die drei anderen Partien heute Nachmittag. Stuttgart gegen Leverkusen 2:1 führt der VfB. Hoffenheim gegen Werder Bremen 1:0 für die TSG. Und Augsburg führt nach den Toren von Gregoritsch und Fellhauer unverändert 2:0 gegen Borussia Mönchengladbach. Bereits gestern besiegte Dortmund die Eintracht aus Frankfurt mit 3:2 und damit sind wir in der zweiten Fußball-Bundesliga. Das tun wir richtig gern, denn der erste FC Magdeburg hat quasi den fast Nicht-Abstieg heute perfekt gemacht, gewinnt 3:1 bei Holstein Kiel und den dritten, den wohl schönsten Treffer in dieser Partie, erzielte so mit einer ganz locker direkt verwandelten Ecke Badisch Atik und er stellte sich natürlich auch danach den Fragen unseres Reporters und das ist die Meinung zum Spiel von Badisch Atik.
3: Wir wussten, wir müssen auf jeden Fall das Spiel ziehen, um vorzulegen, um Druck auf die anderen aufzubauen. Und was wir in dieser Saison gemeistert haben, indem wir extrem viel Druck auf den Kessel hatten, haben wir performt. Und das ist halt auch eine Mentalität der Mannschaft, auch eine Charakterfrage. Und die Mannschaft hat heute die Charakterfrage und die Mentalität auf jeden Fall bestanden.
2: Ja, sagt Badisch Atik nach dem 3:1 vom FCM in Kiel. Weiter spielten am Nachmittag Braunschweig gegen Dresden 2:1 und Bochum trennte sich von Hannover 96 1:1 unentschieden. Und dann schauen wir nochmal ganz schnell vor der Schlusskonferenz in die Stadien der ersten Fußball-Bundesliga. 4 Partien laufen, hat sich in der Zwischenzeit nichts getan. Leipzig führt unverändert 2:0 gegen St. Pauli. Stuttgart 2:1 gegen Leverkusen, Hoffenheim 1:0 gegen Bremen und Augsburg liegt 2:0 in Führung gegen Borussia Mönchengladbach.
0: Danke, Frank.
4: Gerne.

Schick. The Freak hier bei MDR Sachsen-Anhalt und ich mache mich jetzt ab durch die Mitte. Sie bleiben aber jetzt schön hier, weil gleich gibt es Markus Poschlott und zwar einmal jetzt gleich übernimmt er, ja, und zweitens, er macht er nachher ab 18 Uhr nicht verpassen. Die berühmte MDR Sachsen-Anhalt Hitparade. Das sollten Sie nicht verpassen, dürfen Sie nicht verpassen und wenn Sie morgen früh aufstehen und ab 6 Uhr Ihr Radio einschalten und MDR Sachsen-Anhalt anhaben, dann haben Sie Jan Lüttke im Ohr. Bin ich morgen früh wieder da. Bis dahin eine schöne Zeit und Sie bleiben jetzt schön hier, gleich Glenn Campbell. Vorher adelt er diesen Abend. Sir Cliff Richard und er träumt weg.

0: Das ist Glenn Campbell, der Rhinestone Cowboy hier bei MDR Sachsen-Anhalt. Und gleich geht's um eine Frau, die mit Charme und schönen Worten ziemlich genau weiß, wie sie jemand um den Finger wickelt. Das hören wir in musikalischer Form, diese Geschichte von ELO, Sweet Talking Woman, gleich hier bei uns.
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0: Und den Blick auf die Themen hat mein Kollege Dennis Platt.
2: Ja, grüß dich Markus.
3: Hallo.
2: Die Benzinpreise sind weiterhin hoch, die Zahl der Tankdiebstähle daher leider auch. Dazu gleich mehr. Außerdem schauen wir zum Landesparteitag der Grünen in Wittenberg. Die müssen um ihren Wiedereinzug in den Landtag aktuell bangen. Und es geht in die Kirche. Wir blicken auf die Gewinner des diesjährigen Romanikpreises des Landes Sachsen-Anhalt. Zuerst aber noch kurz diese Meldung. Auf der Elbe im Landkreis Wittenberg ist eine Fähre verunglückt und hunderte Meter abgetrieben. Nach Angaben der Polizei war bei der Fähre Elster-Wartenberg bei einer Überfahrt am späten Vormittag das Seil gerissen. Danach trieb das Schiff mitsamt Passagieren und drei Autos rund 400 Meter den Fluss hinab, bis die Fährenmitarbeiter den Anker werfen konnten und das Schiff damit stoppten. Feuerwehr und Katastrophenschutz brachten alle Passagiere unverletzt an Land, auch ihre Autos blieben unbeschädigt. Als wären die hohen Spritpreise nicht schon schlimm genug, sie haben auch unschöne Begleiterscheinungen. Unter anderem hat die Zahl der Tankdiebstähle zugenommen. Regelmäßig berichten wir hier bei MDR Sachsen-Anhalt über neue Vorfälle von leergezapften Baumaschinen oder LKWs. Gerade erst heute meldete die Polizei im Landkreis Börde einen neuen Fall in Dahlen-Warsleben in der Gemeinde Niedere Börde. Dort konnten die Täter immerhin beim Abzapfen zweier Baumaschinen gestört werden und mussten sogar ihr Auto zurücklassen. Damit hat man zumindest eine Chance, die Täter zu finden, was leider die Ausnahme ist. Christoph Jedo aus unserer Nachrichtenredaktion hat sich mit dem Thema Tankdiebstähle beschäftigt und Zahlen vom Landeskriminalamt bekommen. Christoph, hol uns erst einmal ab, wie viele Tankdiebstähle wurden denn zuletzt zur Anzeige gebracht?
4: Ja, also die Polizei hat für den gerade abgelaufenen Monat, also April, 84 Fälle in Sachsen-Anhalt registriert. Damit bleibt diese Zahl auf hohem Niveau, auch wenn sie leicht zurückgegangen ist. Dazu muss man aber wissen, dass die Zahl der Tankdiebstähle bereits im März regelrecht explodiert war. Damals waren 95 Fälle registriert worden. Das sind dreimal so viel wie im Vormonat. Und das passt natürlich. Im März begannen ja die Preise überall in Deutschland zu steigen. Allein im März und April entstanden durch Tankdiebstähle in Sachsen-Anhalt zusammengenommen Schäden in Höhe von knapp 340.000 Euro. Und das sind nur die bekannten Fälle. Laut Polizei fallen viele Diebstähle gar nicht oder erst sehr spät auf, wenn die Diebe halt nur einen Teil des Benzins aus dem Tank stehlen und dabei keine großen Spuren hinterlassen.
2: Tja, aber wenn sie Spuren hinterlassen, dann können es diese Spuren ja durchaus in sich haben vom Schaden her, wenn die Diebe zum Beispiel die Tanks anbohren. Christoph, besteht denn wenigstens die Chance, dass diese Diebe auch regelmäßig erwischt werden?
4: Nein, das muss man leider sagen. Im vergangenen Jahr hat die Polizei in Sachsen-Anhalt knapp 440 Fälle von Tankdiebstahl registriert. Davon konnten gerade einmal 5% aufgeklärt werden, also nur jeder 20. Fall. So ein Fall, wie du ihn anfangs erwähnt hast, wo die Diebe bei ihrer Tat ertappt werden, ist halt wirklich die Ausnahme. In der Regel sind abseits gelegene Baustellen oder Parkplätze das Ziel und Spuren lassen die Täter auch nur selten zurück. Und solche Tankdiebstähle können durchaus auch andere in Gefahr bringen. Erst in der Nacht zum Donnerstag haben Diebe in Oschersleben Diesel aus einer Löschwasserpumpe gestohlen, wodurch das Löschsystem eines Betriebs vor Ort nicht mehr funktionierte. Zu einem der größten Diebstähle kam es übrigens Anfang April. Damals waren aus einer Tankanlage auf einem Firmengelände in Höhnstedt im Saalekreis ganze 15.000 Liter Diesel gestohlen worden.
2: Christoph Jedo war das zu den Tankdiebstählen in Sachsen-Anhalt. Deren Anzahl ist leider, wie die Benzinpreise selbst, nahezu unverändert hoch. Wir schauen in die Politik. Abseits der Frage, ob die AfD im September bei der Landtagswahl die absolute Mehrheit holt oder nicht, wird es gleich für mehrere Parteien spannend. Nämlich dahingehend, ob sie überhaupt in den Landtag einziehen. FDP, BSW und Grüne liegen laut der letzten Umfrage von Infratest DIMAP alle mal mehr, mal weniger knapp unter den 5%. Die Grünen gehören mit ihren 4% noch zu denen, bei denen es zumindest wahrscheinlicher ist, dass sie den Einzug noch schaffen könnten. Und damit auch die Frage nach der absoluten Mehrheit für die AfD beeinflussen könnten. Heute war Landesparteitag in Wittenberg, wo die Grünen heute ihr Wahlkampfprogramm festlegen. Für uns vor Ort war meine Kollegin Laura Sinem-Hoeneß. Laura, ich habe es eben gesagt, die Grünen liegen laut Umfrage zurzeit bei 4%. Wie war denn unter diesem Eindruck die Stimmung auf dem Parteitag?
3: Also trotz dieser schwierigen Ausgangslage wirkte die Stimmung heute erstaunlich kämpferisch und motiviert, muss man sagen. Die Grünen haben vor allem versucht, Optimismus auszustrahlen. Die Spitzenkandidatin für Sachsen-Anhalt, das ist Susanne Schieberer-Seitlitz, die sprach heute immer wieder davon, dass definitiv noch nichts verloren sei. Gleichzeitig ist der Partei aber natürlich auch bewusst, wie schwierig dieser Wahlkampf werden wird, gerade mit Blick auf die starken Umfragewerte der AfD. Und auch die Bundespolitik wurde heute immer wieder mit in die Verantwortung gezogen. Zum Beispiel die ständigen Streitigkeiten und die widersprüchlichen Signale aus Berlin auch, die würden das Vertrauen in Politik und Regierungen insgesamt beschädigen. Und das strahle dann auch auf Sachsen-Anhalt aus.
2: Mhm. Womit wollen die Grünen denn dann die Menschen in Sachsen-Anhalt überzeugen? Was soll im Wahlprogramm für September stehen?
3: Also die Grünen setzen weiter stark auf Klimaschutz und erneuerbare Energien, versuchen das aber auch deutlich stärker mit Alltags- und Wirtschaftsthemen zu verbinden. Es geht also nicht mehr nur per se um Umweltpolitik, sondern auch um günstigeren Strom zum Beispiel, um sichere Arbeitsplätze in der Industrie, für bessere Bildung aber auch und Mobilität im ländlichen Raum. Und genau das war heute auch immer wieder die Botschaft auf dem Parteitag. Klimaschutz soll also kein Luxus sein, sondern Grundlage für wirtschaftliche Mobilität und soziale Sicherheit. Das war auch sehr wichtig. Deswegen wollen die Grünen zum Beispiel auch eine dauerhafte Finanzierung eines 29-Euro-Deutschland-Tickets, was wir ja alle auch kennen, und vergünstigtere Preise im öffentlichen Nahverkehr, etwa für Schüler, Auszubildende oder auch Menschen mit geringerem Einkommen.
2: Tja, also die Grünen stellen sich schon breiter auf, wollen nicht nur mit ihren Kernkompetenzen punkten, aber die Grünen verbindet man nun mal hauptsächlich mit Klimaschutz und Mobilitätswende. Und laut der Umfrage von Infratest DIMAP sehen die Sachsen-Anhalter aber als wichtigste Probleme zurzeit die Themen Migration, Bildung und Wirtschaft. Was ist die Antwort der Grünen darauf?
3: Genau das habe ich heute auch die Spitzenkandidatin Susanne Schieberer-Seitlitz gefragt, die mir dann zum Thema Migration Folgendes sagte.
5: Auch für uns ist Migration ein wichtiges Thema. Sachsen-Anhalt, wir sind ein Land mit einer großen Ausprägung der demografischen Krise. Wir brauchen junge Menschen hier im Land und deswegen ist für uns natürlich auch Migration ein enorm wichtiges Thema. Wir brauchen Fachkräftezuwanderung und wir brauchen gelingende Integration. Wir müssen als Sachsen-Anhalt Freundlichkeit und Willkommenskultur ausstrahlen, damit wir die Menschen, die wir hier brauchen, auch hierher locken können und damit die bei uns bleiben wollen. Insofern ist Migration auch für uns ein wichtiges Thema, natürlich, weil es für die Zukunft des Landes wichtig ist.
2: Sagt die Spitzenkandidatin der Grünen für die kommende Landtagswahl Susanne Schieberer-Seitlitz. Meine Kollegin Laura Sinem-Hoeneß war für uns auf dem heutigen Landesparteitag der Grünen in Wittenberg. Danke für die Infos. Wir werfen zum Schluss noch einen Blick in die Kultur in unserem schönen Land. Die Straße der Romanik hat ihren Die Straße der Romanik mit ihren bedeutenden Bauwerken hat sich ja als Tourismusroute über Sachsen-Anhalt hinaus etabliert. Möglich wurde das und ist das auch weiterhin, nur dank der vielen Menschen, die zum Erhalt der romanischen Bauwerke hier im Land beitragen. Um sie zu ehren, wird jährlich der Romanikpreis Sachsen-Anhalt verliehen. Der ging in diesem Jahr unter anderem an den Steinmetz Rüdiger Kempe aus Frohse im Salzlandkreis für den Erhalt der dortigen Stiftskirche. Ebenfalls ausgezeichnet wurde ein Projekt von Schülern, die ein Theaterstück zur Erstürmung des Klosters Kaltenborn erarbeiten. Der mit 10.000 Euro dotierte Sonderpreis ging in diesem Jahr an einen Verein aus Wust im Landkreis Stendal für die Instandsetzung der einer barocken Taufe. Meine Kollegin Beatrix Heikeroth hat sich in der prachtvollen Dorfkirche vor Ort herumführen lassen. Und das sehen Sie nicht jetzt, das wäre im Radio auch etwas schwierig, aber heute Abend um 19 Uhr im MDR-Fernsehen bei den Kollegen von Sachsen-Anhalt heute. Und das war der Tag in Sachsen-Anhalt bis hierhin. Jetzt geht der Blick wieder auf die Straßen. Mit dir, Markus.
6: Danke, Dennis.
2: Ja.
0: Wir möchten, dass Sie gut ankommen. Hier ist der MDR Sachsen-Anhalt Verkehrsservice. Es ist 17:09 Uhr und wir melden die A2 Richtung Hannover zwischen Irxleben und Bornstedt. 5 Kilometer Stau, dafür dauert es aber nur eine Viertelstunde länger. Das war's. Wenn Sie noch Meldungen für uns haben, gerne auch einen Blitzer, dann melden Sie es bitte kostenfrei auf dieser Nummer 0800 94 6 94 6 und die 1. Vielen Dank. So, dann gucken wir noch zum Wetter. Der Abend bleibt trocken und die Temperaturen liegen zwischen 12 und 15 Grad. Trocken geht es auch in der Nacht weiter. Ein bisschen Nebel kann da sein, aber ansonsten alles entspannt bei 7 bis 4 Grad. Morgen scheint dann überall die Sonne. Ab dem

MDR Sachsen-Anhalt spielt die Bengals an ihrem Sonnabend Nachmittag. Und jetzt gibt's einen Song, bei dem eigentlich inhaltlich nicht sonderlich viel passiert. Es geht einfach um schönes Wetter, um gute Laune, gute Stimmung, alles entspannt. Eben genau das, was man für einen perfekten Sonntag braucht. Beautiful Sunday. Hier ist Daniel Boone aus dem Jahr 1972. Hier ist MDR Sachsen-Anhalt.

0: Fußballmannschaften, dass morgen auch ein schöner Sonntag wird, gucken wir gleich zur Bundesliga-Schlusskonferenz.
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0: So, dann schauen wir zu den Spielen des aktuellen Spieltags. Momentan steht es bei VfB Stuttgart gegen Leverkusen 3-1, Augsburg-Mönchengladbach 3-0, Hoffenheim-Werder Bremen 1-0 und RB Leipzig gegen St. Pauli 2-1. Wir schalten rüber zur Bundesliga-Schlusskonferenz.
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8: Stieler, der hat auch schon was abbekommen von Tabsoba. El Khanous eingewechselt. Kluger Pass auf die rechte Seite auf Asignor. Flanke nach innen. Flecken ist zur Stelle. An ihm lag es nicht, wenn diese Partie da heute verloren geht. Es lag mehr an der Geschwindigkeit und an der vielleicht auch taktischen Ausrüstung von Bayer Leverkusen, die auch mit dem hohen Pressing von Stuttgart auch jetzt wieder nicht zurechtkommt. Die letzten Minuten von Hoffmann gegen Greven, Flo Winkler.
9: Spielzeit läuft, 5 Minuten, davon ist eine knappe Minute rum und die große Frage, was wagt Werder noch? 0-1 weiter aus Gästesicht. Hoffenheim hat also das Gefühl, die nehmen lieber mal Zeit von der Uhr, wagen nicht mehr allzu viel. Ball bei Oliver Baumann, raus aus seinem Kasten, wird angelaufen von Jinma. Bloß jetzt kein Fehlpass aus Sicht der TSG, rechts rausgespielt auf Ranasch. Hier ist ein Handspiel, vermeintliches, wurde auch nochmal überprüft aus dem Kölner Keller. Kein Handspiel, also kein Strafstoß, sehr zum Frust von Werder Bremen. Ball mittlerweile im Tor aus, gibt Abstoß für die Hoffenheimer. Knappe Führung und das, wohlgemerkt, seit der 5. Minute durch die rote Karte für Sugawara in Überzahl. Also da gibt es definitiv noch Luft nach oben, das schneller und klarer zu Ende zu spielen. Nächster Angriff der Hoffenheimer über die linke Seite. Abdullah bricht lieber nochmal ab im Duell gegen Marco Grüll. Bremen schmeißt sich nochmal in die Zweikämpfe. Friedel auf Höhe der Mittellinie. Ja, da kommt er nicht richtig ran. Im Mittelkreis jetzt Brömel hat versehen seine Verabschiedung bekommen. Wird ja wahrscheinlich zum VfB Stuttgart wechseln. Der souveräne 31-jährige Mittelfeldstratege bei den Hoffenheimern. 1-0 weiter hier. Nachspielzeit läuft knapp 2 Minuten rum. 3 Minuten haben wir noch. Wie lange in Leipzig bei dir beim 2-1 gegen Pauli?
10: Gar nicht mehr in Leipzig. 2-1 ist der Endstart und damit das Spiel rum. Leipzig in der kommenden Saison wieder in der Champions League. Und die Gäste von St. Pauli, die müssen es am 34. Spieltag irgendwie richten, wenn sie denn auch in der Klasse bleiben wollen. Die hatten noch die Möglichkeit in der 3. Minute der Nachspielzeit, aber Irvine Schuss war zu zentral. Kein Problem für Leipzigs Keeper Van der Voort. Ein minderhin verdientes 2-1 für die Leipziger, denn in der 2. Halbzeit waren sie klar überlegen und hatten bloß vergessen, noch ein paar Tore zu machen. Tore gab es aber dafür reichlich auch bei Augsburg gegen Gladbach, André.
11: Hier ist das Spiel auch vorbei. 3-1 gewinnt der FC Augsburg verdientermaßen gegen Borussia Mönchengladbach. Der Treffer von Rehner, übrigens der erste im vollen Trikot, kam zu spät. Die Augsburger damit nur noch einen Punkt hinter Platz 7. Geht da noch was in Richtung Europa? Fragezeichen. Hier feiert Augsburg. Weiter geht's zu Stuttgart gegen Leverkusen und Detlef.
8: Und hier die ersten Wadenkrämpfe. Stiller, der VfB-Mittelfeldspieler, 6 Minuten Nachspielzeit am Boden. 3-1 die Führung für den VfB Stuttgart gegen Leverkusen. Also 6 Minuten Nachspielzeit, das ist ein dickes Ding, was uns dann noch erwartet zeitmäßig. Deswegen Florian Winkler, Hoffenheim gegen Bremen.
9: Letzten zwei Minuten der Nachspielzeit gerade eben wieder so ein Angriffsversuch der Bremer über Marco Grüll, den Österreich, über die rechte Seite, aber dessen Flanke zu unpräzise. Jetzt wieder Hoffenheim über den eingewechselten Adam Logic. So lange war er verletzt, der tschechische Stürmer, verliert aber den Zweikampfeinwurf nochmal für Werder. Die versuchen nochmal irgendeinen Funken mit so einem Stöckchen und ein bisschen Holzwolle zu entfachen. Geht hier noch was beim Spielstand von 0:1 aus ihrer Sicht? So eine knappe Nummer, so lange in Unterzahl, alles reingeworfen, aber wenn ich die Körpersprache jetzt von Justin Ginmar sehe. Der abwinkt, weil Mio Backhaus den Ball sehr weit nach vorne gedroschen hat. Bremens Keeper, das willst du nicht sehen. Und er kriegt auch den Anpfiff seines Keepers zurecht. Also da muss er sich dann doch in dieser Schlussphase ein bisschen mehr reinpfeifen und reinweisen und reinkämpfen. 4.000 mitgereiste Bremer Fans machen nochmal Stimmung, versuchen nochmal dran zu glauben. Während aber jetzt Hoffenheim den Angriff fährt. In der Zentrale ist Logic. Rechts raus wäre Zufall. Sein tschechischer Landsmann mit ein bisschen Platz unterwegs am Strafraum. Eck spielt wieder zurück auf Aftulau. Und sie lassen es so ein bisschen austrudeln. Die letzten 60 Sekunden dieser Nachspielzeit. Jetzt Börcher, Walter. Börcher zieht mal ab. Aus 25 Meter zentral mit dem linken Fuß. Knapp rechts oben am Knick vorbei. Also das war nochmal so ein kleiner nordbadischer Aha-Moment in dieser zweiten Halbzeit. Viel zu wenig davon gesehen. 40 Sekunden noch hier. Nochmal nach Stuttgart. Auch da mit hohem Prickelfaktor die Partie noch, Detlef.
12: Ich habe so das Gefühl bei 3-1 Führung Stuttgart, eben Grimaldo, endlich mal eine Torchance Leverkusen. Sie sind ja kaum vorhanden, diese Möglichkeiten. Grimaldo, Torchance, 20-Meter-Schuss, endlich mal satt, bisschen Raum gehabt. Stuttgart wird müde. Nübel im Kasten des VfB, klasse gehalten. Die Leverkusener kommen noch einmal, aber das ist behäbig. Auch sie haben wenig Räume, obwohl Stuttgart immer jetzt noch mal versucht, trotz Wadenkrämpfen, Stiller eben am Boden, die Räume eng zu machen. Also Stuttgart kämpft um die Champions League. Das kann ich von Leverkusen nicht behaupten. Hier haben wir noch dicke Zeit. Flo, bei dir weiter in Hoffenheim.
9: Nachspielzeit in diesen Sekunden abgelaufen. Den Atem spüren die Schwaben. Und jetzt ist auch Schluss. 61 Punkte hat sich die TSG erkämpft heute mit einem knappen, wirklich knappen und auch ganz ehrlich ein bisschen schmeichelhaften Sieg über so lange dezimierte Bremer, die sich ärgern und die heute Abend wahrscheinlich dem FC Bayern die Daumen drücken gegen Bayern München. Die letzten Worte in dieser Konferenz natürlich aus Stuttgart, Detlef.
12: Die Hoffenheimer noch ein Wort dazu am letzten Spieltag dann in Mönchengladbach. Bin mal gespannt, ob sie das wuppen. Fünfter Platz derzeit Hoffenheim, 61 Punkte, 5 Tore schlechter dazu gegenüber dem VfB Stuttgart. Stuttgart auf Rang 4, 61 Punkte auch, aber eben besseres Torverhältnis auch noch. Und die Stuttgarter eben am letzten Spieltag dann in Frankfurt. Das ist in dieser Saison auch nicht unbedingt ein Gigant. Nächste Krämpfe da hinten. Ich glaube, Chabot hat es erwischt. Also Stuttgart hat alles gegeben, hat sich ausgepowert, hat alles rausgeholt. Schiedsrichter schaut auf die Uhr und sagt, das lasse ich natürlich alles weiter und nachspielen, Robert Schröder. Aber was soll er denn auch sagen? Ich meine, Stuttgart führt 3-1. Die machen, glaube ich, jetzt nicht auf Zeitspiel, weil Leverkusen kann das eh nicht nutzen. Ich sage es mal so ein bisschen boshaft, weil sie irgendwie den roten Faden zu Hause gelassen haben. Grimaldo nochmal, 40 Meter Torentfernung. Wo soll er denn hinspielen? Meine Güte, bietet euch doch an, lauft mal ein bisschen, zeigt euch. Viel zu wenig in dieser Partie. Breite Brust, das hätten sie eigentlich haben müssen. Abwehr da hinten. Thiago Tomás, der Stürmer in der Abwehr. Und er hat tatsächlich den Ball geblockt. Einwurf Leverkusen.
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0: Also damit läuft jetzt nur noch eine Partie. Stuttgart gegen Leverkusen, da steht es jetzt 3-1, sind jetzt noch 2 Minuten nachzuspielen. Da brennt wahrscheinlich nichts mehr an. Die anderen Partien sind alle durch. Hoffenheim, Werder Bremen 1-0, Augsburg gewinnt gegen Mönchengladbach mit 3-1 und RB Leipzig gegen St. Pauli, die Partie geht 2-1 aus. So sollte sich ja bei VfB Stuttgart gegen Leverkusen noch was tun. Hören Sie es gleich hier bei mir.
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0: Wir möchten, dass Sie gut ankommen. Hier ist der MDR Sachsen-Anhalt Verkehrsservice. Es ist 17.30 Uhr. Momentan liegen uns keine Störungsmeldungen vor, auch keine Blitzer. Falls Sie aber dennoch mal sehen, 0800 94 6 94 6 und die 1, das ist unsere kostenfreie Nummer. Dankeschön. Der Abend bleibt trocken und die Temperaturen liegen bei 12 bis 15 Grad. In der Nacht geht es auch trocken weiter bei 7 bis 4 Grad. Morgen dann ein schöner Sonntag, wobei ab Mittag können dann auch ein paar Wolken zu uns nach Sachsen-Anhalt kommen. Dann sind auch mal vereinzelte Schauer oder auch ein kurzes Gewitter ist da nicht ausgeschlossen. Aber das Ganze relativ entspannt und vor allem warm bei 17 bis 23 Grad. Ab Montag dann schon wieder deutlich kühler, maximal 14 Grad und so ein richtig schönes Wetter für die Steuererklärung.
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Das sind die Hollies mit Sandy bei MDR Sachsen-Anhalt. So, und wenn Sie für heute Abend noch was brauchen, gab ja gerade vor ein paar Wochen die Meldung, dass die Prinzen aufhören, die Band aus Leipzig im nächsten Jahr nochmal eine Runde Konzert und dann ist Feierabend. Aber Tobias Künzel hat ja noch eine zweite Band und das ist Amor und die Kids. Daran erinnern wir uns alle an die großen Hits, zum Beispiel Komm noch mit zu einem Ritt auf dem Sofa, hat jeder sofort im Ohr. Und Amor und die Kids mit Tobias Künzel heute Abend zu erleben im Hanseat in Salzwedel. Das wäre also auch noch eine Möglichkeit. Ansonsten gilt einfach auch Vorfreude auf morgen, auf einen Sonntag, der zumindest bis zum frühen Nachmittag ein Bilderbuch-Sonntag werden dürfte. Was auch immer Sie machen, genießen Sie es. Und hoffentlich ist auch MDR Sachsen-Anhalt an Ihrer Seite.

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7: mit Christoph Jedo. Guten Abend. Auf der Elbe im Landkreis Wittenberg ist eine Fähre verunglückt und hunderte Meter abgetrieben. Das teilten die Wasserschutzpolizei und der Kreis mit. Demnach ist auf der Fähre Elster-Wartenburg bei einer Überfahrt am späten Vormittag das Seil gerissen. Danach trieb das Schiff mitsamt 6 Passagieren, 2 Fährleuten und 3 Autos rund 400 Meter, bevor mitten in der Elbe der Anker gesetzt werden konnte. Feuerwehr und Katastrophenschutz brachten alle Passagiere unverletzt an Land. Ein Arbeitsschiff des Wasser- und Schifffahrtsamtes transportierte die Fähre später zu ihrem ursprünglichen Platz. Dann wurden auch die Autos von Bord geholt. Die Elbfähre steht vorerst nicht zur Verfügung. Seit rund 2 Monaten sind die Spritpreise auf hohem Niveau. Gleiches betrifft die Zahl der Tankdiebstähle in Sachsen-Anhalt. Das hat das Landeskriminalamt MDR Sachsen-Anhalt mitgeteilt. Demnach wurden im April 84 Fälle registriert. Das sind lediglich 11 Fälle weniger als im März. Damals hatte sich die Zahl verdreifacht. Der Schaden solcher Kraftstoffdiebstähle betrug im März und April zusammen knapp 340.000 Euro. Der Polizei zufolge fallen viele der Diebstähle gar nicht oder erst spät auf und nur jeder 20. Tankdiebstahl wird aufgeklärt. In der Börde ist ein solcher Spritdiebstahl gescheitert. Nach Polizeiangaben hatten Unbekannte auf einer Baustelle in Dahlen-Warsleben gestern Abend aus 2 Baumaschinen Kraftstoff in Kanister abgefüllt. Dabei wurden sie jedoch beobachtet und ergriffen die Flucht ohne die Beute. Von den Tätern fehlt jede Spur. Die Polizei fand neben den beiden Kanistern noch ein Auto. Ungarn hat einen neuen Ministerpräsidenten. Das Parlament wählte am Nachmittag den konservativen Politiker Magyar in das Amt. Er hatte mit seiner Partei bei der Parlamentswahl im April eine Zweidrittelmehrheit geholt und löst nach 16 Jahren den Rechtspopulisten Orbán ab. Der neue Regierungschef versprach, Ungarn zu dienen und nicht zu herrschen. Erstmals nach 12 Jahren wurde auf dem Parlamentsgebäude die Europaflagge gehisst. RB Leipzig hat sich für die Fußball-Champions League qualifiziert. Die Leipziger schlugen am vorletzten Bundesligaspieltag den abstiegsbedrohten FC St. Pauli zu Hause mit 2:1 und haben damit Tabellenplatz 3 sicher. Im Kampf um den 4. Startplatz in der Champions League hatte der VfB Stuttgart die beste Ausgangsposition. Die Stuttgarter gewannen ihr Heimspiel gegen den direkten Konkurrenten Bayer Leverkusen mit 3:1. Hoffnungen darf sich auch noch 1899 Hoffenheim machen nach einem 1:0 Heimsieg gegen Werder Bremen. Der FC Augsburg schlug Borussia Mönchengladbach mit 3:1. Zweitligist erster FC Magdeburg hat einen wichtigen Schritt in Richtung Klassenerhalt gemacht. Die Magdeburger gewannen ihr vorletztes Saisonspiel auswärts bei Holstein Kiel mit 3:1 und haben damit 39 Punkte auf dem Konto. Ob das schon für den Ligaerhalt reicht, wird sich morgen zeigen. Dann spielen Düsseldorf und Fürth. Gewinnen sie ihre Partien nicht, ist der FCM gerettet. Soweit diese Meldungen, die von den Straßen hat Markus.
8: Jawohl, ich danke dir. Wir möchten, dass Sie gut ankommen. Hier ist der MDR Sachsen-Anhalt Verkehrsservice um 18.03 Uhr und ohne Störungsmeldung. Auch keine Blitzer. Sie können es aber natürlich gerne noch korrigieren, wenn Sie sagen, nee, doch, da, ich habe da einen Blitzer gesehen. Dann bitte auf dieser kostenfreien Nummer 0800 94 6 94 6 und die 1. Dankeschön. Das Wetter. Der Abend bleibt trocken und die Temperaturen liegen zwischen 12 und 15 Grad. Auch in der Nacht geht es trocken weiter, ein bisschen Nebel kann es geben. Temperaturen 7 bis 4 Grad. Morgen scheint dann überall die Sonne. Ab Mittag kommen dann Quell- und Schleierwolken dazu. Kann hier und da mal schauern, vielleicht auch ein kurzes Gewitter geben. Aber die Höchsttemperaturen sind morgen sehr mild. 17 bis 23 Grad. Montag dann wieder deutlich kühler, maximal 14 Grad. Und eher grau in grau.
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8: Es ist endlich wieder soweit. Wieder Sonnabend, 18 Uhr. Hier ist die Hitparade vom 9. Mai. Ich bin Markus Poschlott. Guten Abend. Und jetzt geht's wieder um das, was Sie abgestimmt haben in unserer MDR Sachsen-Anhalt-App. Entscheiden Sie Woche für Woche, wie diese Hitparade, wie diese Sendung letztlich hier aussieht. Danke, dass Sie mitgemacht haben. Und jetzt gucken wir mal zum Ergebnis. Ja, spannend. Hat sich doch ein bisschen was getan. Starten wir gleich mal mit Platz 20. Dieser Song war letzte Woche noch auf Platz 18 in unserer Hitparade, nämlich Stars on 45 mit Stars on 45.

0: Dreadlock Holiday. Vergangene Woche noch eine Neuvorstellung. Und sie haben abgestimmt und gesagt, yo, bringt den Song unbedingt mal mit rein. Und damit ist er auf Platz 19 gelandet.
1: Neuvorstellung Nummer 2.
0: Naja, wir fangen erstmal an mit der Neuvorstellung Nummer 1, würde ich vorschlagen. Und die kommt jetzt von unserem Hörer Lothar aus Wolfsburg. Der hat gesagt, The Four Tops mit If I Were a Carpenter. Den müsst ihr auch mal den Hörern vorspielen. Und wenn sie jetzt sagen, das ist eine tolle Nummer, dann wählen sie den für nächste Woche mit rein in die nächste Ausgabe der MDR Sachsen-Anhalt-Hitparade.

0: Das war sie, das war...
1: Neuvorstellung Nummer 1.
0: Genau, das waren die Four Tops mit If I Were a Carpenter. Und ja, jetzt könnt ihr den Song mit reinwählen. Ein Song, der letzte Woche auch eine Neuvorstellung war, ist in dieser Woche auf Platz 18 von Ihnen gewählt worden. Nämlich Kolesk und... 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

Das ist Platz 18. Und das Schöne ist ja bei Neuvorstellungen sehr häufig so, wenn sie sagen, da ist ein neuer Song und der wird reingewählt, dann landet der meistens eben genau auf solchen Platzierungen, ne? Irgendwie auf Platz 19, 17 vielleicht oder so. Aber manchmal eben auch sehr weit oben. Und dafür fliegt natürlich auch ein Song von oben runter. Und diese Woche hat es Queen erwischt. Radio Gaga, großer Hit. Letzte Woche noch auf Platz 3 gewesen. Diese Woche Platz 17. Hören wir also jetzt Radio Gaga von Queen.

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1: Wir möchten, dass Sie gut ankommen. Hier ist der MDR Sachsen-Anhalt Verkehrsservice. 6:30 ist es, ohne Störungsmeldung. Wenn Sie noch was für uns haben, melden Sie es bitte kostenfrei auf der 0800 94 6 94 6 und die 1. Dankeschön dafür. So, dann gucken wir zum Wetter. Heute Abend bleibt es trocken, Temperaturen 12 bis 15 Grad. In der Nacht geht es dann auch trocken weiter, ein bisschen neblig kann es mal sein. 7 bis 4 Grad die Nachttemperaturen. Morgen wird es dafür aber richtig schön mild. 17 bis 23 Grad. Die erste Tageshälfte ist die freundlichere, mit einfach nur viel Sonnenschein und wenig Wolken. Dann kommen eben die Wolken, dann kann es auch mal schauern oder ein Gewitter geben. Aber diese Temperaturen, die dürften ein bisschen entschädigen. Montag dafür wieder richtiges, ach Gott, ich gehe zur Arbeit, Wetter. Grau in Grau, Wolken verhangen, es regnet. Und das Ganze mit maximal 14 Grad. Maximal.
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1: So ist das. Ich freue mich, dass Sie dabei sind. Und jetzt gehen wir direkt
2: Platz 15.
1: Und da haben wir Anne Heiges dabei mit Kind der Sterne. Von Ihnen gewählt auf Platz 15. Vergangene Woche war dieser Song noch auf Platz 17. Guten Abend, schön, dass Sie dabei sind.

0: Vergangene Woche
1: Platz 14
0: und in dieser Woche
1: Platz 14
0: für Shabby Tiger und Slow Down. Hier in der Hitparade bei MDR Sachsen-Anhalt kommen wir jetzt zur Neuvorstellung Nummer 2. Das sind ja mal die Songs, die sie uns schicken und die sie ins Rennen bringen. Und The Flirts mit dem Song Helpless, darum geht es jetzt. Das ist nämlich ein Tipp von Ingo Becker aus Sangerhausen. Und die Frage, ja, warum denn dieser Song? Warum gefällt er Ihnen so gut?
2: Dieser Song ist, ja, meine Jugendzeit, der wurde damals hoch und runter gespielt. Ich habe mich vom Rhythmus her und von dem, ja, von dem ganzen Song, so diese ganze Art der Musik, das ist einfach genial. Also da beschwingt, der ist voller guter Laune.
0: Naja, dann muss man unbedingt jetzt mal hören. Und Sie können ja entscheiden, ob dieser Song nächste Woche dann bei uns in der Hitparade mit drin ist. The Flirts, Helpless, so heißt der Song. Jetzt hier bei MDR Sachsen-Anhalt.

Das ist die Neuvorstellung Nummer 2 von The Flirts, Helpless. Das ist ein Song, der kann nächste Woche vielleicht ja auch laufen. Sie entscheiden das, ne? In der MDR Sachsen-Anhalt-App. So, Platz 13, letzte Woche noch Platz 7. Peter Maffay, Fans sind vielleicht ein bisschen traurig. 6 Plätze runter, weil es dich

mit 1-2 Tipp zum Abendbrotstisch. Fancy und Bolero, Hold Me In Your Arms Again. Das ist die Hitparade bei MDR Sachsen-Anhalt. So einen haben wir noch für diese Stunde und das ist Platz 11. Da kommt Gorn Ehring mit Redder Love. Vergangene Woche die 10, diese Woche

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1: Mit Christoph Jedo. Guten Abend. Auf der Elbe im Landkreis Wittenberg ist eine Fähre verunglückt und hunderte Meter abgetrieben. Das teilten die Wasserschutzpolizei und der Kreis mit. Demnach ist auf der Fähre Elster-Wartenburg bei einer Überfahrt am späten Vormittag das Seil gerissen. Danach trieb das Schiff mitsamt 6 Passagieren, 2 Fährleuten und 3 Autos rund 400 Meter, bevor mitten in der Elbe der Anker gesetzt werden konnte. Feuerwehr und Katastrophenschutz brachten alle Passagiere unverletzt an Land. Ein Arbeitsschiff des Wasser- und Schifffahrtsamtes transportierte die Fähre später zu ihrem ursprünglichen Platz. Dann wurden auch die Autos von Bord geholt. Die Elbfähre Elster steht vorerst nicht zur Verfügung. Seit rund 2 Monaten sind die Spritpreise auf hohem Niveau. Gleiches betrifft die Zahl der Tankdiebstähle in Sachsen-Anhalt. Das hat das Landeskriminalamt MDR Sachsen-Anhalt mitgeteilt. Demnach wurden im April 84 Fälle registriert. Das sind lediglich 11 Fälle weniger als im März. Damals hatte sich die Zahl verdreifacht. Der Schaden solcher Kraftstoffdiebstähle betrug im März und April zusammen knapp 340.000 Euro. Der Polizei zufolge fallen viele der Diebstähle gar nicht oder erst spät auf und nur jeder 20. Tankdiebstahl wird aufgeklärt. Ungarn hat einen neuen Ministerpräsidenten. Das Parlament wählte am Nachmittag den konservativen Politiker Magyar in das Amt. Er hatte mit seiner Partei bei der Parlamentswahl im April eine Zweidrittelmehrheit geholt und löst nach 16 Jahren den Rechtspopulisten Orbán ab. Der neue Regierungschef versprach, Ungarn zu dienen und nicht zu herrschen. Erstmals nach 12 Jahren wurde auf dem Parlamentsgebäude die Europaflagge gehisst. In Magdeburg hat heute ein Weltrekordversuch im Sockenstricken begonnen. Daran sollen Institutionen in Deutschland und der Schweiz teilnehmen. Ziel ist es, bis zum Herbst 36.000 selbstgestrickte Socken auf einer Wäscheleine zu haben. Sie sollen anschließend für den Winter an Obdachlose und Bedürftige verteilt werden und in einem Jahr dorthin zurückgehen, wo sie gestrickt wurden. RB Leipzig hat sich für die Fußball-Champions League qualifiziert. Die Leipziger schlugen am vorletzten Bundesliga-Spieltag den abstiegsbedrohten FC St. Pauli zu Hause mit 2:1 und haben damit Tabellenplatz 3 sicher. Im Kampf um den 4. Startplatz in der Champions League hat der VfB Stuttgart die beste Ausgangsposition. Die Stuttgarter gewannen ihr Heimspiel gegen den direkten Konkurrenten Bayer Leverkusen mit 3:1. Hoffnungen darf sich auch noch 1899 Hoffenheim machen nach einem 1:0 Heimsieg gegen Werder Bremen. Der FC Augsburg schlug Borussia Mönchengladbach mit 3:1. Zweitligist 1. FC Magdeburg hat einen wichtigen Schritt in Richtung Klassenerhalt gemacht. Die Magdeburger gewannen ihr vorletztes Saisonspiel auswärts bei Holstein Kiel mit 3:1 und haben damit 39 Punkte auf dem Konto. Ob das schon für den Ligaerhalt reicht, wird sich morgen zeigen. Dann spielen Düsseldorf und Fürth. Gewinnen beide ihre Partien nicht, ist der FCM gerettet. Soweit diese Meldungen, wie es auf den Straßen aussieht, sagt Ihnen Markus.
2: So machen wir es. Ich danke dir. Wir möchten, dass Sie gut ankommen. Hier ist der MDR Sachsen-Anhalt Verkehrsservice. 19.04 Uhr ist es gleich. Wir melden den Landkreis Wittenberg. Die Straße zwischen Pratau und Dabrun ist nach einem Unfall gesperrt. Ansonsten keine Störungsmeldung. Wenn Sie noch was für uns haben, auch gerne einen Blitzer, dann die 0800 94 6 94 6 und die 1. Dankeschön und gute Fahrt. Am Abend bleibt es trocken und die Temperaturen liegen bei 12 bis 15 Grad. In der Nacht geht's trocken weiter bei 7 bis 4 Grad. Morgen dann schönster Sonnenschein, wenn sie munter werden. Bis zum Mittag kommen dann aber Quell- und Schleierwolken zu uns. Dann kann es hier und da auch mal schauern. Ein paar Gewitter sind auch nicht ausgeschlossen. Bei 17 bis 23 Grad wird's aber sehr mild morgen zum Sonntag. Der Montag, da bleibt es die meiste Zeit grau und wolkenverhangen. Es regnet oder nieselt immer wieder und es wird mit maximal 14 Grad deutlich kühler.
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2: Ja, das stimmt. Das stimmt. Und damit auf in die Top 10. Dieser Hitparade bei MDR Sachsen-Anhalt vom 9. Mai 2026. So 10 Platzierungen haben wir schon hinter uns. Und jetzt kommen die nächsten 10. Und da haben wir nochmal einiges, was heißt wir? Sie haben einiges durchgeschüttelt, denn das, was Sie heute hier hören, ist ja von Ihnen gewählt in der MDR Sachsen-Anhalt App. Legen wir doch gleich los mit
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2: Und das ist eine der schönsten Melodien, nämlich Inka and Hamilton mit Poetry in Motion. Vergangene Woche die 11, diese Woche wieder reingerutscht in die Top 10. Platz 10. Hier ist Poetry in Motion. Guten Abend zusammen.

Riesenjubel gerade bei den Wolfsburg-Fans, weil Harry Kane von FC Bayern München seinen Elfmeter verschossen hat. Stets noch immer 0:0. Hier wird aber nichts verschossen. Sie wissen ganz genau, was Sie wollen in unserer Hitparade bei MDR Sachsen-Anhalt. Deswegen ja auch die beinharte Platzierung Nummer 9. Whitesnake mit Here I Go Again. Vergangene Woche die 9, diese Woche auch die 9. Oh, und wie es nächste Woche weitergeht, entscheiden Sie in unserer MDR Sachsen-Anhalt Radio-App. Da können Sie nämlich abstimmen, wie es nächste Woche hier aussieht in der Hitparade. No,

0: Platz 9 in dieser Woche in unserer Hitparade bei MDR Sachsen-Anhalt. Here I go again.
1: Neuvorstellung Nummer 3.
0: Und es kommen schon einige Neuvorstellungen heute von der Postleitzahl 06526, nämlich aus Sangerhausen. Frank ist der Nächste und hat diesen Song jetzt hier im Gepäck. Shirley and Company mit Shame, Shame, Shame. So eine schöne Disco-Nummer aus dem Jahr 74, da muss man einfach mitwippen. Shirley Goodman heißt die Sängerin und das ist jetzt sein Vorschlag. Also, wenn Sie jetzt sagen, ja, was der Frank aus Sangerhausen da vorschlägt, das könnte ich mir auch vorstellen. Dann wählen Sie den Song doch mit rein, den Mitwip-Song, in die Ausgabe der Hitparade von der nächsten Woche.

zum Abstimmen ab sofort bereit. Shirley and Company, Shame, Shame, Shame. Und schon mit dabei seit einigen Wochen auf Platz 8. In dieser Woche, vergangene Woche noch auf Platz 6, die Pudis. Hier ist Melanie in der Hitparade.

Ich sag mal stabil, die Pudis, letzte Woche die 6, diese Woche Platz 8 in der Hitparade bei MDR Sachsen-Anhalt. Und jetzt gibt's einen ganz schönen Sprung. Vergangene Woche Platz 19, diese Woche Platz 7 für Midnight Oil und Beds Are Burning.

0: Rebellion und Kaylee, die Platzierung Nummer 6. Wir möchten, dass Sie gut ankommen. Hier ist der MDR Sachsen-Anhalt Verkehrsservice. 7:30 ist es. Guten Abend. So, wir haben eine Meldung. Im Landkreis Wittenberg ist die Straße zwischen Pratau und Dabrun nach einem Unfall gesperrt. Ansonsten alles frei. Auch keine Störungsmeldung. Wenn sich das aber ändert, dann melden Sie es bitte kostenfrei auf der 0800 94 6 94 6 und die 1. Danke. Gucken wir zum Wetter. Am Abend bleibt es trocken, Temperaturen liegen bei 12 bis 15 Grad. In der Nacht geht es auf 7 bis 4 Grad runter. Dazu bleibt es aber trocken. Morgen werden wir munter und die Sonne scheint überall bei uns. Ab Mittag kommen dann aber ein paar Schleier und Quellwolken zu uns. Hier und da kann es auch mal regnen. Auch ein Gewitter ist da nicht ausgeschlossen. Aber die Höchstwerte, die könnten ein bisschen entschädigen. 17 bis 23 Grad. Freuen wir uns auf den Sonntag, auf morgen. Denn Montag wird es mit maximal 14 Grad und einfach vielen Wolken und Regen deutlich ungemütlicher.
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0: Und Platz?
1: Platz 5.
0: Vergangene Woche die 5, diese Woche auch Platz 5. Der große Hit von David Bowie. Heroes.

Das ist die Platzierung Nummer 5 in dieser Woche. David Bowie mit seinem großen Klassiker Heroes in der Hitparade bei MDR Sachsen-Anhalt. Und dieser Song war vergangene Woche noch Platz 2, diese Woche Platz 4 für Pussycat, Teenage Queenie und gleich danach die letzte Neuvorstellung für diese Woche.

0: Pussycat, Teenage Queenie, unsere Platzierung Nummer 4 in dieser Woche, bevor es gleich spannend wird.
1: Neuvorstellung Nummer 4.
0: Ja, die ist aber auch spannend, kommt von Ingo aus Leuna, Learning to Fly von Pink Floyd. Mein lieber Ingo, warum dieser Song?
2: Naja, Pink Floyd ist eigentlich nach The Wall so richtig durchgestartet mit den zwei LPs, die 87 und ich glaube 94 gekommen sind. Und Learning to Fly ist aus diesen beiden Platten. Also aus der ersten von den beiden. Finde ich wahnsinnig gut. Ich gehe dann morgen zu einem Konzert einer ehemaligen Pink Floyd Coverband, die inzwischen Musik eigenständig macht und die richtig gut ist. Mostly Autumn in Bremen.
0: Da fährst du extra nach Bremen für sogar.
2: Fahre ich extra 369 Kilometer nach Bremen.
0: Sehr schön. Dann Grüße nach Leuna.
2: Danke.
0: Viel Spaß morgen beim Konzert und dann hören wir jetzt hier die Neuvorstellung Learning to Fly Pink Floyd.
2: Jawohl.
1: Neuvorstellung Nummer 4.

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ist die letzte Neuvorstellung für heute. Pink Floyd, Learning to Fly. Und jetzt kommen wir zu einem Song, der war vergangene Woche tatsächlich eine Neuvorstellung und hat es bis fast ganz nach oben geschafft. Platz 3 für Neumies Rockzirkus mit der Clown. Freue mich schon die ganze Sendung, dass ich den Song mal wieder spielen kann. Danke fürs Vorschlagen, danke fürs Abstimmen in der MDR Sachsen-Anhalt App. Hier ist Platz 3 der Hitparade vom 9. Mai, Neumies Rockzirkus.

0: Ach, vielleicht ist das ja kommende Woche die Nummer 1. Es entscheiden Sie, Neumis Rockzirkus und der Clown Platz 3 neu eingestiegen. Die vergangene Woche Platz 4, diese Woche Platz 2. Für die Bee Gees, How Deep Is Your Love?
1: Platz 2.

0: das ist ja schon Platz 2. How Deep Is Your Love von den Bee Gees. Das heißt, da kommt ja bloß noch einer.
1: Platz 1.
0: Ach, wie irre, wie die Zeit vergeht zum einen. Sendung ist schon wieder rum. Und dann kommt natürlich jetzt Platz 1. Von Ihnen gewählt Alphaville und Dance With Me. Letzte Woche die 1, diese Woche auch Platz 1. Das heißt, läuft mal wieder eine Maxi. Der Empire Remix geht 8 Minuten. Kommt jetzt, während ich hier noch erzähle und Ihnen sage, Dankeschön, dass Sie mit abgestimmt haben. Machen Sie das bitte auch für die nächste Woche in unserer MDR Sachsen-Anhalt App. Und dann gibt es nächsten Sonnabend hier wieder die Hitparade von 18 bis 20 Uhr. So, ich bin Markus Poschlott, wünsche Ihnen jetzt viel Spaß mit Alphaville und einen schönen Sonntag.

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1: Um 20 Uhr bei MDR Sachsen-Anhalt mit Christoph Jedo. Guten Abend. Auf der Elbe im Landkreis Wittenberg ist eine Fähre verunglückt und hunderte Meter abgetrieben. Das teilten die Wasserschutzpolizei und der Kreis mit. Demnach ist auf der Fähre Elster-Wartenburg bei einer Überfahrt am späten Vormittag das Seil gerissen. Danach trieb das Schiff mitsamt 6 Passagieren, 2 Fährleuten und 3 Autos rund 400 Meter weit, bevor mitten in der Elbe der Anker gesetzt werden konnte. Feuerwehr und Katastrophenschutz brachten alle Passagiere unverletzt an Land. Beschäftigte bekommen die 1.000 Euro Entlastungsprämie vom Arbeitgeber vorerst nicht. Die Diskussionen darüber gehen nach dem Scheitern des Vorhabens im Bundesrat weiter. Bundeskanzler Merz von der CDU kündigte weitere Überlegungen der Regierung an, ohne konkreter zu werden. Finanzminister Klingbeil von der SPD richtete den Blick auf den Koalitionsausschuss am Dienstag. Seine Hand bleibe ausgestreckt für eine schnelle Unterstützung der Bürger. Der SPD-Bundestagsabgeordnete Roloff sagte, das Gesetz sei noch nicht tot. Der Bund wollte, dass Unternehmen ihren Beschäftigten bis zu 1.000 Euro steuerfrei zahlen können. Damit sollten die Bürger in der aktuellen Energiekrise entlastet werden. Firmen kritisierten, dass sie momentan gar nicht in der Lage seien, jedem Mitarbeiter 1.000 Euro auszuzahlen. In Magdeburg hat heute ein Weltrekordversuch im Sockenstricken begonnen. Daran sollen Institutionen in Deutschland und der Schweiz teilnehmen. Ziel ist es, bis zum Herbst 36.000 selbstgestrickte Socken auf einer Wäscheleine zu haben. Sie sollen anschließend für den Winter an Obdachlose und Bedürftige verteilt werden und in einem Jahr dorthin zurückgehen, wo sie gestrickt wurden. RB Leipzig hat sich für die Fußball-Champions League qualifiziert. Die Leipziger schlugen am vorletzten Bundesligaspieltag den abstiegsbedrohten FC St. Pauli zu Hause mit 2:1 und haben damit Tabellenplatz 3 sicher. Die besten Chancen auf den 4. Startplatz in der Champions League hat der VfB Stuttgart nach einem 3:1 gegen Bayer Leverkusen. Hoffnungen darf sich auch noch 1899 Hoffenheim machen nach einem 1:0 gegen Werder Bremen. Der FC Augsburg schlug Borussia Mönchengladbach mit 3:1. Zweitligist 1. FC Magdeburg hat einen wichtigen Schritt in Richtung Klassenerhalt gemacht. Die Magdeburger gewannen ihr vorletztes Saisonspiel auswärts bei Holstein Kiel mit 3:1 und könnten abhängig vom Ausgang anderer Partien bereits morgen gerettet sein. Das Wetter in Sachsen-Anhalt: in der Nacht ist es locker bewölkt oder klar und trocken, gegen morgen teils neblig bei 7 bis 4 Grad. Danach scheint morgen überall die Sonne, ab dem Mittag kommen Quell- und Schleierwolken dazu, örtlich sind Schauer und kurze Gewitter, nicht ausgeschlossen bei milden 17 bis 23 Grad. Die neue Woche beginnt dann wieder grau, wolkenverhangen und kühler bei 10 bis 14 Grad und am Dienstag geht es dann wechselhaft weiter. Soweit diese Meldungen, wie es auf den Straßen aussieht und zwar nicht nur hier in Sachsen-Anhalt, sondern auch darüber hinaus, das kann Ihnen nun Hanno sagen und zwar um 8:03.
2: Damit starten wir gut informiert in diesen Abend. Dankeschön in die Nachrichten und von mir jetzt der Verkehrsservice im ARD-Abend. Die A2 Berlin Richtung Hannover ist zwischen Hemeler Wald und Lehrte Ost wegen Bauarbeiten gesperrt. Dadurch 9 Kilometer Stau ab Peine. A4 Frankfurt Richtung Dresden zwischen Gotha-Boxberg und Gotha ist die Autobahn nicht mehr gesperrt. Der Verkehr rollt langsam wieder an. Und A38 Göttingen Richtung Leipzig zwischen Friedland und Ahrenshausen ist der Heidkopftunnel wegen eines defekten LKW gesperrt. Und damit weiter gute Fahrt in den herrlichen Abend, wenn Sie im Fahrzeug sind, und schöne Zeit beim Radeln oder Laufen, wenn Sie den Abend einfach so nutzen können.
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2: Mit Hanno Bauer in Magdeburg und mit jeder Menge Musik für den abendlichen Hörgenuss an einem überall sonnigen Abend. Flott geht's schon mal los mit Pop aus Good Old Germany der 80s. Die Band Camouflage mit Love is a Shield.

0: Wow, über 80 und kein bisschen leise oder lahm. Diana Ross ist immer noch der Hammer auf den Bühnen der Welt. In Europa war es letztes Jahr in Paris zu erleben, wo sie im Sommer in der Accor Arena in Paris gefeiert hat. Mit ihrem großen Orchester, Symphonic Celebration. Das war ihre Tour. Und die führte dann vor allem durch die USA. 9 Termine gab es dort. Ja, und jetzt gibt es aktuell Diana in Motion. Auch wieder leider nur Termine in den USA dabei, aber vielleicht kommt sie ja auch irgendwann mal bei uns wieder auf die Bühne in Europa. Jedenfalls schön, Sie zu hören hier. Diana Ross, Baby Love im ARD-Abend.
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Nächste Woche Sonntag ist es soweit. Udo wird er 80. Und wenn er es auch gar nicht groß feiern möchte, vielleicht war es ja scherzhaft gemeint, vielleicht auch nicht, man weiß es nicht. Als er sagte, er lädt dann lieber in den Club der 100-Jährigen ein und schmeißt dann die ganz große Party im Jahr 2046 am 17. Mai. Dafür lohnt sich's doch durchzuhalten. Auch durch mal schwere Zeiten.

Hier ist der ARD-Abend mit einer Ballade über das Bedürfnis nach Ruhe, Entschleunigung und Rückzug aus dem hektischen Leben. Boat on the River von Styx aus den späten 70er Jahren. Ja, genau so sollten Sie auch unterwegs sein, also entschleunigt und auf dem Rückzug vom hektischen Leben. Wir haben ja auch Wochenende. Und Achtung bitte, wenn Sie jetzt gerade unterwegs sind auf der Autobahn 9 Berlin Richtung Halle-Leipzig zwischen Köselitz und Coswig. Dort ist ein Reh in Lebensgefahr. Und zwar ein freilaufendes Reh an der Mittelleitplanke. Polizei ist benachrichtigt, aber unbedingt damit rechnen, dass dort also ein Reh auf der Autobahn ist. Zwischen Köselitz und Coswig wurde es gemeldet. Am besten beiderseits.

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7: 20.31 Uhr ist es schon. Zeit für den Verkehrsservice im ARD-Abend. Die A2 Berlin Richtung Hannover ist zwischen Hemelerwald und Lehrter Ost wegen Bauarbeiten gesperrt. Dadurch 8 Kilometer Stau ab Peine. Achtung bitte nochmal auf der Autobahn 9 Berlin Richtung Halle-Leipzig. Hier läuft ein Reh frei an der Mittelleitplanke zwischen Köselitz und Coswig. Also am besten Vorsicht in beiden Richtungen. Auf der A9 zwischen Köselitz und Coswig ein freilaufendes Reh an der Mittelleitplanke. Und Autobahn 38 Göttingen Richtung Leipzig zwischen Friedland und Ahrenshausen ist der Heidkopftunnel wegen eines defekten LKW gesperrt. Damit weiter gute Fahrt durch den Abend.
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7: Hanno Bauer in Magdeburg bringt jetzt Sweet Harmony. Also jedenfalls musikalisch mit Debbie Loft.

0: Tja, learning to fly, das kriegen wir doch hin mit unserer Wäsche heute. Ah, hier geht gerade das Schleuderprogramm los. Ah, wunderbar. Da fliegt's und schleudert's in der Waschmaschine. Es ist Frühlingsanfang. Da werden hier bei mir die Socken mal wieder durchgewaschen, reingewaschen. 24 Paare, ja, der gesamte Jahresvorrat halt auf einmal. Und mal sehen, wie die Quote der überlebenden Socken dann so ist. Also, wie viele von denen diesmal dem unheimlichen Sockenfraß zum Opfer fallen. Jürgen, unser Radiodoc, der hat mich heute gleich mal rechtzeitig darauf hingewiesen, dass heute ein ganz besonderer Tag für die verwunderten Sockenwäscher so wie mich sind. Denn heute ist der 9. Mai 2026. Das ist der internationale Tag der verlorenen Socke. Also der Lost Sockets Memorial Day. Wir erinnern uns also an die ganzen vielen gefallenen Helden und die mysteriös verschwundenen Einzelsocken. Also danke dafür nach Goch an den Niederrhein. Sehr wichtiges Wissen, dafür muss man lange studieren. Lieber Jürgen, auf diesen XY ungelöst Ehrenfall mal hinzuweisen, das war lange überfällig und musste auf jeden Fall sein. Also heute Tag der verschwundenen Socke, wobei es ja bekannt ist, was damit passiert. Also rein karmatechnisch gesehen. Ich sag's Ihnen, es ist ein Nullsummenspiel. Ich verrate es ja immer wieder gerne. Jede Socke, die die Waschmaschine oder die im Trockner dann verschwinden, wird als Deckel einer Plastikdose wiedergeboren, der auf keine der vorhandenen Dosen im Haushalt passt. So ist das nämlich.
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0: Noch mal ein bisschen weiter schleudern hier. Und weil wir schon dabei sind und wir jetzt nur noch eine Socke da haben, haben wir jetzt auch noch die Bee Gees aufliegen im ARD-Abend mit One.

Oh, herrlich, auf dem Rücken des Glücksdrachen Wuchor durch den herrlichen Samstagabend. So soll es sein. Und so fliegen wir auch gleich zum Ende der Stunde hinten, ja. 20.57 Uhr, in 3 Minuten gibt es erstmal die aktuellen Nachrichten. Um 21 Uhr nach Al Corley Square Rooms im ARD-Abend.

0: 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Um 21 Uhr mit Ines Hermann. Die Diskussion über die Zukunft der Entlastungsprämie hält nach dem Scheitern im Bundesrat an. Bundeskanzler Friedrich Merz kündigte weitere Überlegungen der Regierung an, ohne konkreter zu werden. Finanzminister Lars Klingbeil richtete den Blick auf den Koalitionsausschuss am Dienstag. Seine Hand bleibe ausgestreckt für eine schnelle Unterstützung der Bürger. Der SPD-Bundestagsabgeordnete Sebastian Rohloff sagte, das Gesetz sei noch nicht tot. Vorgesehen war, dass Arbeitgeber ihren Beschäftigten bis Sommer nächsten Jahres bis zu 1.000 Euro steuerfrei als Entlastung zahlen können. Die Linke in Thüringen will mehr Menschen durch 20.000 direkte Gespräche erreichen. Auf der Klausurtagung in Erfurt hieß es, die Brombeer-Koalition regiere an den Interessen der meisten Thüringer vorbei. Deshalb solle es eine Gesprächsoffensive an Haustüren, auf Marktplätzen, in Betrieben und am Telefon geben. Landesvorsitzende Katja Maurer erklärte, man wolle die Probleme der Menschen in den Mittelpunkt der Arbeit stellen. Der schottische Regierungschef John Swinney hat nach dem Wahldebakel der Labour-Partei bei den Regionalwahlen seine Forderung nach Unabhängigkeit erneuert. Swinney sagte, in London sei eine Regierung unter Führung der rechtspopulistischen Partei von Nigel Farage sehr wahrscheinlich. Schottland müsse vor Beeinflussung geschützt werden. Farage habe bereits eine Abschaffung des schottischen Parlaments gefordert. 2014 war ein Referendum zur schottischen Unabhängigkeit mit 45-55% gescheitert. Im Landkreis Wittenberg ist eine Elbfähre verunglückt und auf dem Fluss abgetrieben. Wie die Polizei mitteilte, war bei der Gierseilfähre auf der Überfahrt zwischen Elster und Wartenburg ein Seil gerissen. Danach sei das Schiff mit 5 Passagieren und 3 Autos an Bord rund 400 Meter abgetrieben, bevor es gelungen sei, den Anker zu setzen. Feuerwehr und Katastrophenschutz hätten Passagiere und Besatzung sicher an Land gebracht. In der Fußball-Bundesliga hat der FC Bayern seine Pflichtaufgabe beim Abstiegskandidaten Wolfsburg gemeistert. Die Münchner siegten 1:0. RB Leipzig gewann das letzte Heimspiel der Saison gegen St. Pauli mit 2:1. Damit ist für die Sachsen Tabellenplatz 3 sicher. Die weiteren Ergebnisse: Stuttgart-Leverkusen 3:1, Hoffenheim-Bremen 1:0, Augsburg-Gladbach 3:1. Die Ergebnisse aus der zweiten Bundesliga: Braunschweig-Dresden 2:1, Kiel-Magdeburg 1:3 und Bochum-Hannover 1:1. Das waren die Nachrichten. Der Blick aufs Wetter: in der Nacht ist es leicht bewölkt oder klar. Stellenweise gibt's Nebel. Es bleibt trocken. Die Tiefstwerte 10 bis 3 Grad. Morgen zunächst viel Sonne, später mehr Wolken, einzelne Schauer oder Gewitter. Dazu maximal 18 bis 23 Grad. Es ist 21.03 Uhr.
1: Dankeschön für die 3 Minuten Nachrichten. Von mir jetzt noch 3 Verkehrsnachrichten im Verkehrsservice für den ARD-Abend. Die Autobahn 2 Berlin Richtung Hannover ist zwischen Hämelerwald und Lehrte wegen Bauarbeiten gesperrt. Dadurch 7 Kilometer Stau ab Braunschweig-Watenbüttel. Dann der Blick auf die Autobahn 7, Flensburg Richtung Hannover. Hier ist zwischen Hamburg-Stellingen und Heimfeld wegen Bauarbeiten bis morgen 19 Uhr gesperrt. Die weiträumige Umleitung führt ab Neumünster Süd über die B205, A21, A1 und zum Maschener Kreuz. Wenn Sie es sich jetzt nicht gemerkt haben, ich werde es in einer halben Stunde nochmal vorlesen. So, dann die Autobahn 38 Göttingen Richtung Leipzig. Zwischen Friedland und Ahrenshausen ist der Heidkopftunnel wegen eines defekten LKW immer noch gesperrt. Und damit weiter gute Fahrt durch den Abend.
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Hier ist der ARD-Abend mit der schönen Musik, um den Abend zu genießen. Jetzt, wo es langsam draußen dunkel wird und natürlich auch mit allen aktuellen Verkehrsmeldungen, wenn Sie unterwegs sind. Jetzt kommt eine Warnmeldung von der Autobahn 9, Halle-Leipzig Richtung Nürnberg. Achtung bitte, wenn Sie unterwegs sind in Höhe Münchberg-Nord. Hier läuft eine Person auf der Fahrbahn. Also A9, Halle-Leipzig Richtung Nürnberg. Bei Münchberg-Nord ist eine Person in Gefahr, die auf der Autobahn läuft.

Robert Palmer zusammen mit UB40, I'll Be Your Baby Tonight. Elke aus meiner Heimat Thüringen ist auch am Radio heute Abend und hat schon geschrieben, eine E-Mail an ard-abend@mdr.de.

0: Lieber Hanno, viele Grüße aus Elgersburg. Einen schönen Abend wünsche ich auch allen Hörern. Dir eine gute Sendung und eine schöne Zeit. Und hoffentlich wird es bald Freibadwetter. Schwimmen ist nämlich meine Welt. Liebe Elke, danke für die lieben Zeilen. Ich war gerade letzten Samstag, also genau vor einer Woche, an einem meiner freien Tage bei Ilmenau, an genau dem ehemaligen Freibad, wo ich das Schwimmen gelernt habe. Das ist das alte Waldbad dabei unter Pörlitz. Da muss ich allerdings mal sagen, da würde ich jetzt an Schwimmen gar nicht mehr dabei denken. Also das Wasser, das war ganz schön schlammig, mag vielleicht an den Regenfällen gelegen haben vorher. Aber meine Leica, mein Hund, also mein Fellschnäuzchen, die ist da gerne rein und hat ihr Schwimmspielzeug wieder ans Ufer gebracht. Also zumindest eine aus der Familie Bauer war in Thüringen schon mal anbaden in diesem Jahr. Na, hoffen wir mal, dass es bald etwas wärmer wird und dann das Schwimmen so richtig wieder Spaß macht.
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Herbert Grönemeyer, seit ziemlich genau 4 Wochen ist der Mann in seinen 70ern. Aber 70 ist Gröni natürlich nur in Fahrenheit gemessen. Ja, in Celsius wäre dann genau 21 und wird gerade mal richtig Mann. Mann, oh Mann. So wie auch diese Boys hier von damals. Die rechne ich mal jetzt lieber nicht von Fahrenheit auf Celsius um, weil das dann sonst ein Kinderchor wäre. Wir hören Boyzone im ARD-Abend mit Würz.

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7: 21.31 Uhr ist es Zeit für den Verkehrsservice im ARD-Abend. Der längste Stau dieses Abends bei uns in der Region A2 Berlin Richtung Hannover. Zwischen Himmeler Wald und Lehrter Ost gibt es immer noch 6 Kilometer Stau wegen Bauarbeiten. Dann die Autobahn 7 Flensburg Richtung Hannover ist zwischen Hamburg-Stellingen und Heimfeld wegen Bauarbeiten gesperrt bis morgen 19 Uhr. Die weiträumige Umleitung führt ab Neumünster Süd über die B205, A21 und A1 zum Marschener Kreuz. Dann ein weiterer Blick auf die Autobahn 7 zwischen Quickborn und Hedenstedt-Ulzburg in beiden Richtungen. Achtung bitte, hier sind Rehe auf der Fahrbahn. Die Autobahn 38 Göttingen Richtung Leipzig ist zwischen Friedland und Ahrenshausen gesperrt, weil im Heidkopftunnel ein defekter LKW geborgen werden muss. Und die Bundesstraße 101 Freiberg Richtung Annaberg-Buchholz ist zwischen Schönbrunn und dem Abzweig Geier nach einem Unfall gesperrt. Damit weiter gute Fahrt durch den Abend.
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Some Guys Have All The Luck. Und das ist bei Rod Stewart wirklich sehr gut nachzuvollziehen, dass er immer mehr Glück hat, je älter er wird. Also er sieht auch noch ganz sexy aus, also sagen jedenfalls die was davon verstehen. Walter und Susanne, die haben mich gerade darauf hingewiesen, hallo Hanno, dein Alter umgerechnet in Celsius wäre zwar cool, dann hättest du noch viel Zeit, um eventuell etwas besser zu machen oder eben auch nicht. Denn von Fahrenheit auf das jetzige Alter runter gerechnet, auf Celsius, das wären dann 12. Naja, da weiß man ja dann doch nicht so viel. Walter und Susanne, herzlichen Dank, dass ihr mein Alter runtergerechnet habt. Ja, mit 12, nee, also ich glaube, das muss ich nicht nochmal durchmachen. Die Pickel könnte ich gerne verzichten darauf. Ansonsten war's eine glückliche Kindheit, muss ich einfach sagen. Ja, doch. Danke an meine lieben Eltern. Schönen Gruß zurück übrigens.

0: 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Ich begleite dich nach Hause. Könnte ich ja eigentlich auch zu Annette sagen, die gerade aus dem Urlaub zurückgekommen ist und jetzt wieder zu Hause ist. Ganz liebe Nachurlaubsgrüße gehen also von mir an Annette. Sie hat mir das hier geschrieben per E-Mail. Hier ist deine Diplomjuristin Annette aus Leipzig. Ich bin aus dem Urlaub aus Binz zurück. Leider hattest du da gerade keinen Nachtdienst. Es war die Sachsen-Thüringen-Woche. Es war trotzdem ein schöner Urlaub, auch dank Hoch Winfried. Jetzt freue ich mich auf den ARD-Abend mit dir. Liebe Grüße, Annette aus Leipzig. Und ich bedanke mich natürlich erstmal für die schönen Urlaubsgrüße. Und wie sie es ja auch für Urlaubspost gehört, ja, ist dann gleich noch die Urlaubspostkarte mit angehängt, selbst geknipst von Rügen. Oh, sieht das herrlich aus. Im Vordergrund drei Kiefern und dann dort hinten die Kreidefelsen. Wow, und das bei so schöner, ja, ich würde mal sagen, es ist Sonnenuntergangsstimmung oder was, der Sonnenaufgang? Na, ich glaube, Annette ist eher die Späte, also dann wird es wahrscheinlich der Sonnenuntergang gewesen sein und da schon oder noch unterwegs durch den Wald. Ach, sieht herrlich aus. Dankeschön für die schönen Bilder und ich sehe an dem anderen Bild, das war auch gut geplant mit dem Wetter. Also dann doch schon noch mit dem Pullover und mit den Wanderstiefeln. Also so, wie es sein muss, um sich nicht zu erkälten da oben. Ich hoffe, es war ein schöner Urlaub. Gruß zurück.
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0: Und ganz gesund gehen wir jetzt auch alle zusammen im Park spazieren noch. Obwohl es gerade dunkel geworden ist. Mein Gott, die Nick Straker Band jetzt im ARD-Abend lädt ein zum Walk in the Park.

0: Tina Turner. Two people. Ja, zwei Leute hocken und stricken Socken. Und die nächste Mail hat nämlich Claudia überschrieben mit: Hat der Bauer kalte Socken, wird er wohl im Kühlschrank hocken. Ich ahne, es geht nochmal um den Sockenfraß von vorhin. Also, Sie erinnern sich, 9. Mai, der internationale Tag der verlorenen Socke, der Lost Socks Memorial Day, der die mysteriös verschwundene Einzelsocke zelebriert und dieser verloren gegangenen Socken gedenkt vor allem. Das ist ja Hintergrund und Aufgabe genau dieses Tages. Und wie wir wissen, es verschwinden immer wieder Socken und keiner kann sich so richtig erklären. Es passiert einfach hier beim Schleudern oder wie auch immer. Und Claudia hat dazu geschrieben, es gibt ja diesen Tipp, ein Sockennetz, also ein Wäschenetz für Socken zu benutzen. Das könnte ich auf jeden Fall auch einmal beherzigen, aber ob ich da noch so dazu noch die Energie habe, ob ich den Tipp noch beherzige, nachdem ich wohl statistisch aufgrund meines Lebensalters allein schon so viele Socken im Nirvana ließ, weiß ich noch gar nicht. Vielleicht zu faul, zu aufwendig. Aber der Tipp wäre, verwenden Sie ein Wäschenetz für Socken. Dann bleiben die auch für immer zusammen. Ich glaube aber, Claudia, da sitzt dann doch irgendwo ganz unten tief im Rohr dieses Sockenmonster, das dann einfach die Socken verschlingt, wenn das Wasser abläuft. Und wahrscheinlich gibt es da ganz viele gefangene Socken, die einfach nur drauf hoffen, irgendwann wieder befreit zu werden. Deswegen auch bei uns jetzt im ARD-Abend.
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0: Der Befreiungssong überhaupt. Ey, Monster, jetzt müssen wir dich mal ein bisschen leiser machen, denn jetzt kommt der Befreiungssong. Also Hope of Deliverance, was ja wörtlich bedeutet Hoffnung auf Erlösung oder Hoffnung auf Befreiung. Hier ist Paul McCartney. Der befreit auch noch die Socken vom Monster.

Mann, ich habe jetzt selber gestaunt, dass wir hier im ARD-Abend jetzt sogar noch das Geräusch des im Rohr kauernden Sockenfraßmonsters live zu Gehör bringen konnten. Ja, jedenfalls nach diesem grummeligen Unwesen, das für diesen heutigen Tag der verlorenen Socke überhaupt verantwortlich zeichnet, gibt es jetzt gleich wieder die gewohnt seriösen Informationen zur vollen Stunde aus den Nachrichtenstudios in 4 Minuten, nämlich 22 Uhr. Moment, da habe ich doch einen übersprungen. Eigentlich wollte ich dort gar nicht hin. Ich wollte ja hier hin und wollte Ihnen diesen schönen Song spielen erstmal von Fergal Sharkey, Good Heart, vor den 22 Uhr Nachrichten. Double hören wir doch später erst.

0: 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Um 22 Uhr mit Ines Hermann. Nach Ansicht von Russlands Präsident Wladimir Putin ist ein Ende des Ukraine-Kriegs in Sicht. Putin sagte, er denke, dass der Konflikt mit der Ukraine zu einem Ende komme. Ihm sei gesagt worden, dass der ukrainische Präsident Volodymyr Zelensky zu einem persönlichen Treffen bereit sei. Dies könne in einem Drittland geschehen. Nötig seien aber vorherige belastbare Friedensvereinbarungen. Putin brachte zudem den ehemaligen Bundeskanzler Gerhard Schröder als Vermittler von Gesprächen zwischen Russland und der EU ins Spiel. Die Diskussion über die Zukunft der Entlastungsprämie hält nach dem Scheitern im Bundesrat an. Bundeskanzler Friedrich Merz kündigte weitere Überlegungen der Regierung an, ohne konkreter zu werden. Finanzminister Lars Klingbeil richtete den Blick auf den Koalitionsausschuss am Dienstag. Seine Hand bleibe ausgestreckt für eine schnelle Unterstützung der Bürger. Der SPD-Bundestagsabgeordnete Sebastian Rohloff sagte, das Gesetz sei noch nicht tot. Vorgesehen war, dass Arbeitgeber ihren Beschäftigten bis Sommer nächsten Jahres bis zu 1.000 Euro steuerfrei als Entlastung zahlen können. Die Linke in Thüringen will mehr Menschen durch 20.000 direkte Gespräche erreichen. Auf der Klausurtagung in Erfurt hieß es, die Brombeer-Koalition regiere an den Interessen der meisten Thüringer vorbei. Deshalb solle es eine Gesprächsoffensive an Haustüren, auf Marktplätzen, in Betrieben und am Telefon geben. Landesvorsitzende Katja Maurer erklärte, man wolle die Probleme der Menschen in den Mittelpunkt der Arbeit stellen. Im Landkreis Wittenberg ist eine Elbfähre verunglückt und auf dem Fluss abgetrieben. Wie die Polizei mitteilte, war bei der Gierseilfähre auf der Überfahrt zwischen Elster und Wartenburg ein Seil gerissen. Danach sei das Schiff rund 400 Meter abgetrieben. Feuerwehr und Katastrophenschutz hätten Passagiere und Besatzung sicher an Land gebracht. In der Fußball-Bundesliga hat der FC Bayern seine Pflichtaufgabe beim Abstiegskandidaten Wolfsburg gemeistert. Die Münchner siegten 1:0. RB Leipzig gewann das letzte Heimspiel der Saison gegen St. Pauli mit 2:1. Damit ist für die Sachsen der Tabellenplatz 3 sicher. Die weiteren Ergebnisse: Stuttgart-Leverkusen 3:1, Hoffenheim-Bremen 1:0, Augsburg-Gladbach 3:1. Die Ergebnisse in der zweiten Bundesliga: Braunschweig-Dresden 2:1, Kiel-Magdeburg 1:3 und Bochum-Hannover 1:1. Das waren die Nachrichten. Der Blick aufs Wetter: in der Nacht ist es leicht bewölkt oder klar. Stellenweise bildet sich Nebel. Es bleibt trocken. Die Tiefstwerte liegen bei 10 bis 3 Grad. Morgen zunächst viel Sonne, später dann mehr Wolken. Es gibt einzelne Schauer oder Gewitter. Dazu maximal 18 bis 23 Grad. Und auch am Montag wechselhaft und kühl. Es ist 22.03 Uhr.
1: Dankeschön fürs 3-Minuten Nachrichten-Update. Von mir ist der Blick auf die Straßen im Lande. Hier ist der Verkehrsservice für den ARD-Abend. A2 Berlin Richtung Hannover zwischen Hemelerwald und Lehrte Ost. 6 Kilometer Stau immer noch wegen Bauarbeiten. Die Autobahn 7 Flensburg Richtung Hannover ist zwischen Hamburg-Stellingen und Heimfeld wegen Bauarbeiten gesperrt. Die weiträumige Umleitung führt ab Neumünster Süd über die B205, A21 und A1 zum Marschener Kreuz. Und die Autobahn 38 Göttingen Richtung Leipzig zwischen Friedland und Ahrenshausen. Hier ist der Heidkopftunnel wegen eines defekten LKW gesperrt. Vorsicht bitte auf der A623 zwischen Saarbrücken-Herrensohr und Saarbrücken-Dudweiler. In beiden Richtungen Gefahr durch Person auf der Fahrbahn. Und damit weiter gute Fahrt durch den Abend.
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Mike and the Mechanics waren erst dran, um die letzte Stunde des ARD-Abends zu eröffnen und uns alle in Mitklatschlaune zu versetzen bei Word of Mouth. Und jetzt geben wir den Jungs aus der Schweiz ihren exakt eingeplanten Timeslot, der für sie vorgesehen war. Double nämlich, die sich vorhin schon mal reindrängeln wollten, jetzt mit The Captain of Her Heart. Ja, ja. Fremdwort mit 6 Buchstaben gesucht. Geduld. Jetzt seid ihr dran. Hier ist der ARD-Abend.

Oh, wie schön, das Wochenende läuft und die nächste Woche ist mit dem Feiertag in der Mitte auch eine ganz kurze. Und für manche ist das natürlich die perfekte Urlaubszeit überhaupt, zumal das Wetter ja auch gerade mitspielt. Na gut, es wird noch mal ein bisschen kühler, aber das macht ja nicht jedem was. Ja, auch für Mike und die zwei Mädels, die hier auf dem Bild der E-Mail ins Studio grüßen, mit gekühltem Getränk in der Hand, scheint das eine sehr gute Urlaubszeit zu sein. Die Grüße kommen aus Mecklenburg von den Thüringer Bootsfahrern und Mike hat geschrieben, super Musik, ein dickes Dankeschön. Wir grüßen von der Havelwasserstraße die Thüringen Crew mit freundlichen Grüßen. Und da grüße ich mal ganz lieb zurück und wünsche euch alles Gute im Urlaub und schicke euch jetzt auch noch ein bisschen Urlaubsessen hinterher. Spliff! Wir singen hier die legendäre Carbonara aus der neuen deutschen Wellezeit. Unterwegs im Boot immer schnell warm zu machen. Sehr lecker.

Klingt so schön. Hier ist der ARD-Abend am schönen Frühlingssamstag Anfang Mai. Alles schick, alles prima, auch beim Wetter. Nur einer sagt jetzt, ich bin schlecht. Michael Jackson zu hören jetzt im ARD-Abend. Bad.

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11: 22.31 Uhr. Zeit für den Verkehrsservice im ARD-Abend. A2 Berlin Richtung Hannover zwischen Hemmelerwald und Lehrte Ost 3 Kilometer Stau. Die Autobahn 7 Flensburg Richtung Hannover ist zwischen Hamburg-Stellingen und Heimfeld wegen Bauarbeiten gesperrt. A10 westlicher Berliner Ring zwischen Leeste und Potsdam-Nord Behinderungen nach einem Wildunfall und zwar in beiden Richtungen. A38 Göttingen Richtung Leipzig zwischen Friedland und Ahrenshausen ist der Heidkopftunnel wegen eines defekten LKW gesperrt. Und die B100 Bitterfeld Richtung Halle ist zwischen Ortsausgang Bitterfeld und dem Abzweig Rotsch nach einem Unfall gesperrt. Damit weiter gute Fahrt durch den Abend.
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Hier gibt's Erbauliches zum Abend. Nicht nur für die, die in die Hände gespuckt haben und eine Stadt aus purem Rock'n'Roll aufgebaut haben, wie die Jungs von Starship, sondern auch erbaulich durch große Komponisten und Musikerinnen, wie zum Beispiel Dolly Parton, die 1973 das folgende Lied geschrieben und gesungen hat, das dann knapp 20 Jahre später von Whitney Houston für den Film Bodyguard ins Mikrofon gehaucht wurde. Wir hören I Will Always Love You.

Paul Young im ARD-Abend Come Back and Stay. Und Markus und Heidi grüße ich schön zurück. Markus hatte gestern schon angerufen. Danke, ihr beiden. Grüße sind angekommen und ich habe mich gefreut. Und heute schreibt Markus, ja, ab Juni oder Juli wird ja die Sendung ein Jahr alt. Wir grüßen alle lieben Stammhörerinnen und Stammhörer und wünschen eine schöne Zeit in den letzten ARD-Hitabend aus dem schönen Magdeburg für diese Woche. Schöne Grüße, ein schönes Wochenende und morgen einen schönen Sonntag und einen schönen Start in die erste ARD-Hitnacht wieder aus dem schönen Magdeburg. Ja, das haben die beiden geschrieben. Stimmt, morgen geht's ja schon wieder los mit unseren ARD-Hitnächten. Und ich bin dran und freue mich natürlich, wenn sie dann auch wieder dabei sind. Und wenn ihr dabei seid, Markus und Heidi. Ganz liebe Grüße zurück von mir. 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

mit Pat Benatar schließt auch schon langsam der ARD-Abend. In Dresden begleitet sie dann gleich Heiko Rasch mit der ARD-Hitnacht weiter durchs Wochenende. Und ich, Hanno Bauer, bin dann morgen ab 23 Uhr hier, um mit Ihnen die Nacht zum Tage zu machen, wenn Sie möchten. Ich verabschiede mich jetzt mit stiller Musik eines großen Mannes mit einer kleinen Ukulele, der von einem Regenbogen singt. Und nach dem Regenbogen gibt's noch buntere Musik. Ein Instrumental aus den 70ern von Space, nämlich Magic Fly. Bis dann.

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1: Um 23 Uhr mit Reza Wafa. Ungarn hat einen neuen Regierungschef. Das Parlament hat den Vorsitzenden der bürgerlichen Tiszaur-Partei, Péter Modja, zum neuen Ministerpräsidenten gewählt. Damit endet die Ära des Rechtsnationalisten Orbán, der Ungarn 16 Jahre lang regiert hatte. Nach der Vereidigung hielt Modja seine Antrittsrede. Aus Budapest, Sarah Bär.
2: Der neue Ministerpräsident wandte sich direkt an die Zehntausenden Ungarinnen und Ungarn, die vor dem Parlament die Vereidigung auf Bildschirmen mitverfolgten. Péter Modja sagte: Willkommen im freien, demokratischen Ungarn. Das Parlament gehöre wieder dem Volk. Es sei ihr Regimewechsel. Die Ungarn hätten ein Wunder geschaffen. Und die ganze Welt sei jetzt etwas neidisch. Die Korruption wolle Modja mit seiner Tisza-Regierung bekämpfen und das Land vereinen. Dafür forderte er alle Ungarinnen und Ungarn auf, mitzumachen.
1: Bundesfinanzminister Klingbeil hat eingeräumt, dass es in der schwarz-roten Koalition zuletzt viel Streit gab. Die letzten Wochen seien nicht gut gewesen, sagte der SPD-Chef in Kanada vor seiner Rückreise nach Berlin. Jetzt müsse die Koalition in einen anderen Modus schalten. Es geht darum, miteinander die großen Dinge im Land wieder hinzubekommen. In der Bundesregierung hat es zuletzt Streit über wichtige Reformprojekte gegeben. Erschwerend hinzu kommen die schlechte Wirtschaftslage sowie schwache Umfragewerte. Nach dem Hantavirus-Ausbruch auf einem Kreuzfahrtschiff wachsen die Sorgen vor weiteren Infektionen. Experten beruhigen aber. Morgen soll das Schiff Teneriffa erreichen und vor einem Hafen im Süden der Kanareninsel anlegen. Die Ausschiffung der Menschen soll dann bei Tageslicht beginnen. Seit dem Ausbruch des Hantavirus sind bisher 3 Menschen gestorben, ein niederländisches Ehepaar und eine Deutsche. In der Fußball-Bundesliga hat der VfL Wolfsburg gegen Bayern München verloren. Die Niedersachsen unterlagen am Abend dem deutschen Meister mit 0:1. Aus der Sportredaktion Jörg Tegelhütter.
3: Nach ausgeglichener erster Hälfte, in der Kane für die Bayern einen Elfmeter verschoss, geriet der VfL nach dem Wechsel durch das Tor von Ulisse auf die Verliererstraße, bleibt aber als 16. auf dem Relegationsrang. Am letzten Spieltag müssen die Wolfsburger nun beim punktgleichen vorletzten St. Pauli antreten. Die Hamburger unterlagen in Leipzig mit 1:2. Durch die Wolfsburger Niederlage haben Bremen trotz eines 0:1 in Hoffenheim und Köln den Klassenerhalt geschafft. Nach Bayern und Dortmund ist Leipzig sicher für die Champions League qualifiziert. Gute Chancen hat auch Stuttgart als 4. nach einem 3:1 Erfolg gegen Leverkusen. Augsburg gewann gegen Mönchengladbach ebenfalls mit 3:1.
1: Das waren die Nachrichten. Das Wetter in Deutschland. In der Nacht oft trocken, Tiefstwerte 11 bis 3 Grad. Morgen im Osten und Südosten heiter, über den Mittelgebirgen und im Norden. Später vor allem auch im Südwesten Schauer oder Gewitter. Die Temperaturen 18 bis 26 Grad, im Norden kühler. Es ist 23:03 Uhr.
4: Und hier der Verkehrsservice in der ARD-Hitnacht. Die A1 Dortmund Richtung Münster ist zwischen Kreuz Dortmund-Unna und Kamen-Zentrum wegen Bauarbeiten noch bis Montag früh gesperrt. Die A1 Bremen Richtung Osnabrück ist zwischen Bremen-Hemeling und Arsten wegen Bauarbeiten bis Mitternacht gesperrt. In Fahrtrichtung Bremen wird die Fahrbahn zwischen Bremen-Arsten und Hemeling dann von 2 bis 4 Uhr gesperrt sein. Die A2 Dortmund Richtung Oberhausen ist zwischen Dreieck Bottrop und Kreuz Oberhausen wegen Bauarbeiten bis Montag früh gesperrt. Die A3 Passau-Nürnberg ist in Fahrtrichtung Passau zwischen Oberülsbach und Neumarkt in der Oberpfalz bis 5 Uhr gesperrt und in Richtung Nürnberg wird die Fahrbahn von Mitternacht bis 3 Uhr wegen Bauarbeiten gesperrt. Die A7 Flensburg Richtung Hannover ist zwischen Hamburg-Stellingen und Heimfeld wegen Bauarbeiten bis morgen Abend 19 Uhr gesperrt. Die weiträumige Umleitung führt ab Neumünster Süd über die B205, A21 und A1 zum Maschner Kreuz. Die A8 München-Salzburg ist zwischen Fraßdorf und Bernau wegen einer Nachtbaustelle bis etwa 5 Uhr in beiden Richtungen gesperrt. Nutzen Sie bitte die eingerichtete Umleitung. Die A30 Bad Oeynhausen-Osnabrück ist zwischen Bad Oeynhausen-Ost und Dehme wegen Wartungsarbeiten bis etwa 6 Uhr in beiden Richtungen gesperrt. Die A38 Göttingen Richtung Halle ist zwischen Friedland und Ahrenshausen wegen eines defekten LKW im Tunnel bis Mitternacht gesperrt. Die A81 Heilbronn Richtung Würzburg ist zwischen Weinsberg-Ellhofen und Kreuz-Weinsberg wegen Fahrbahnerneuerung bis Montag früh gesperrt. Und die A92 München Richtung Deckendorf ist zwischen Oberschleißheim und Unterschleißheim wegen Bauarbeiten bis etwa 4 Uhr gesperrt. Hier ist eine Umleitung eingerichtet über die U3. Allen unterwegs eine gute und sichere Fahrt.
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4: Ja, so lieben wir doch das Wochenende. Abends länger wach bleiben, die ein oder andere Party läuft sicher auch noch und vor allem mal nicht an das zeitige Aufstehen denken. Die meisten jedenfalls. Aber nicht vergessen wollen wir natürlich auch alle, die gerade in ihrer Nachtschicht sind und dafür sorgen, dass es uns allen gut geht. In diesem Sinne, schön, dass Sie dabei sind, hier in der ARD-Hitnacht aus dem Landesfunkhaus in Dresden mit Heiko Rosch im Studio. Ich grüße Sie. Schönen guten Abend.

23:09 Uhr, hier der Verkehrsservice mit gleich zwei Gefahrenmeldungen. Zwei Falschfahrer sind unterwegs, der erste auf der A93 Regensburg-Holledau. Zwischen Saalhaupt und Siegenburg kommt Ihnen ein Falschfahrer entgegen, fahren Sie bitte äußerst rechts und überholen Sie nicht. Auf der A93 Regensburg-Holledau zwischen Saalhaupt und Siegenburg ein Falschfahrer, Vorsicht in beiden Richtungen. Und ein weiterer auf der A661 Egelsbach-Bad Homburg. Zwischen Langen und Offenbach-Taunusring kommt Ihnen auch ein Falschfahrer entgegen. Bitte äußerst rechts fahren, nicht überholen. Auf der A661 Egelsbach-Bad Homburg zwischen Langen und Offenbach-Taunusring ein Falschfahrer. Vorsicht auch dort in beiden Richtungen.

0: großen Hits auf Platte gebracht. Und im Radio laufen sie ja immer noch hoch und runter und auch ihre Avatar-Show in London. Reichlich anderthalb Stunden, eine atemberaubende Mischung aus Konzert und modernster Technik. Und jede Menge Erinnerungen an die 70er und 80er Jahre. Nach einer Verlängerung der Show sollte ja im August dieses Jahres Schluss sein, aber Karten sind jetzt zumindest noch bis Jahresende erhältlich. Und wenn eine Show so gut läuft wie diese, wird es wahrscheinlich dann auch weiter verlängert werden. Schließlich zieht es ja seit 2022 ABBA-Fans aus der ganzen Welt nach London. Kommen wir nach Deutschland. Hier war auch ein Musikprojekt von 2005 bis 2010 sehr erfolgreich. Die Rede ist von Ich und Ich. Annette Humpe und Adel Tawil haben ja drei gemeinsame Alben produziert und damit über 3 Millionen Platten unter die Leute gebracht. Und dazu eine bleibende Radiopräsenz bis heute. 2010 entschieden sie sich ja, eine Pause einzulegen, aber vielleicht treffen sie sich ja mal irgendwann wieder im Studio und setzen ihre Zusammenarbeit fort. Ich und ich.
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23.19 Uhr, hier nochmal der Verkehrsservice, immer noch aktuell 2 Falschfahrer und die erste Meldung wurde aktualisiert. Der

Falschfahrer auf der A661 Egelsbach-Bad Homburg. Zwischen Langen und Offenbach-Taunusring kommt Ihnen ein Falschfahrer entgegen. Fahren Sie bitte äußerst rechts und überholen Sie nicht. Auf der A661 Egelsbach-Bad Homburg zwischen Langen und Offenbach-Taunusring ist ein Falschfahrer unterwegs. Vorsicht in beiden Richtungen. Und immer noch aktuell auch der Falschfahrer auf der A93 Regensburg-Holledau zwischen Saalhaupt und Siegenburg. Auch dort kommt Ihnen ein Falschfahrer entgegen. Fahren Sie bitte äußerst rechts und überholen Sie nicht. Zwischen Saalhaupt und Siegenburg, Vorsicht, ein Falschfahrer.

23.23 Uhr, hier der Verkehrsservice in der ARD-Hitnacht. Wieder eine Aktualisierung der Gefahrenmeldung. Der Falschfahrer jetzt auf der B15 Saalhaupt, Neufahren in Niederbayern. Zwischen A93 Saalhaupt und A92 Kreuz Landshut kommt Ihnen ein Falschfahrer entgegen. Fahren Sie bitte äußerst rechts, überholen Sie nicht. Zwischen auf der B15 Saalhaupt Richtung Neufahren in Niederbayern zwischen A93 Saalhaupt und A92 Kreuz Landshut ist ein Falschfahrer unterwegs. Vorsicht dort in beiden Richtungen. Aber auch eine Entwarnung habe ich. Die Entwarnung von der A661 Egelsbach-Bad Homburg zwischen Langen und Offenbach-Taunusring ist kein Falschfahrer mehr unterwegs. Wir wünschen gute Fahrt.

Alphaville hier in der ARD-Hitnacht. Marian Gold gründete in den 80ern mit zwei Musikerfreunden ihre Band, aber dass sie schon mit dem ersten Album eine Weltkarriere begonnen haben, das haben sie wahrscheinlich selbst nicht fassen können damals. Und zum 40-jährigen Jubiläum haben sie ja auch eine ausgiebige Tournee über die Bühne gebracht. Und auch in diesem Jahr gastieren sie ja in mehreren Ländern, im Juni auch in Frankreich. In Paris ist ihr Konzert ja zum Beispiel auch schon wieder ausverkauft. Also nach wie vor ungebrochen ihre Popularität und das hauptsächlich durch ihre ersten Hits von ihrem Debütalbum. Und jetzt Eros Ramazzotti hier in der ARD-Hitnacht, seit Jahren schon Italiens erfolgreichster Musikexport. Das beweist er auch gerade wieder mit seiner Welttournee. In Deutschland gab er ja schon am Anfang seiner Tour ein paar Konzerte. Alle waren sie ausverkauft, aber es sind auch im kommenden Jahr noch 4 Konzerte geplant, vom 8. bis zum 16. April in Düsseldorf, Hannover, Mannheim und München. Eros Ramazzotti. 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

0: Kurz nach 11:30 hier der aktuelle Verkehrsservice in der ARD Hitnacht. Die gute Meldung zuerst, eine Entwarnung auf der A661 Egelsbach-Bad Homburg. Zwischen Langen und Offenbach-Taunusring ist kein Falschfahrer mehr unterwegs. Aber es klemmt auf der A1 Dortmund Richtung Münster. Die A1 ist zwischen Kreuz Dortmund-Unna und Kamenzentrum wegen Bauarbeiten noch bis Montag früh gesperrt. Die A1 Bremen Richtung Osnabrück ist zwischen Bremen-Hemeling und Arsten wegen Bauarbeiten noch bis Mitternacht gesperrt. In Fahrtrichtung Bremen wird die Fahrbahn dann zwischen Bremen-Arsten und Hemeling von 2 bis 4 Uhr gesperrt sein. Die A2 Dortmund Richtung Oberhausen ist zwischen Dreieck Bottrop und Kreuz Oberhausen wegen Bauarbeiten noch bis Montag früh gesperrt. Die A3 Passau-Nürnberg ist in Fahrtrichtung Passau zwischen Oberülsbach und Neumarkt in der Oberpfalz bis 5 Uhr gesperrt und in Richtung Nürnberg wird die Fahrbahn von Mitternacht bis 3 Uhr wegen Bauarbeiten gesperrt sein. Die A4 Köln Richtung Aachen ist zwischen Elsdorf und Merzenich wegen Fahrbahnerneuerung noch bis etwa 4 Uhr gesperrt. Die A7 Flensburg Richtung Hannover ist zwischen Hamburg-Stellingen und Heimfeld wegen Bauarbeiten bis morgen Abend 19 Uhr gesperrt. Die weiträumige Umleitung führt ab Neumünster Süd über die B205, A21 und A1 zum Maschner Kreuz. Die A8 München-Salzburg ist zwischen Fraßdorf und Bernau wegen einer Nachtbaustelle bis etwa 5 Uhr in beiden Richtungen gesperrt. Auch hier ist eine Umleitung für Sie eingerichtet. Die A30 Bad Oeynhausen-Osnabrück ist zwischen Bad Oeynhausen-Ost und Dehme wegen Wartungsarbeiten bis etwa 6 Uhr in beiden Richtungen gesperrt. Die A81 Heilbronn Richtung Würzburg ist zwischen Weinsberg-Ellhofen und Kreuz Weinsberg wegen Fahrbahnerneuerung bis Montag früh gesperrt. Und die A92 München Richtung Deckendorf ist zwischen Oberschleißheim und Unterschleißheim wegen Bauarbeiten bis etwa 4 Uhr gesperrt. Hier führt die Umleitung über die U3. Allen unterwegs eine gute und hoffentlich auch entspannte Fahrt. Jetzt mit Eric Clapton.
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0: 23.41 Uhr, hier der Verkehrsservice mit einer weiteren Gefahrenmeldung. Diesmal ein Falschfahrer auf der A81, Würzburg-Stuttgart. Zwischen Kreuz Weinsberg und Heilbronn unter Gruppenbach kommt Ihnen ein Falschfahrer entgegen. Fahren Sie bitte äußerst rechts und überholen Sie nicht. Auf der A81 Würzburg-Stuttgart zwischen Kreuz Weinsberg und Heilbronn unter Gruppenbach ist ein Falschfahrer unterwegs. Vorsicht in beiden Richtungen.
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Schöner Rhythmus, oder? Michael Schulte gerade gehört hier in der ARD-Hitnacht. Back to the Start. Er nutzte ja auch eine Castingshow als Sprungbrett sozusagen ins Showgeschäft. Und das ging ja schon mal gut auf. Das war damals 2012. Da war er mit dabei in der Sendung The Voice of Germany und erreichte immerhin den dritten Platz. Höhepunkt seiner Karriere war dann sicher die Teilnahme beim Eurovision Song Contest. Das war 2018 in Lissabon. Da schaffte er den vierten Platz. Und jetzt bei uns The Course.

23.49 Uhr, hier nochmal der Verkehrsservice, immer noch aktuell die Gefahrenmeldung der Falschfahrer auf der A81 Würzburg-Stuttgart. Zwischen Kreuz-Weinsberg und Heilbronn unter Gruppenbach kommt Ihnen ein Falschfahrer entgegen. Fahren Sie bitte äußerst rechts und überholen Sie nicht. Zwischen Kreuz-Weinsberg und Heilbronn unter Gruppenbach ein Falschfahrer vor sich dort in beiden Richtungen. Und jetzt bei uns in der ARD-Hitnacht geht's in die 60er Jahre, schöne Erinnerung und so zeitlos geblieben. Scott McKenzie mit San Francisco, der Song ging und geht um die Welt. Und er ist ja auch viel mehr als nur ein Song, eine Hymne einer ganzen Epoche. Die Hippie-Kultur damals, mehrfach Platz 1, über 7 Millionen Mal verkauft. Und bis auf die Kinoleinwand hat es der Song geschafft, der bekannteste Film Forrest Gump. Scott McKenzie.

23.56 Uhr. Hier nochmal der Verkehrsservice. Immer noch aktuell der Falschfahrer auf der A81 Würzburg-Stuttgart. Zwischen Kreuz Weinsberg und Heilbronn unter Gruppenbach kommt Ihnen ein Falschfahrer entgegen. Fahren Sie bitte äußerst rechts und überholen Sie nicht. A81 Würzburg-Stuttgart zwischen Kreuz Weinsberg und Heilbronn unter Gruppenbach. Ein Falschfahrer, Vorsicht in beiden Richtungen.

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1: Um 0 Uhr Mitternacht mit Olaf Knapp. Ungarn hat einen neuen Regierungschef. Das Parlament hat den Vorsitzenden der bürgerlichen Tiso-Partei, Péter Modyar, zum neuen Ministerpräsidenten gewählt. Damit endet die Ära des Rechtsnationalisten Orbán, der Ungarn 16 Jahre lang regiert hatte. Nach der Vereidigung hielt Modyar seine Antrittsrede. Aus Budapest Sarah Beham.
2: Der neue Ministerpräsident wandte sich direkt an die Zehntausenden Ungarinnen und Ungarn, die vor dem Parlament die Vereidigung auf Bildschirmen mitverfolgten. Péter Modyar sagte: Willkommen im freien, demokratischen Ungarn. Das Parlament gehöre wieder dem Volk. Es sei ihr Regimewechsel. Die Ungarn hätten ein Wunder geschaffen. Und die ganze Welt sei jetzt etwas neidisch. Die Korruption wolle Modyar mit seiner Tisza-Regierung bekämpfen und das Land vereinen. Dafür forderte er alle Ungarinnen und Ungarn auf, mitzumachen.
1: Russlands Staatschef Putin hat sich zu einem möglichen Ende des Ukraine-Kriegs geäußert. Nach der traditionellen Militärparade zum Gedenken an das Ende des Zweiten Weltkriegs in Moskau sagte er, er denke, der Konflikt neige sich dem Ende zu. Scharfe Kritik übte der Kreml-Chef an der Unterstützung westlicher Länder für die Ukraine. Als Vermittler zwischen Russland und der EU brachte Putin den ehemaligen deutschen Bundeskanzler Schröder ins Gespräch. Unterdessen warfen Russland und die Ukraine einander vor, gegen die seit Freitagabend geltende Waffenruhe zu verstoßen. Nach dem Hunter-Virus-Ausbruch auf einem Kreuzfahrtschiff wachsen die Sorgen vor weiteren Infektionen. Experten beruhigen aber, morgen soll das Schiff Teneriffa erreichen und vor einem Hafen im Süden der Kanareninsel anlegen. Die Ausschiffung der Menschen soll dann bei Tageslicht beginnen. Seit dem Ausbruch des Hunter-Virus sind bisher 3 Menschen gestorben, ein niederländisches Ehepaar und eine Deutsche. Die Kassenärzte erwarten wegen der geplanten Einsparungen im Gesundheitswesen im kommenden Jahr deutlich weniger Behandlungen in den Praxen. Nach Berechnungen der kassenärztlichen Vereinigungen wären durch den geplanten Sparkurs rund 46 Millionen Behandlungsfälle nicht finanziert. Das Bundeskabinett hatte Ende April ein Sparpaket für das Gesundheitswesen auf den Weg gebracht, das noch durch den Bundestag und Bundesrat muss. Das Wetter in Deutschland. Nachts ist es meist trocken, bei Tiefstwerten von 11 bis 3 Grad. Am Tage im Osten und Südosten heiter über den Mittelgebirgen und im Norden, später vor allem auch im Südwesten, Schauer und Gewitter. 18 bis maximal 26 Grad, im Norden bleibt es kühler. Montag etwas Regen, im Süden Gewitter bei 10 bis 20 Grad. Es ist 0:03 Uhr.
3: Und hier der Verkehrsservice in der ARD-Hitnacht. Zunächst eine Entwarnung auf der A81 Würzburg-Stuttgart. Zwischen Kreuz Weinsberg und Heilbronn unter Gruppenbach ist kein Falschfahrer mehr unterwegs. Die A1 Dortmund Richtung Münster ist zwischen Kreuz Dortmund-Unna und Kamenzentrum wegen Bauarbeiten noch bis Montag früh gesperrt. Die A1 Osnabrück Richtung Bremen wird zwischen Bremen-Arsten und Hemeling wegen Bauarbeiten von 2 bis 4 Uhr gesperrt sein. Die A2 Dortmund Richtung Oberhausen ist zwischen Dreieck Bottrop und Kreuz Oberhausen wegen Bauarbeiten noch bis Montag früh gesperrt. Die A3 Passau-Nürnberg ist zwischen Oberölsbach und Neumarkt in der Oberpfalz in Richtung Nürnberg bis 3 Uhr und in Richtung Passau bis 5 Uhr wegen Bauarbeiten gesperrt. Die A4 Köln Richtung Aachen ist zwischen Elsdorf und Merzenich wegen Fahrbahnerneuerung noch bis etwa 4 Uhr gesperrt. Die A7 Flensburg Richtung Hannover ist zwischen Hamburg-Stellingen und Heimfeld wegen Bauarbeiten bis heute Abend 19 Uhr gesperrt. Die weiträumige Umleitung führt ab Neumünster Süd über die B205, A21 und A1 zum Maschner Kreuz. Die A8 München-Salzburg ist zwischen Fraßdorf und Bernau wegen einer Nachtbaustelle noch bis 5 Uhr in beiden Richtungen gesperrt. Nutzen Sie auch hier die eingerichtete Umleitung. Die A30 Bad Oeynhausen-Osnabrück ist zwischen Bad Oeynhausen-Ost und Dehme wegen Wartungsarbeiten bis etwa 6 Uhr in beiden Richtungen gesperrt. Die A81 Heilbronn Richtung Würzburg ist zwischen Weinsberg-Ellhofen und Kreuz Weinsberg wegen Fahrbahnerneuerung noch bis Montag früh gesperrt. Die A92 München Richtung Deckendorf ist zwischen Oberschleißheim und Unterschleißheim wegen Bauarbeiten bis etwa 4 Uhr gesperrt. Die Umleitung führt über die U3. Und die A671 Wiesbaden Richtung Mainz ist zwischen Wiesbaden am Möhneburg und Mainz-Kastel nach einem Unfall gesperrt. Allen unterwegs eine gute und sichere Fahrt.
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3: Sonntag heute, 10. Mai. Nicht irgendein Sonntag, nein, heute ist Muttertag. Da sollten doch alle Mütter heute im Mittelpunkt stehen und einen richtig schönen Tag erleben. Am besten, wir fangen gleich damit an, mit den großen Hits aus einigen Jahrzehnten, um auch viele Erinnerungen wachzuhalten. Hier aus dem Landesfunkhaus in Dresden. Ich bin Heiko Rasch. Ich grüße Sie.

Die ARD-Hitnacht heute auf dem Weg in den Sonntagmorgen hinein. Und das ist ja nun kein gewöhnlicher Sonntag. Heute ein besonderer, ein Tag für alle Mütter, der Muttertag. Und wir alle haben ja der Mutter so viel zu verdanken. Schließlich hat sie uns den Weg ins Leben geebnet, hat uns auf alle Schwierigkeiten vorbereitet. Und egal, was auch passiert ist, auf die Mutter konnten wir uns doch meist immer verlassen. Also, der Tag sollte ihr gehören, mit Geschenken, mit vor allem mit Zeit und mindestens mit ein paar Grüßen. An dieser Stelle schon mal von mir auch einen Gruß an alle Mütter heute. Und da möchte ich natürlich auch mit Ihnen über Ihre Mutter ein wenig kommunizieren. Gern können Sie mir schreiben, was Sie Ihrer Mutter alles so zu verdanken haben, welche schönen Erlebnisse Ihre Mutter unvergessen machten und ja, vielleicht, was Sie mit ihr heute unternehmen wollen, wie Sie sie überraschen. ard-hitnacht@mdr.de. Da bin ich auf Ihre Geschichten gespannt. ard-hitnacht@mdr.de.

Billy Joel hier in der ARD-Hitnacht. Aus seinem Familienkreis war ja schon zu hören, dass es dem Musiker schon wieder sehr gut geht und es soll nicht mehr lange dauern, bis er wieder Konzerte geben könne. Gleich bei uns die Backstreet Boys. Schon in den 90er Jahren begeistern sie ja vor allem die Teenies und an Begeisterung haben sie bis heute nichts eingebüßt. Ganz im Gegenteil, heute kommen mehrere Generationen in ihre Konzerte und die sind nach wie vor gefragt. In Las Vegas zum Beispiel, da spielen sie ja meist in ausverkauften Hallen und im September gastieren sie in Deutschland. Und das wird sicher ein Riesenspektakel. Es ist ja nicht nur ein Konzert, sondern es sind 10 Konzerte an der Zahl. Und alle in der Merkur-Spielarena in Düsseldorf, da werden die Fans ganz sicher aus ganz Europa anreisen, vom 25. September bis zum 7. Oktober. Und vor den Backstreet Boys hier noch Silly. Damals einer ihrer ersten Hits und Erinnerung an Tamara Dance.

0: Kurz nach 12:30, hier der aktuelle Verkehrsservice in der ARD-Hitnacht. Die A1 Dortmund Richtung Münster ist zwischen Kreuz Dortmund-Unna und Carmen-Zentrum wegen Bauarbeiten noch bis Montag früh gesperrt. Die A1 Osnabrück Richtung Bremen wird zwischen Bremen-Arsten und Hemmelingen wegen Bauarbeiten von 2 bis 4 Uhr gesperrt sein. Die A2 Dortmund Richtung Oberhausen ist zwischen Dreieck-Bottrop und Kreuz Oberhausen wegen Bauarbeiten noch bis Montag früh gesperrt. Die A3 Passau Richtung Nürnberg ist zwischen Oberölsbach und Neumarkt in der Oberpfalz in Richtung Nürnberg bis 3 Uhr und in Richtung Passau bis 5 Uhr wegen Bauarbeiten gesperrt. Die A4 Köln Richtung Aachen ist zwischen Elsdorf und Merzenich wegen einer Fahrbahnerneuerung bis etwa 4 Uhr gesperrt. Die A7 Flensburg Richtung Hannover ist zwischen Hamburg-Stellingen und Heimfeld wegen Bauarbeiten bis heute Abend 19 Uhr gesperrt. Die weiträumige Umleitung führt ab Neumünster Süd über die B205, A21 und A1 zum Maschner Kreuz. Die A8 München-Salzburg ist zwischen Fraßdorf und Bernau wegen einer Nachtbaustelle bis etwa 5 Uhr in beiden Richtungen gesperrt. Nutzen Sie hier bitte die eingerichtete Umleitung. Die A30 Bad Oeynhausen-Osnabrück ist zwischen Bad Oeynhausen-Ost und Dehme wegen Wartungsarbeiten bis etwa 6 Uhr in beiden Richtungen gesperrt. Die A81 Heilbronn Richtung Würzburg ist zwischen Weinsberg-Ellhofen und Kreuz Weinsberg wegen Fahrbahnerneuerung noch bis Montag früh gesperrt. Die A92 München Richtung Deckendorf ist zwischen Oberschleißheim und Unterschleißheim wegen Bauarbeiten bis etwa 4 Uhr gesperrt. Hier führt die Umleitung über die U3. Und die A671 Wiesbaden Richtung Mainz ist zwischen Wiesbaden am Möhneburg und Mainz-Kastel nach einem Unfall gesperrt. Allen unterwegs eine gute und hoffentlich auch entspannte Fahrt.
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Die ARD-Hitnacht. Unser Weg in den Sonntagmorgen hinein. Heute ein ganz besonderer Tag. Heute ist Muttertag und da lassen es sich ja die Ersten nicht nehmen, um ihre Geschichten zu schreiben, um ihre Erinnerungen auch an ihre Mutter und wie sie sie heute überraschen wollen. Danke, Franz. Franz hat uns geschrieben, Muttertag ist immer ein besonderer Tag. Allerdings finde ich, dass man die Mutter doch das ganze Jahr über hinweg wertschätzen sollte. Nicht nur, dass sie einem das Leben geschenkt hat, war sie doch immer für mich da und hat mir auch in schweren Zeiten mit Rat und Tat und immer einem offenen Ohr zur Seite gestanden. Verlassen einem leider liebe Angehörige für immer, ist sie mir zum Glück bis heute erhalten geblieben. Heute kann ich dies gern wieder zurückgeben und unterstütze sie im alltäglichen Alltag und Leben. Und das mache ich auch sehr gerne. Danke, Franz. Schöne Zeilen haben Sie uns da geschrieben. Auch Annette aus Leipzig möchte ihre Mutti grüßen, weil sie ihr viel zu verdanken hat und sie sehr mag. Und Carola aus Osnabrück hat geschrieben, meine Mutter verstarb bereits 2008 und ich verdanke ihr sehr viel. Allen voran die große Liebe zur Literatur, was sich auch in meiner Berufswahl, nämlich Buchhändlerin, niedergeschlagen hat. Danke, Carola, für diese Zeilen. Das sind immer nur Auszüge, die ich hier lesen kann, aber es interessiert mich natürlich auch Ihre Geschichten und das ist der richtige Tag heute. Und wie Franz schon geschrieben hatte, sollte eigentlich immer Muttertag sein. Ja, solange wir die Mütter noch haben, sollten Sie das auch wissen, dass man sie gern hat. Und Sie können gerne weiterschreiben, ard-hitnacht@mdr.de.

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1: Um 1 Uhr mit Olaf Knapp. Auf der spanischen Kanareninsel Teneriffa wird am Morgen die Ankunft der MV Hondius erwartet. An Bord des niederländischen Kreuzfahrtschiffs war das Hunter-Virus ausgebrochen. 3 Menschen waren daran gestorben, darunter eine Deutsche. Katrin Schirwagen erklärt, wie die Behörden nun vorgehen.
2: Zunächst werden alle Passagiere und Besatzungsmitglieder an Bord auf Krankheitssymptome getestet. Erst dann werden sie an Land gebracht, in versiegelten und bewachten Fahrzeugen auf direktem Weg zum Flughafen. Dort warten dann schon Evakuierungsflugzeuge. Überwacht wird die Aktion von WHO-Chef Tedros. Er beruhigte die besorgten Menschen auf Teneriffa. Das Hunter-Virus sei nicht mit Corona vergleichbar. Das Risiko, sich anzustecken, sei gering.
1: Ungarns neuer Regierungschef Magyar hat sich nach seiner Vereidigung in einer Ansprache vor dem Parlament an die Bürger gewandt. Gemeinsam werde man Ungarn wieder aufbauen, so Magyar. Im Parlament hatte er zuvor gesagt, er werde nicht über Ungarn herrschen, sondern seinem Land dienen. Der 45-Jährige prangerte Korruption unter seinem Vorgänger Orbán an und will eine unabhängige Behörde schaffen, die veruntreute Gelder zurückholen soll. Die Kassenärzte erwarten wegen der geplanten Einsparungen im Gesundheitswesen im kommenden Jahr deutlich weniger Behandlungen in den Praxen. Nach Berechnungen der kassenärztlichen Vereinigungen wären durch den geplanten Sparkurs rund 46 Millionen Behandlungsfälle nicht finanziert. Das Bundeskabinett hatte Ende April ein Sparpaket für das Gesundheitswesen auf den Weg gebracht, das noch durch Bundestag und Bundesrat muss. In der Fußball-Bundesliga hat der VfL Wolfsburg gegen Bayern München verloren. Die Niedersachsen unterlagen dem deutschen Meister mit 0:1. Aus der Sportredaktion Jörg Tegelhütter.
3: Nach ausgeglichener erster Hälfte, in der Kane für die Bayern einen Elfmeter verschoss, geriet der VfL nach dem Wechsel durch das Tor von Ulisse auf die Verliererstraße, bleibt aber als 16. auf dem Relegationsrang. Am letzten Spieltag müssen die Wolfsburger nun beim punktgleichen vorletzten St. Pauli antreten. Die Hamburger unterlagen in Leipzig mit 1:2. Durch die Wolfsburger Niederlage haben Bremen trotz eines 0:1 in Hoffenheim und Köln den Klassenerhalt geschafft. Nach Bayern und Dortmund ist Leipzig sicher für die Champions League qualifiziert. Gute Chancen hat auch Stuttgart als 4. nach einem 3:1 Erfolg gegen Leverkusen. Augsburg gewann gegen Mönchengladbach ebenfalls mit 3:1.
1: Das Wetter in Deutschland. Nachts ist es meist trocken bei Tiefstwerten von 11 bis 3 Grad. Am Tage dann im Osten und Südosten heiter, über den Mittelgebirgen und im Norden, später vor allem auch im Südwesten Schauer oder Gewitter, bei 18 bis 26 Grad, im Norden kühler. Montag örtlich etwas Regen, im Süden Gewitter bei 10 bis 20 Grad. Es ist 1:03 Uhr.
4: Und hier der Verkehrsservice in der ARD-Hitnacht. Die A1 Dortmund Richtung Münster ist zwischen Kreuz Dortmund-Unna und Kamen Zentrum wegen Bauarbeiten noch bis Montag früh gesperrt. Die A1 Osnabrück Richtung Bremen wird zwischen Bremen-Arsten und Hemmelingen wegen Bauarbeiten von 2 bis etwa 4 Uhr gesperrt. Die A2 Dortmund Richtung Oberhausen ist zwischen Dreieck Ort Bottrop und Kreuz Oberhausen wegen Bauarbeiten noch bis Montag früh gesperrt. Die A3 Passau-Nürnberg ist zwischen Oberölsbach und Neumarkt in der Oberpfalz in Richtung Nürnberg bis 3 Uhr und in Richtung Passau bis etwa 5 Uhr wegen Bauarbeiten gesperrt. Die A4 Köln Richtung Aachen ist zwischen Elsdorf und Merzenich wegen einer Fahrbahnerneuerung bis etwa 4 Uhr gesperrt. Die A7 Flensburg Richtung Hannover ist zwischen Hamburg-Stellingen und Heimfeld wegen Bauarbeiten bis heute Abend etwa 19 Uhr gesperrt. Die weiträumige Umleitung führt ab Neumünster Süd über die B205, A21 und A1 zum Maschner Kreuz. Die A8 München-Salzburg ist zwischen Fraßdorf und Bernau wegen einer Nachtbaustelle bis etwa 5 Uhr in beiden Richtungen gesperrt. Nutzen Sie hier bitte die eingerichtete Umleitung. Die A30 Bad Oeynhausen-Osnabrück ist zwischen Bad Oeynhausen-Ost und Dehme wegen Wartungsarbeiten bis etwa 6 Uhr in beiden Richtungen gesperrt. Die A81 Heilbronn Richtung Würzburg ist zwischen Weinsberg-Ellhofen und Kreuz Weinsberg wegen Fahrbahnerneuerung bis Montag früh gesperrt. Die A92 München Richtung Deckendorf ist zwischen Oberschleißheim und Unterschleißheim wegen Bauarbeiten bis etwa 4 Uhr gesperrt. Hier führt die Umleitung über die U3. Und die A671 Wiesbaden Richtung Mainz ist zwischen Wiesbaden am Möhneburg und Mainz-Kastel wegen Bergungsarbeiten gesperrt. Allen unterwegs eine gute und sichere Fahrt. Kommen Sie gut an Ihr Ziel.
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4: Mit Genesis geht's hinein in diese Stunde. Hier aus dem Landesfunkhaus in Dresden im Studio Heiko Rasch. Kommen Sie weiter gut durch die Nacht.

Kultband Smokey in der ARD-Hitnacht, damals noch mit Chris Norman als Sänger. Er konnte ja in den 80ern dann auch eine ebenso erfolgreiche Solokarriere starten, die bis heute anhält.

0: Robbie Williams. Seine Solokarriere konnte ja seinen Erfolgen mit Take That doch noch um einiges toppen. Er brachte ja auch viele Alben an die Spitze der britischen Charts und damit hat er ja kürzlich sogar die Beatles übertroffen. Und seine Fans können ja auch in diesem Jahr auf zahlreiche Konzerte sich freuen. Auch in Deutschland wird es zwei geben, am 5. und 6. Juni nämlich in der Merkur-Spielarena in Düsseldorf. Muttertag heute. Danke an dieser Stelle schon mal für die zahlreichen Mails. Auch Thomas aus Moers hat uns hier geschrieben. Leider ist meine Mutter vor 21 Jahren gegangen, doch in meinem Herzen immer geblieben. Nicht nur an diesem Tag werde ich an sie denken. Allen Müttern an dieser Stelle einen schönen Muttertag. Danke, Thomas, für diese Zeilen. Und was würden Sie denn Ihrer Mutter heute sagen?
1: Ich habe eine sehr starke Mama, wo ich sehr, sehr stolz drauf bin. Und ich weiß, was sie in den letzten Jahren geleistet hat. Natürlich auch in den Jahren mit uns, als wir kleiner gewesen sind. Und dafür vielen, vielen herzlichen Dank und vor allen Dingen viel Gesundheit für meine Mama. Das ist das Wichtigste.
2: Dass ich sie lieb habe und dass ich auch froh bin, dass sie noch da ist. Und egal, wie schwer die Zeiten sind, es geht immer irgendwie weiter. Ne? Also es geht immer vorwärts. Irgendwo geht immer eine Tür auf.
3: Dass ich sie lieb habe und dass ich froh bin, dass sie noch da ist.
4: Leider ist sie nicht mehr da, aber ich dachte, dass ich sie lieb habe. Das ist natürlich ganz wichtig. War schon eine tolle Zeit mit ihr.
5: Dass ich sie sehr liebe und ihr sehr viel zu verdanken habe und hoffe, dass sie noch lange, lange unter uns ist.
0: Genau. Gern können Sie mir weiterschreiben. ard-hitnacht@mdr.de. Und das passt doch jetzt auch hervorragend. Jetzt bei uns die Mamas und die Papas. Die Papas, die sind ja dann am kommenden Donnerstag dran zum Vatertag. Aber heute werden die Mütter gefeiert und wir wollen natürlich auch alle hochleben lassen hier in dieser ARD-Hitnacht.

0: 1:31 hier der aktuelle Verkehrsservice in der ARD Nacht. Die A1 Dortmund Richtung Münster ist zwischen Kreuz Dortmund, Unna und Kamen Zentrum wegen Bauarbeiten noch bis Montag früh gesperrt. Die A1 Osnabrück Richtung Bremen wird zwischen Bremen-Arsten und Hemelingen wegen Bauarbeiten dann von 2 Uhr bis 4 Uhr gesperrt sein. Die A2 Dortmund Richtung Oberhausen ist zwischen Dreieck Bottrop und Kreuz Oberhausen wegen Bauarbeiten noch bis Montag früh gesperrt. Die A3 Passau-Nürnberg ist zwischen Oberölsbach und Neumarkt in der Oberpfalz in Richtung Nürnberg bis 3 Uhr und in Richtung Passau bis etwa 5 Uhr wegen Bauarbeiten gesperrt. Die A4 Köln Richtung Aachen ist zwischen Elsdorf und Merzenich wegen einer Fahrbahnerneuerung bis etwa 4 Uhr gesperrt. Die A7 Flensburg Richtung Hannover ist zwischen Hamburg-Stellingen und Heimfeld wegen Bauarbeiten bis etwa 19 Uhr gesperrt. Die weiträumige Umleitung, die führt ab Neumünster Süd über die B205, A21 und A1 zum Maschner Kreuz. Die A8 München-Salzburg ist zwischen Fraßdorf und Bernau wegen einer Nachtbaustelle noch bis etwa 5 Uhr in beiden Richtungen gesperrt. Nutzen Sie hier bitte auch die eingerichtete Umleitung. Die A30 Bad Oeynhausen-Osnabrück ist zwischen Bad Oeynhausen-Ost und Dehme wegen Wartungsarbeiten bis etwa 6 Uhr in beiden Richtungen gesperrt. Die A81 Heilbronn Richtung Würzburg ist zwischen Weinsberg Ellhofen und Kreuz Weinsberg wegen Fahrbahnerneuerung bis Montag früh gesperrt. Die A92 München Richtung Deckendorf ist zwischen Oberschleißheim und Unterschleißheim wegen Bauarbeiten bis etwa 4 Uhr gesperrt. Hier führt die Umleitung über die U3. Und die A671 Wiesbaden Richtung Mainz ist zwischen Wiesbaden am Möhneburg und Mainz-Kastel wegen Bergungsarbeiten gesperrt. Allen unterwegs eine gute und hoffentlich auch entspannte Fahrt.
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0: Ja, längere Tage, kürzere Nächte, das ist ja derzeit auch so. Von 2008, dieser Song von Heinz-Rudolf Kunze. Und jetzt geht's in die 90er. Lemon Tree, der Song, der machte die Band Fool's Garden auch weit über die deutschen Landesgrenzen hinaus bekannt. Was so ein bisschen Langeweile, was daraus alles so entstehen kann. So ging es nämlich damals dem Sänger der Band, Peter Freudenthaler. Er wartete an einem Sonntagnachmittag auf seine Freundin und die Zeit, die hat er dann genutzt und diesen Song geschrieben. Nur schlappe 20 Minuten soll das gedauert haben und schon war der Song fertig. Also im Nachhinein kann er da seiner Freundin sehr dankbar sein, dass sie ihn hat warten lassen. Sonst wäre der Musikwelt doch auch ein großer Hit verloren gegangen. Und den habe ich dabei. Lemon Tree, Fool's Garden.
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Kim Wilde aus den 80ern hier in der ARD-Hitnacht und jetzt Amy MacDonald. Ja, mit ihrem Debütalbum This is the Life vor 19 Jahren feierte sie ihren Start in eine Weltkarriere, die ja auch bis heute anhält. Mitte Juni startet sie dann ihre nächste Tournee und die führt sie in diesem Jahr auch wieder nach Deutschland. 14 Konzerte sind geplant und das erste wird am 11. August in Landshut sein. Hier ein Song von ihrem vierten Studioalbum, Dream On.

und da muss ich den Song schon wieder unterbrechen. 1.51 Uhr, hier der Verkehrsservice mit einer Gefahrenmeldung. Achtung, ein Falschfahrer auf der A46 Wuppertal-Heinsberg. Zwischen Düsseldorf-Wersten und Dreieck Neuss-Süd kommt Ihnen ein Falschfahrer entgegen. Fahren Sie bitte äußerst rechts und überholen Sie nicht. Auf der A46 Wuppertal-Heinsberg zwischen Düsseldorf-Wersten und Dreieck Neuss-Süd ist ein Falschfahrer unterwegs. Vorsicht dort in beiden Richtungen.

immer so richtig handgemacht, ihre Musik. Annie MacDonald mit ihrer Gitarre. Und sie wird natürlich in diesem Jahr auch wieder einige Konzerte in Deutschland geben. 1.55 Uhr. Schauen wir nochmal auf den Verkehrsservice. Immer noch aktuell die Gefahrenmeldung. Der Falschfahrer auf der A46 Wuppertal-Heinsberg. Zwischen Düsseldorf-Wersten und Dreieck-Neuss-Süd kommt Ihnen ein Falschfahrer entgegen. Fahren Sie bitte äußerst rechts und überholen Sie nicht. Auf der A46 Wuppertal-Heinsberg zwischen Düsseldorf-Wersten und Dreieck-Neuss-Süd ist ein Falschfahrer unterwegs. Vorsicht dort in beiden Richtungen. Ein Titel noch bis zu den aktuellen Meldungen aus der Nachrichtenredaktion. Und da begleitet uns Arlo Gaffrey.